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1: Um 6 Uhr mit Michael Hafke. Die USA und der Iran haben sich laut Vermittlern auf Punkte geeinigt, wie sie den Konflikt beenden wollen. Dazu gehört auch, dass die Straße von Hormus wieder geöffnet wird. Allerdings ist eine Unterzeichnung erst für Ende der Woche geplant. Aus Washington, Anne Schneider.
2: Kernpunkt ist eine zeitlich begrenzte Waffenruhe, die auch andere Konflikte in der Region mit berühren soll, etwa im Libanon, wo die Lage weiterhin sehr angespannt ist. Ein weiterer zentraler Punkt ist natürlich die Straße von Hormus. Der Iran soll sie wieder für den internationalen Schiffsverkehr öffnen und die USA im Gegenzug ihre Seeblockade beenden. Allerdings ist sehr unsicher, ob das sofort und reibungslos funktioniert. Und die Frage ist natürlich auch, ob die Reedereien sich jetzt auf dieses Risiko einlassen und hier jetzt gleich wieder Schiffe durchschicken.
1: Heute beginnt im französischen Evian der G7-Gipfel. Die Staats- und Regierungschefs der führenden Industrienationen wollen über die Kriege im Iran und in der Ukraine sprechen. Der Ort des Gipfels ist abgesperrt, der Sicherheitsaufwand kolossal, berichtet Julia Borutta aus Evian.
3: Insgesamt sind rund 13.000 Polizisten im Einsatz, aber auch Feuerwehrleute, Sprengstoffexperten und Spürhunde und Spezialisten für nukleare oder chemische Gefahren. Auch der Genfer See an sich gilt als sicherheitsrelevanter Bereich und deshalb sind hier Dutzende Taucher und Boote im Einsatz. Die nahe Grenze zur Schweiz ist bis auf wenige Übergänge dicht. Die Schweizer Armee hat 4.000 Soldatinnen und Soldaten mobilisiert, um sensible Einrichtungen wie zum Beispiel den Genfer Flughafen zu schützen.
1: Die EU beginnt heute ihre Beitrittsverhandlungen mit der Republik Moldau und mit der Ukraine. Sabrina Fritz aus Brüssel über den Auftakt eines Prozesses, der lange dauern dürfte und bei dem an einigen Stellen bei der Ukraine besonders streng hingeschaut wird.
4: Da heißt es wesentliche Elemente und das klingt vielleicht ein bisschen einfach, aber da steckt wirklich ziemlich viel Musik drin, weil da geht es um Rechtsstaatlichkeit, also entscheiden die Gerichte unabhängig, da geht es um Korruption, wie werden öffentliche Aufträge vergeben. Und das ist ja wirklich ein Schwachpunkt bei der Ukraine, weil das Land ist ja wirklich in den letzten Jahren auch durch viele Korruptionsfälle erschüttert worden. Also da wird man jetzt genau hinschauen. Und erst wenn also dieses Cluster erledigt ist, dann wird man sich nochmal um weitere Themen kümmern. Also das kann alles noch einige Jahre dauern.
1: Russische Angriffe mit Raketen und Drohnen haben in der Nacht in der Ukraine mindestens 9 Menschen getötet. 4 davon starben in Kiew. In der ukrainischen Hauptstadt geriet außerdem die Hauptkirche des UNESCO-geschützten Höhlenklosters in Brand. Im Internet kursieren Bilder des brennenden Daches der Maria-Entschlafens-Kathedrale, dem historischen Wahrzeichen der Stadt. Auch ein Hochhaus steht in Flammen. Bürgermeister Klitschko zufolge sind außerdem 140.000 Einwohner ohne Strom. Im ukrainischen Kharkiv starben durch russische Angriffe 5 Rettungskräfte. Die hohe Teilzeitquote von Frauen kostet Deutschland nach Einschätzung des Ökonomen Marcel Fratscher großes wirtschaftliches Potenzial. Die Gesellschaft verzichte so auf eine Menge Wohlstand, sagte der Präsident des Deutschen Instituts für Wirtschaftsforschung dem Redaktionsnetzwerk Deutschland. Eine höhere Erwerbsbeteiligung von Frauen wäre außerdem das effektivste Instrument, um das gesetzliche Rentensystem zu stabilisieren, so Fratscher. In Deutschland arbeitet etwa die Hälfte der erwerbstätigen Frauen in Teilzeit. Hürden auf dem Jobmarkt sind laut Fratscher unter anderem unzureichende Kinderbetreuung sowie geringe finanzielle Anreize, etwa wegen des Ehegattensplittings. Die deutsche Fußballnationalmannschaft hat bei ihrem ersten Spiel gegen Curaçao gestern Abend den bislang höchsten Sieg eines Teams bei dieser WM erreicht. Das DFB-Team gewann mit 7:1. Direkt danach flog es von Houston aus wieder zurück zu seinem WM-Quartier. Aus dem ARD-WM-Team Michael Küster.
5: Um Punkt 3.40 Uhr deutscher Zeit hat die Fußballnationalmannschaft ihr Quartier in Winston-Salem wieder erreicht. Im zweiten Spiel der deutschen Gruppe hat die Elfenbeinküste durch ein spätes Tor mit 1:0 gegen Ecuador gewonnen. Die Afrikaner sind am Samstag der nächste Gegner der DFB-Elf. In Gruppe F hat es in Dallas lange nach einem niederländischen Auftaktsieg gegen Japan ausgesehen, aber die Asiaten konnten ebenfalls kurz vor Schluss ausgleichen zum 2:2 Endstand.
1: Und das waren die Nachrichten. Das Wetter Norddeutschlands ist heute oft bewölkt. Örtlich gibt es einzelne Schauer. Im Verlauf dann Auflockerungen mit Sonne bei 16 bis 19 Grad. Und es ist windig bis in die Abendstunden hinein. Morgen dann ein Wechsel aus Sonne und Wolken. Es bleibt meist trocken und nur vereinzelt gibt es etwas Regen bei 16 bis 22 Grad. Am Mittwoch zeitweise Sonne. Später gibt es gebietsweise Regen 19 bis 25 Grad. Und am Donnerstag ist es oft heiter. teilweise auch wolkig. Es gibt nur vereinzelt Schauer und es wird richtig warm, 20 bis 30 Grad. Es ist 6.05 Uhr.
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6: Mit Felix Oehlmann. In der Nacht auf Samstag ist in Neuhof ein 30 Jahre alter Mann wegen der mutmaßlichen Tötung seiner Partnerin festgenommen worden. Eine Nachbarin hatte den Mann wegen seines auffälligen Verhaltens gemeldet. In seiner Wohnung fand die Polizei dann mehrere Kinder sowie die leblose Frau mit Verletzungen am Körper vor. Eine alte Handgranate ist am Samstagnachmittag nahe der Jo-Wiese von spielenden Kindern gefunden und noch am Abend unter Aufsicht von Experten gesprengt worden. Gegen 18 Uhr traf der Kampfmittelbeseitigungsdienst vor Ort ein und der Bereich um die Brücke wurde abgesperrt und evakuiert. Die Sprengung verlief ohne Zwischenfälle. Die aktuellen Planungen für den Wasserkamp stellen kurz vor einer Entscheidung zum Monatsende im Stadtrat die Entscheidungsfähigkeit der Stadtpolitik auf die Probe. Zuletzt wurde eine Sitzung des Stadtentwicklungsausschusses vorzeitig beendet, weil noch viele Fragen unbeantwortet waren. Am 22. wird sich das Gremium nun zu einer Sondersitzung treffen. Die entsprechende Vorlage hat einen Umfang von über 2.100 Seiten.
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7: 6:07 haben wir es und es liegt uns tatsächlich schon eine Meldung vor. B6 Richtung Hannover zwischen Rethen und Laatzen, da kann man gerade nur eine Spur befahren. Bis 16 Uhr heute. Ich vermute mal, das wird mit einer Baustelle zu tun haben. Sonst habe ich nichts. Lassen Sie mir noch einmal checken, ob wir vielleicht Busausfälle haben. Nö, das sieht gut aus. Also, Ihnen da draußen, die schon unterwegs sind, das mag ja auf einige zutreffen, eine gute, eine sichere und eine entspannte Fahrt.
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7: Einen schönen Montagmorgen. Mein Name ist Alexander Polikowski und ich begleite Sie durch die kommenden Stunden. Ich hatte kurz überlegt, ziehe ich mir eine warme Hose an oder bleibe ich bei einer kurzen, die ich wahrscheinlich hier im Studio eher gebrauchen kann. Aber gut, bei maximal 18 Grad heute und dann auch etwas frischeren Tiefstwerten von jetzt gerade so um die 12 Grad und auch ein bisschen Regen, der jetzt durchziehen kann, bisschen Niesel, der vielleicht sich durch die Morgenstunden zieht. Ist schon okay, wenn ich im Studio hier mit langer Hose stehe.

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2: Für viele Menschen wird die WM jetzt erstmal ein bestimmendes Thema sein, nachrichtentechnisch. Ich hoffe zumindest, dass man auch darüber hinaus den Blick nicht verliert auf so ein paar andere Dinge, die noch gerade in der Welt ablaufen. Ein anderes Sportevent, muss man sagen, das dauert noch etwas, es sei denn, man richtet den Blick ein bisschen regionaler. Denn es sind zwar nicht die Olympischen Spiele, die nach Hildesheim kommen, aber... Na, das erkläre ich gleich.

0: Hamburg hat ganz klar gesagt, wir haben keinen Bock auf die Olympischen Spiele. Und ich muss gestehen, das kann ich durchaus nachvollziehen, dass man keinen Bock hat auf ordentlich viel Chaos und sich Sicherheitsextravorschriften und Millionen, vielleicht sogar Milliarden Kosten und auch etwas zivilwichtiger Veranstalter dahinter. Aber gut, Olympia geht auch ein bisschen anders. Der Deutsche Olympische Sportbund, der fährt in diesem Jahr durch eine Tour durch ganz Deutschland. Es geht um einen besonderen Tag, der diesen Freitag auch bei uns in Hildesheim stattfindet, bei Eintracht. Wir sind nur einer von 5 Tourstops bundesweit und in Norddeutschland sogar der einzige. Warum denn gerade Hildesheim? Und was soll das eigentlich? Und darüber sprach Daniel Simanski mit dem langjährigen Kreissportbund-Mitglied Frank Wotzak und Eintracht-Geschäftsführer Clemens Löcke.
1: Ja, es gibt für 2026 eine Tour des Deutschen Sportabzeichentags. Können Sie etwas zu dieser Tour sagen, ein paar Worte?
2: Ja, der Deutsche Olympische Sportbund sozusagen als Kopforganisation, Dachorganisation in Deutschland hat eine Sportabzeichentour seit vielen Jahren auf die Schiene gebracht. Und diese Sportabzeichentour findet in Deutschland im Jahr 2026 insgesamt 6-mal an 6 Standorten statt. Und wir haben die Ehre in Hildesheim, dass wir den Zuschlag für den Standort in Norddeutschland bekommen haben.
1: Warum gerade Hildesheim?
3: Ich denke mal, weil Hildesheim besondere Dinge bietet. Zum einen sind wir Sportstadt im Bereich Leistungssport, Wettkampfsport, aber auch gerade im Bereich des Breitensports. Hier bewegen sich so viele Menschen und gerade Eintracht ist dafür ein ganz, ganz starkes Markenzeichen. Wir haben uns beworben beim DOSB, beim Deutschen Olympischen Sportbund, um denn einer der 5 Tourstandorte zu werden, die es in 2026 in diesem Jahr geben wird. Und wir haben den Zuschlag bekommen. Das war nicht selbstverständlich, sondern wir haben mit einem guten Konzept überzeugt. Wir haben gesagt, wir sind als starker Partner im Ganztag, so viel in den Grundschulen, dass wir an diesem Tag ganz viele Schülerinnen und Schüler auf das Gelände holen werden.
2: Und es gibt natürlich auch nicht so viele Vereine, die so großartige Gelände wie Eintracht Hildesheim hat, wo wir das auch durchführen können. Das kann nicht jeder Verein auch infrastrukturmäßig wuppen. Und das

0: alle Möglichkeiten, hier die entsprechenden Kategorien zu machen. Alle Disziplinen, die sonst aufgeführt sind, die kann ich hier durchführen.
1: Man wird hier auf dem gesamten Areal 70.000 Quadratmeter an ganz vielen Stationen das Thema Weitsprung, das Thema Sprint, das Thema Läufe, aber auch das Thema Kraft, das Thema Wurf durchführen können. Es kommt mit Elisabeth Seitz, die deutsche Spitzenturnerin, auch dazu. Sie ist Botschafterin für das deutsche Sportabzeichen. Und es wird der erste Sommerbiathlon stattfinden. Das heißt also auch hier laufen gemeinsam die Kombination mit Werfen. Und auch hier haben wir schon 30 Schulen, die sich angemeldet haben. Unglaublich, wir freuen uns auf diesen Tag der Vielfalt.
2: Ja, und wie sind Sie da eingerichtet? Wird es auch Angebote für Menschen mit Beeinträchtigungen geben?
0: Auf jeden Fall. Das heißt, unser Ziel ist, Kinder und Jugendliche mit und ohne Behinderung, das heißt auch im Bereich der Inklusion, bieten wir ab mittags an diesem Tag auch die Absolvierung des Sportabzeichens. Da sind auch entsprechende Kategorien vorgesehen. Da sind wir ganz eng im Zusammenhang, in Zusammenarbeit mit der Lebenshilfe und dem Förderzentrum Bockfeld, sodass wir möglichst viele Menschen im inklusiven Bereich hier auch die Freude machen können, das Sportabzeichen zu machen.
2: Ja, und wird es ansonsten an diesem Tag noch so Zusatzaktionen geben?
1: Die gesamte Veranstaltung steht unter dem Motto, unter dem Titel Pro Demokratie. Wir wollen eine Menge bieten. Wir wollen Menschen zusammenführen, unterschiedlichen Alters, unterschiedlicher Herkunft, unterschiedlichen sozialen Milieus. Und wir werden nicht nur das Thema klassisch deutsche Sportabzeichen anbieten, sondern auch eine Menge an Bewegungen. Es wird ein Streichelzoo geben, es wird die Hüpfburg geben. Kinder werden geschminkt werden können, wenn sie wollen. Und jeder kann sich bewegen, ob an einer Trendsportmeile, mit Beachvolleyball, im Bereich des Paddle-Tennis, im Bereich des Boulderblocks oder auch klassisch bei uns hier Tennis und andere Sportarten. Einfach mal testen, einfach mal ausprobieren. Das Vorbeikommen lohnt sich.
2: Und wie läuft denn das ab? Muss man sich da zuvor anmelden oder kann man einfach hinkommen? Wie ist das?
0: Also auf jeden Fall muss man sich anmelden. Es gibt eine Kontaktadresse auch auf der Homepage von Eintracht Hildesheim und vom Kreissportbund Hildesheim zum Thema Sportabzeichen. Und da müsste man sich anmelden.
2: Und können Sie schon was sagen, mit wie viel Besuchern Sie ungefähr rechnen?
0: Also momentan haben wir Voranmeldungen von über 2500 Kinder und Jugendlichen und wir hoffen und wir rechnen, dass wir am Ende des Tages sicherlich auf 3.500 Beteiligte kommen.
2: Sie suchen ja noch nach Helfern und auch nach Prüfern. Können Sie dazu noch etwas sagen?
0: Unbedingt. Auch hier sollte man sich bei Eintracht Hildesheim oder beim Kreissportbund Hildesheim und dort bei Birgit Rogge melden. Wir suchen Prüferinnen und Prüfer, die in der Lage sind und auch eine gewisse Erfahrung haben, das deutsche Sportabzeichen abzunehmen. Und wir suchen ebenfalls Helferinnen und Helfer, die einfach hier auf dem Gelände sind und verschiedene Stationen mit betreuen sind, die einfach eine helfende Hand darstellen.

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1: Um 6:30 mit Felix Oehlmann. Die Schlagzeilen: Mann wird in Neuhof wegen mutmaßlicher Tötung seiner Partnerin festgenommen. Ausschuss setzt Sondersitzung zum Wasserkampf an. Jugendlicher scheitert mit versuchtem Überfall auf Cardcenter und Sparkasse fördert seit 10 Jahren Deutschlandstipendien. Die Meldungen im Einzelnen. In der Nacht auf Samstag ist in Neuhof ein 30 Jahre alter Mann wegen eines mutmaßlichen Tötungsdelikts festgenommen worden. Laut Bericht von Polizei und Staatsanwaltschaft hatte zunächst eine Nachbarin gemeldet, dass er sich im Hausflur des Mehrfamilienhauses auffällig verhalten habe. Weil er zunächst nicht mit der Polizei kommunizierte, ermittelten die Beamten, dass er im Haus wohnt, und betraten seine Wohnung. Dort fanden sie mehrere Kinder sowie eine leblose Frau mit Verletzungen am Körper vor. Eine Ärztin konnte wenig später nur noch ihren Tod feststellen. Die Tote und der Mann lebten in Partnerschaft. Die Polizei geht angesichts der Verletzungen von einem Tötungsdelikt aus und hat den 30-Jährigen zunächst vorläufig festgenommen. Die Kinder wurden vor Ort betreut und dann anderweitig untergebracht. Die Ermittlungen laufen und an diesem Montag soll es voraussichtlich einen weiteren Bericht der Behörden in dieser Sache geben. Die aktuellen Planungen für den Wasserkamp stellen kurz vor einer geplanten Entscheidung im Stadtrat zum Monatsende die Entscheidungsfähigkeit der Stadtpolitik auf die Probe. Der Stadtentwicklungsausschuss hat zuletzt einen sogenannten Feststellungsbeschluss zur Vorberatung gehabt, wobei viele Fragen aufkamen oder unbeantwortet blieben, etwa zu Fragen der Wirtschaftlichkeit oder des Umweltschutzes. Um das Thema weiter zu besprechen, wurde deshalb eine Sondersitzung des Gremiums am 22. einberaumt. Am Ende haben die Ratsleute dann über eine Vorlage zu entscheiden, die mit Anhängen inzwischen fast 2150 Seiten stark ist. Stadtplanerin Sandra Brauer entschuldigte sich dafür und räumte ein, die Menge an Unterlagen sei eine Zumutung. Am Freitagabend hat ein Jugendlicher versucht, das Cardcenter am Cheruskaring zu berauben. Wie die Polizei meldet, betrat er kurz nach 19.30 Uhr maskiert den dortigen Thekenbereich, bedrohte eine Mitarbeiterin und forderte Bargeld. Dies allerdings bemerkte ein Zeuge, der den Jugendlichen daraufhin zu Boden brachte. Gemeinsam mit einer weiteren Zeugin hielt er ihn fest, bis die Polizei eintraf. Diese nahm den Jugendlichen vorläufig fest, die Ermittlungen gegen ihn laufen. Die HAWK hat sich mit einer Auszeichnung bei der Sparkasse für deren Engagement im sogenannten Deutschlandstipendium bedankt. Diese unterstützt das Projekt seit nunmehr 10 Jahren und hat in der Zeit 31 Stipendien ermöglicht, heißt es in einer Mitteilung. Der HAWK-Vizepräsident für Forschung und Transfer, Professor Dr. Jörg Lahner, bezeichnete dieses kontinuierliche Engagement als Vorbild für Unternehmen, die Bildung aktiv mitgestalten. Gemeinsam stärke man so die Innovationskraft und die Wettbewerbsfähigkeit der Region. Beim Deutschlandstipendium wird eine Fördersumme von 300 Euro im Monat je zur Hälfte vom Bund sowie von privaten Förderern, Institutionen oder Unternehmen erbracht.
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2: Die Temperaturen, gemessen von den Tonkuhle-Wetterpartnern um 6:30. Da haben wir in Hildesheim, Sarstedt, Dinkel, Bevechelde und in Hasum überall gerade 11,5 Grad. Die Vorhersage: Diese Woche startet mit vielen Wolken. Es kann auch ein bisschen rausnieseln aus den Wolken, was jetzt den Morgen betrifft. Ab dem Nachmittag ist dann eine größere Portion Sonnenschein drin. Immer noch mit einer kleinen Chance auf leichte Schauer. Ich denke, die haben wir dann aber durch. Und maximal 18 Grad gibt's heute. Und auch heute ist der Wind dann schon etwas böiger unterwegs. Mal wieder. Die weiteren Aussichten. Der Sommer ist unterwegs. Das merken wir dann auch. Morgen und übermorgen immer noch ein Mix aus Sonnenschein und Wolken, aber ohne Regen und mit 24 Grad, vielleicht auch 25 am Mittwoch. Das wäre dann schon von den Temperaturen her ein Sommertag. Aber das ist nur der Anfang. Danach geht es nochmal hart nach oben mit den Höchstwerten und mit den Frühwerten. Die sind morgen und übermorgen noch so bei 10 Grad, aber danach bis zu 18 Grad in den Nächten. Donnerstag tagsüber 30 Grad, Freitag vielleicht bis zu 35 Grad. Vielleicht kommt dann aber auch schon ein Gewitter um die Ecke und schenkt uns ein bisschen Abkühlung. Soweit die Meldungen.
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2: 6:36. Ich glaube, ich habe nur, ja, diese eine Meldung, nichts Dramatisches. B6 Richtung Hannover, zwischen Rethen und Laatzen, da kann man gerade nur eine Spur befahren, bis heute 16 Uhr. Der Grund ist mir nicht angegeben, ich vermute aber mal eine Baustelle. Sonst liegt mir nichts vor für die Region. Gute und sichere Fahrt an alle, die das schon so früh betrifft.

mehrere Aspekte von unserer Region, nämlich einmal, was hier ehrenamtlich geht und dann ganz viel in Sachen Musik und auch gerade ganz viel in Sachen junge Leute probieren sich in Sachen Musik. Das ist Teil unserer Veranstaltungshinweise für heute, denn da beginnt auch etwas, aber das hören Sie auch alles gleich aufgedröselt um 15:15.

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1: mit Simon Klenke. Musik liegt in der Luft, und zwar eine ganze Woche lang. An der Musikschule Hildesheim e.V. startet die Musikschulwoche 2026. Die Besucherinnen und Besucher erwartet vom 15. bis zum 19. Juni ein abwechslungsreiches Programm mit Konzerten, Mitmachangeboten und Einblicken in die vielfältige Arbeit an der Musikschule. Die diesjährige Musikschulwoche bietet insgesamt 35 Veranstaltungen an. An allen Tagen starten die Konzerte jeweils um 15.15 Uhr. Alle Konzerte sind barrierefrei und kostenlos. Weitere Informationen finden Sie unter musikschule-hildesheim.de. Ohne Ehrenamt läuft oft nicht viel. Doch genau dieses Engagement steht zunehmend unter Druck. Im Dorfgemeinschaftshaus in Barnten beschäftigt sich die Veranstaltung Ehrenamt unter Druck – Was braucht es? Mit den Herausforderungen, vor denen Vereine und Freiwillige stehen. Ehrenamtlich Engagierte aus dem Landkreis Hildesheim und Umgebung kommen dabei zusammen, um über wachsende Probleme und mögliche Lösungswege zu diskutieren. Landratskandidat Matthias Brinkmann und Landtagsabgeordnete Svante Schendel der Grünen nehmen ebenfalls am Abend teil. Die Teilnahme ist kostenlos. Um eine Anmeldung wird gebeten. Zusätzliche Details finden Sie unter grüne-hildesheim.de. Was ist eigentlich normal? Und wer entscheidet das? Mit dieser Frage beschäftigt sich das Musical Stimmen im Kopf am Theater für Niedersachsen. Das Musical stammt von Peter Lund und Wolfgang Böhmer und basiert auf intensiven Recherchen zum Alltag in psychiatrischen Einrichtungen. Die Inszenierung des TFN verbindet dabei die ernsten Themen mit Musik, Komik und bewegenden Momenten. Die Aufführung beginnt um 19.30 Uhr im Großen Haus. Eine Einführung in das Stück beginnt bereits 40 Minuten vorher. Tickets gibt es online ab 13,50 Euro. Mehr Infos gibt es auf der Seite des Theaters für Niedersachsen. Das waren die heutigen Veranstaltungstipps. Weitere finden Sie unter stadtmagazin-public.de.
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2: Bei dem gerade angesprochenen TFN-Stück, ich habe mal den Saalplan aufgemacht, da gibt es doch durchaus einige gute Plätze. Und bei der Musikschule auch einfach mal Interesse halber nachgeschaut, da ist erstmal ein bisschen Musik für Kinder angesagt, generell auch viel wirklich zum Ausprobieren. Ne? Der Name Musikschule kommt nicht von ungefähr. Aber da sehe ich dann teilweise auch, was das in Richtung World Music geht, einiges in Sachen Jazz oder Funk und vor allem auch ganz viel zum Ausprobieren für junge Interessierte.

0: Auch wenn ich persönlich hier niemals ein Wort verlieren würde über die Weltmeisterschaft als jemand, den Fußball überhaupt nicht interessiert, kann ich natürlich nicht ausschließen, dass sie durchaus das eine oder andere Mal Thema hier wird. Unter anderem jetzt, in der heutigen Kurzandacht. Clemens Kilian, katholischer Theologe hier in Hildesheim, der hat sich mit Deutschlands gestrigem Gegner auf dem Feld beschäftigt. Aber eigentlich will er ja auf etwas anderes hinaus.
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2: Ich hatte ja schon fast vergessen, dass die Niederlande ein Königreich sind. Denn die Karibikinsel Curaçao gehört zum Königreich der Niederlande. Die meisten Nationalspieler von Curaçao sind in den Niederlanden aufgewachsen und haben dort Fußball spielen gelernt. Dass sie gestern für Curaçao gespielt haben, ist völlig korrekt. Denn die sind ja eigentlich Curaçaoaner, leben halt nur in einem anderen Teil des Königreichs der Niederlande. Vor etwa 400 Jahren hatten die Niederländer Curaçao brutal unterworfen und die Insel zu einem Stützpunkt für den Handel mit versklavten Afrikanern gemacht. Für uns Europäer eine bis heute beschämende Geschichte. Viele sagen ja, Fußball hat mit Politik nichts zu tun. Auch wenn wir unheilbar verstrickt sind in vergangenes oder aktuelles Völkerunrecht, Sport verbindet. In gewisser Weise stimmt das ja auch. Im Grunde kämpfen auf dem Platz lediglich 22 Männer um einen Ball. Und die, die geschickter sind oder auch mehr Glück haben, gewinnen. Und nur am Trikot können wir erkennen, aus welchem Land diese 22 Männer stammen. Ich bin Clemens Kilian von der Tonkirche und wünsche uns spannende Fußballspiele und dass sich die Erkenntnis breit macht, dass wir unter dem Trikot alle gleich sind.

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1: Um 7 Uhr mit Michael Hafke. Der Iran und die USA haben sich auf ein erstes Abkommen geeinigt, um den Krieg zu beenden. Es soll am Freitag in Genf in der Schweiz unterzeichnet werden. Nach den USA und Vermittler Pakistan hat inzwischen auch der Iran die Einigung bestätigt. Aus Istanbul Benjamin Weber.
2: Der Nationale Sicherheitsrat erklärte, der Krieg mit den USA und alle militärischen Operationen würden ab sofort enden. Das schließe auch Kampfhandlungen im Libanon mit ein. Auch die US-amerikanische Seeblockade gegen iranische Häfen werde aufgehoben. US-Präsident Trump hatte zuvor angekündigt, Iran werde die wichtige Meerenge von Hormuz für die Schifffahrt öffnen. Irans stellvertretender Außenminister sagte, das werde erst nach Unterzeichnung am Freitag geschehen. Medienberichten zufolge soll nach der Unterzeichnung eine 60-tägige zweite Phase beginnen, in der dann Verhandlungen stattfinden sollen, unter anderem über das Atomprogramm des Iran.
1: Die Einigung zwischen den USA und dem Iran auf ein Rahmenabkommen dürfte auch die Agenda des G7-Treffens bestimmen. Die Staats- und Regierungschefs der führenden Industrienationen kommen am Abend im französischen Evian zusammen. Georg Schwarte mit den Einzelheiten.
3: Macron wollte diesen Gipfel auch so ein bisschen zum Thema machen: Handel, Wettbewerbsfähigkeit und Geopolitik in diesem Dreiklang. Und der Irankrieg ist das beste Beispiel dafür. Die Weltwirtschaft spürt die Auswirkungen, wird sie weiter spüren, selbst wenn es jetzt eine Lösung gibt, bis in die nächsten Jahre hinein. Und das brennt allen unter den Nägeln, auch dem deutschen Bundeskanzler. Aber da kommt natürlich jetzt ein amerikanischer Präsident, der auch eine Haltung hat nach dem Motto: Ihr habt mir damals nicht geholfen, als ich diesen Krieg angefangen habe. Jetzt seid ihr sozusagen auch an der Seitenlinie. Allerdings könnte es auch sein, und darauf läuft es möglicherweise hinaus, dass dieser Donald Trump jetzt sagt: Ja, ihr habt Angebote gemacht, die Straße von Hormuz beispielsweise zu sichern militärisch, bei der Minenräumung zu helfen.
1: Die EU beginnt heute ihre Beitrittsverhandlungen mit der Republik Moldau und mit der Ukraine. Sabrina Fritz aus Brüssel über den Auftakt eines Prozesses, der lange dauern dürfte und bei dem an einigen Stellen bei der Ukraine besonders streng hingeschaut wird.
4: Da heißt es wesentliche Elemente, und das klingt vielleicht ein bisschen einfach, aber da steckt wirklich ziemlich viel Musik drin, weil da geht es um Rechtsstaatlichkeit, also entscheiden die Gerichte unabhängig, da geht es um Korruption, wie werden öffentliche Aufträge vergeben, und das ist ja wirklich ein Schwachpunkt bei der Ukraine, weil das Land ist ja wirklich in den letzten Jahren auch durch viele Korruptionsfälle erschüttert worden. Also da wird man jetzt genau hinschauen, und erst wenn also dieses Cluster erledigt ist, dann wird man sich nochmal um weitere Themen kümmern. Also das kann alles noch einige Jahre dauern.
1: Russische Luftangriffe haben in der Nacht in der Ukraine mindestens 9 Menschen getötet, 4 davon starben in Kiew. In der ukrainischen Hauptstadt geriet außerdem die Marie-Entschlafens-Kathedrale in Brand, dem historischen Wahrzeichen der Stadt. Auch ein Hochhaus steht in Flammen. Rund 140.000 Einwohner Kiew sind ohne Strom. Im ukrainischen Charkiw starben durch russische Angriffe 5 Rettungskräfte. Bei einer ukrainischen Attacke auf die russische Stadt Tula südlich von Moskau starben 3 Menschen. 2 Krimbrücken wurden durch ukrainische Angriffe beschädigt. Die deutsche Fußballnationalmannschaft hat bei ihrem ersten Spiel gegen Curaçao gestern Abend den bislang höchsten Sieg eines Teams bei dieser WM erreicht. Das DFB-Team gewann mit 7:1. Direkt danach flog es von Houston aus wieder zurück zu seinem WM-Quartier. Aus dem ARD-WM-Team Michael Küster.
5: Um Punkt 3.40 Uhr deutscher Zeit hat die Fußballnationalmannschaft ihr Quartier in Winston-Salem wieder erreicht. Im zweiten Spiel der deutschen Gruppe hat die Elfenbeinküste durch ein spätes Tor mit 1:0 gegen Ecuador gewonnen. Die Afrikaner sind am Samstag der nächste Gegner der DFB-Elf. In Gruppe F hat es in Dallas lange nach einem niederländischen Auftaktsieg gegen Japan ausgesehen, aber die Asiaten konnten ebenfalls kurz vor Schluss ausgleichen zum 2:2 Endstand.
1: Und das waren die Nachrichten. Das Wetter in Norddeutschland. Es ist heute oft bewölkt mit einzelnen Schauern. Im Verlauf gibt's aber auch Auflockerungen, dazu Sonne bei 16 bis 19 Grad. Es ist windig bis in die Abendstunden. Morgen dann ein Wechsel aus Sonne und Wolken. Es bleibt meist trocken und nur vereinzelt gibt's etwas Regen, Werte zwischen 16 und 22 Grad. Am Mittwoch zeitweise Sonne, später gibt's gebietsweise Regen und 19 bis 25 Grad und deutlich wärmer wird's am Donnerstag. Es ist oft heiter, teilweise wolkig und es gibt nur vereinzelte Schauer und dann 20 bis 30 Grad. Es ist 7:05 Uhr.
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6: mit Felix Oehlmann. In der Nacht auf Samstag ist in Neuhof ein 30 Jahre alter Mann wegen der mutmaßlichen Tötung seiner Partnerin festgenommen worden. Eine Nachbarin hatte den Mann wegen seines auffälligen Verhaltens gemeldet. In seiner Wohnung fand die Polizei dann mehrere Kinder sowie die leblose Frau mit Verletzungen am Körper vor. Eine alte Handgranate ist am Samstagnachmittag nahe der Jo-Wiese von spielenden Kindern gefunden und noch am Abend unter Aufsicht von Experten gesprengt worden. Gegen 18 Uhr traf der Kampfmittelbeseitigungsdienst vor Ort ein und der Bereich um die Brücke wurde abgesperrt und evakuiert. Die Sprengung verlief ohne Zwischenfälle. Die aktuellen Planungen für den Wasserkamp stellen kurz vor einer Entscheidung zum Monatsende im Stadtrat die Entscheidungsfähigkeit der Stadtpolitik auf die Probe. Zuletzt wurde eine Sitzung des Stadtentwicklungsausschusses vorzeitig beendet, weil noch viele Fragen unbeantwortet waren. Am 22. wird sich das Gremium nun zu einer Sondersitzung treffen. Die entsprechende Vorlage hat einen Umfang von über 2100 Seiten.
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7: Da ist jetzt doch ein bisschen was zusammengekommen um 7 Uhr und 6 Minuten. Einmal B6 Richtung Hannover. Zwischen Rethen und Laatzen kann man gerade nur eine Spur befahren. Bis 16 Uhr heute. Ich denke mal, der Grund wird eine Baustelle sein. Dann habe ich aber auf der A2 Richtung Braunschweig zwischen der Raststätte Zweidorfer Holz Süd und Braunschweig-Hafen eine Gefahrenmeldung durch eine ungesicherte Unfallstelle. Und A39 Richtung Salzgitter. Zwischen Salzgitter-Lebenstedt Nord und Salzgitter-Lichtenberg da haben sich Fahrzeugteile auf der Fahrbahn verteilt. Und ab heute ist ein Teil der Bavenstädter Straße in Hildesheim befahren. Das ist natürlich eine Ecke, wo viele durchfahren. Das ist die Höhe dabei Peugeot und der Ergo-Versicherung, die Bavenstädter Straße. Da ist die Stadtentwässerung Hildesheim beschäftigt. Und voraussichtlich wird das bis zum 26. Juni dauern. Das heißt auch, dass die Buslinie 7 eine Umleitung fahren muss über die Siemensstraße. Eine Ersatzhaltestelle gibt es beim Hagebaumarkt bzw. zwischen Rewe und Hagebaumarkt. Das ist die Ersatzhaltestelle für die Bavenstädter Straße selber. Und dann für die Siemensstraße, da steht jetzt die neue Haltestelle im Bereich Siemensstraße. Also, da müssen sie ausweichen drauf für, ja, jetzt ungefähr 2 Wochen. Soweit. Dann aber die Meldungen.
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7: Mit Alexander Polikowski. Bisschen nieseliger Start in diese Woche, auch nicht unbedingt ein warmer Start in diese Woche. Ich kann Sie aber, wenn Sie dranbleiben, zumindest gleich mitnehmen in eine andere Zeit. Aber erstmal steht nochmal ein Bandjubiläum an, über das ich gleich reden will.

2026 ist irgendwie so das Jahr der deutschen Musikjubiläen. Udo Lindenberg hat seinen 80. Geburtstag gefeiert. Die Toten Hosen haben jetzt mit 45 gesagt, ja, wir nehmen unseren Hut. Und auch die Sportfreunde Stiller haben was zu feiern. Nicht ganz so viele Lenze zählen sie, aber immerhin 30 Jahre lang sind die bayerischen Indie-Pop-Rocker unterwegs. Und ja, das habe ich halt viel während meiner Abi-Zeit gehört, ne? Oder beziehungsweise während des Studiums. Zumindest den Song sollten sie mal gehört haben, wahrscheinlich auch noch ein bisschen mehr. Die Sportfreunde Stille haben sich übrigens, wenn sie sich über den Bandnamen wundern, benannt nach einem ehemaligen Trainer, ein Fußballtrainer tatsächlich, Hans Stiller, Trainer von so einem Bezirksligisten. Und sportlich ist es dann ja auch immer wieder mal geworden, gerade fußballsportlich in ihren Songs. Da passt es, dass sie zur WM auch was rausgebracht haben. Allerdings die Vorab-Single, die hat etwas anderes abgefeiert, nämlich Bella Italia.

muss gestehen, diese Forbes-Single hat mich jetzt nicht so sehr abgeholt. Bisschen besser hat mir dann das fertige Album gefallen, das jetzt am Wochenende rausgebracht haben, pünktlich zum 30. Jahrestag der Band. Happy Birthday, dann auch passend betitelt. Und der Track hier, den fand ich gar nicht so schlecht. Also Happy Birthday, Sportfreunde Stiller, hier mit Keine Blumen ohne Regen.

0: Auf der Erde leben nur 3 Milliarden Menschen. Wein kommt zum ersten Mal aus dem Karton. Die Beatles legen los. Eine bemannte Rakete fliegt zum Mond und beinahe fliegen auch Atomraketen. Und die 1960er Jahre haben noch weitaus mehr zu bieten. Das weiß auch meine Kollegin Sabine Kuse. Moin.
1: Guten Morgen.
0: Das war jetzt gar nicht mal auf dein Alter bezogen.
1: So alt bin ich jetzt auch noch nicht.
0: Genau. Aber bevor wir jetzt erklären, warum, hast du denn sonst Bezüge irgendwie zu den 60s?
1: Überhaupt nicht.
0: So popkulturell? Also man kennt die James-Bond-Filme oder Musik aus der Zeit.
1: Ja, aber das ist dann halt schon, wenn ich dann durch Zufall feststelle, oh, der Film ist aus den 60ern, wenn ich mal irgendwie Lust auf einen alten Film habe. Aber sonst gar nicht. Also ich bin später geboren, ich habe die 60er nicht selber irgendwie miterlebt und auch die Musik ist eigentlich nicht so meine Musik. Also von daher, ich fand dieses Buch aber sehr spannend und habe gedacht, ach, das orderst du mal als Rezensionsexemplar und ich habe damit einen sehr amüsanten Abend verbracht.
0: Was hast du mitgebracht?
1: Ich habe den Atlas der 60er Jahre mitgebracht und zwar hat mich daran interessiert, das ist ein Atlas in Karten und da habe ich gedacht, okay, wie machen die das denn? Weil sonst hat man ja immer verschiedene Kapitel, Überschriften, wo es dann um Politik geht, um Kultur, was alles in den 60ern los war. Wie machen die das denn mit Karten? Und tatsächlich ist es so, dass jedes Unterthema eine eigene Doppelseite hat oder wenn es ein kleineres Thema ist, eine Seite und dann gibt es eine Karte und dann kann man gucken, was war denn zu diesem Thema in den 60er Jahren wo los?
0: Mhm. Kannst du uns ein bisschen was über den Autoren verraten oder die Autoren?
1: Ja, der Autor, das ist Gordon Kerr. Der ist ein Autor aus Schottland, der vorher, bevor er angefangen hat zu schreiben, Vertreter für Wein war. Dann war er Buchhändler und Verleger und hat dann irgendwann beschlossen, so jetzt werde ich auch selber Bücher schreiben und er schreibt Sachbücher wie aber auch Fiction.
0: Gut, aber das heißt, um jetzt nochmal auf die Aufmachung zurückzukommen, das ist jetzt nicht irgendwie chronologisch, wir fangen beim Jahre 1960 an und dann ist irgendwie alle paar Seiten dann das nächste Jahr, sondern wie ist denn das Ganze strukturiert?
1: Genau, also manche kennen vielleicht noch irgendwelche Guinness-Bücher der Rekorde, die auch irgendwie nach Jahreszahlen oder nach Jahrzehnten halt irgendwie unterteilt sind. Hier ist es so, du hast 9 Kapitel, es geht zum Beispiel um Politik, es geht um Medizin, um Gesellschaft, Musik, Kultur und Gegenkultur. Und da kann man sich dann drin also auch verlieren und dann gibt es immer, wie gesagt, einseitige oder doppelseitige andere Themen und da finde ich das ganz lustig. Es gibt kuriose Sachen wie zum Beispiel Gadgets, die damals jeder wollte in den 60ern. Das fand ich sehr amüsant. Es gibt natürlich Rekorde, es gibt eine Seite nur über Gurus, die damals aktiv geworden sind und es gibt aber natürlich auch ernste Themen wie zum Beispiel Diktatoren, welche Revolten gab es in den 60ern. Also die 68er sagen ja zum Beispiel jedem was, aber was gab es da in der Zeit noch. Die Flucht von Alcatraz wird selbst thematisiert. Und es gibt auch ein Thema wie zum Beispiel Architektur.
0: Zur Flucht von Alcatraz steht, glaube ich, noch in der Arte Mediathek der Film mit Clint Eastwood zum Schauen. ich hatte ja im Vorfeld reingeguckt, ich musste so ein bisschen an Tim und Struppi Comics denken, nicht weil es da Sprechblasen gibt, aber wir haben halt auch viele Bilder bzw.

0: Das ist ein sehr kurzweiliges Buch und ich habe noch gedacht, auch wenn ich jetzt zu einer Quiznight gehen würde, dann würde ich da vorher drin blättern, weil man unglaublich viel Wissen halt auch bekommt, was man sich nicht unbedingt merken muss.
1: Wie sehr geht das Buch denn in die Tiefe, was so diese einzelnen Themen betrifft?
0: Naja, es bleibt schon an der Oberfläche. Also das Buch kann mit sehr vielen Daten aufweisen. Also du weißt dann wirklich, wer in den 60er Jahren wo geheiratet hat. Aber dieser Einleitungstext, das ist immer so ein Kasten, ein Block, wo du dann so ein bisschen eine Einführung bekommst in das Thema. Aber wirklich tief geht's dann nicht. Also das Kapitel über die Reise der britischen Monarchin Queen Elizabeth ist natürlich jetzt nicht so umfangreich und tiefgründig, wie man das vielleicht aus einer Biografie von ihr dann halt kennt. Also das bleibt da sehr an der Oberfläche, aber es geht ja auch eher darum, um diese kleinen Hinweise, was eben wo auch wirklich passiert ist.
1: Also ein großer, bunter Rundumschlag durch das Jahrzehnt, könnte man sagen.
0: Genau.
1: Ab wie vielen Jahren würdest du das empfehlen? Also würdest du denken, dass sich vielleicht Kinder oder Jugendliche auch da reinstürzen könnten?
0: Also ich glaube durchaus, dass da auch Themen bei sind, die Kinder und Jugendliche interessieren, die dann einfach mal so ein bisschen drin blättern und stöbern, sich die Bilder angucken, wenn sie noch ganz klein sind. Das ist auch ein Buch, was man mit der Familie also auch so mal lesen kann, wo dann auch vielleicht die Eltern erzählen, ach guck mal, da kann ich mich noch dran erinnern oder sowas. Also ich würde schon sagen, das ist ein Familien Buch, aber es ist halt auch wirklich ein Buch zum Stöbern, wo man sich dann auch mal so einen Abend gemütlich hinsetzen kann und dann so vielleicht so den einen oder anderen Aha-Moment hat.
1: Ich habe auch gerade mal geschaut, ich habe tatsächlich keine solcher Atlanten zu anderen Jahrzehnten gefunden. Vielleicht kommt das noch, aber wir haben zumindest den Atlas der 60er Jahre erschienen im Columbus Verlag, kostet 25 Euro. Sabine Kuse hat ihn für uns gelesen. Danke dir.
0: Gerne.
1: Und natürlich müssen wir jetzt auch mit 60er Musik weitermachen.

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1: Um 7:30 mit Felix Oehlmann. Die Schlagzeilen: Ausschuss setzt Sondersitzung zum Wasserkamp an. Spezialisten sprengen alte Handgranate nahe der Jo-Wiese. Nordstadt-Marktkauf wird zweimal das Ziel von Einbrechern und Verkehrsbehörde erinnert an offizielle Umleitung für Frieden. Die Meldungen im Einzelnen. Die aktuellen Planungen für den Wasserkamp stellen kurz vor einer geplanten Entscheidung im Stadtrat zum Monatsende die Entscheidungsfähigkeit der Stadtpolitik auf die Probe. Der Stadtentwicklungsausschuss hat zuletzt einen sogenannten Feststellungsbeschluss zur Vorberatung gehabt, wobei viele Fragen aufkamen oder unbeantwortet blieben, etwa zu Fragen der Wirtschaftlichkeit oder des Umweltschutzes. Um das Thema weiter zu besprechen, wurde deshalb eine Sondersitzung des Gremiums am 22. einberaumt. Am Ende haben die Ratsleute dann über eine Vorlage zu entscheiden, die mit Anhängen inzwischen fast 2150 Seiten stark ist. Stadtplanerin Sandra Brauer entschuldigte sich dafür und räumte ein, die Menge an Unterlagen sei eine Zumutung. Eine alte Handgranate, offenbar britischer Herkunft, ist am Samstagnachmittag nahe der Jo-Wiese von spielenden Kindern gefunden und noch am Abend unter Aufsicht von Experten gesprengt worden. Wie die Feuerwehr berichtet, hatten Kinder sie beim Spielen unter der langen Brücke über das Überlaufbecken entdeckt. Wegen des Quietscheentenrennens der Bürgerstiftung in der Nähe waren schnell erste Einsatzkräfte vor Ort und gegen 18 Uhr dann auch der Kampfmittelbeseitigungsdienst. Der Bereich um die Brücke wurde abgesperrt und evakuiert, inklusive der Jo-Wiese und nahe Sportflächen, und die Granate gegen 20.30 Uhr ohne Zwischenfälle gesprengt. Nach insgesamt 6 Stunden war der Einsatz für die Feuerwehr beendet. Der Marktkauf am Cheruskerring in der Hildesheimer Nordstadt ist Ende letzter Woche zweimal das Ziel von Einbrechern geworden. Wie die Polizei mitteilt, geschah der erste Einbruch am frühen Donnerstagmorgen gegen 4 Uhr. Dabei zerstörten mindestens 2 Täter mit einem Gullideckel eine Scheibe, gelangten so ins Innere und flüchteten mit mehreren Elektrogeräten. In der Nacht auf Freitag gab es dann praktisch eine Wiederholung dieser Tat. Gegen 2 Uhr wurde wiederum mit einem Gullideckel eine Scheibe des Marktes eingeworfen, woraufhin mindestens 2 Täter eindrangen und wiederum Elektrogeräte stahlen. Wer in der Sache Hinweise geben kann, wird gebeten, sich unter der Hildesheimer Rufnummer 939 115 mit der Polizei in Verbindung zu setzen. Angesichts der für heute angekündigten Sperrung der Ortsdurchfahrt Förste und der unerwarteten Sperrung der Leinebrücke in Frieden betont die Landesbehörde für Straßenbau und Verkehr, dass die offizielle Umleitung für Frieden weiterhin über Alfeld oder Gräne führt. Sie bleibe von der neuen Baustelle unberührt und sei voll funktionsfähig. Wer in dem Bereich unterwegs ist, sollte deshalb mehr Fahrzeit einplanen. Mit dieser Woche beginnen in Förste und bis Wispenstein voraussichtlich 6-wöchige Straßenarbeiten. Zugleich ist vor kurzem in Frieden die Leinebrücke für den Fahrzeugverkehr gesperrt worden, nachdem bei laufenden Sanierungsarbeiten ein schadhafter Stahlträger entdeckt wurde. Wie lange diese Sperrung aufrechterhalten bleibt, ist bisher unbekannt.
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2: Die Temperaturen, gemessen von den Tonkuhle-Wetterpartnern um 7:30. Das sind in Hildesheim 11,5 Grad, auch in Dinkelbe und in Hasum bisschen mehr, 12. in Saarstedt und Dinkelbe. Die Vorhersage. Heute sind maximal 18 Grad drin. Heute zischt auch der Wind teilweise ein bisschen böiger durch die Region. Und auch ein bisschen leichter Regen oder naja, Niesel kann sich noch einstellen, was den Morgen betrifft. Aber das wird nicht mehr so viel. Ab dem Nachmittag gibt es auch eine größere Portion Sonnenschein. Immer noch mit kleiner Chance auf leichte Schauer, aber ich glaube, danach haben wir es auch hinter uns. Die weiteren Aussichten. Der Sommer naht nämlich, das werden wir auch merken, morgen und übermorgen immer noch ein Mix aus Sonnenschein und Wolken, aber ohne Regen. 24 Grad morgen, vielleicht dann auch sommerliche 25 Grad am Mittwoch. Die Frühwerte liegen um die 10 Grad, aber danach geht's mit beiden merklich nach oben. Das heißt, wir bekommen in den Nächten bis zu 18 Grad. Donnerstag dann tagsüber 30 Grad, Freitag vielleicht sogar bis zu 35 Grad. Eventuell kommt da aber dann auch schon ein Gewitter um die Ecke und schenkt uns Abkühlung. Ich drück schon mal die Daumen. Soweit die Meldungen.
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2: 7 Uhr und 36 Minuten. Eine Sache hat Kollege Ullmann ja gerade durchgegeben. Förster und Wispenstein, sechswöchige Straßenarbeiten. Dann haben wir außerdem Arbeiten von der Stadtentwässerung in der Bavenstädter Straße, wo ja auch immer richtig viele Leute durch müssen. Das ist so die Höhe Hausnummer 83, also bei Peugeot, bei der Ergo-Versicherung. Da ist die Bavenstädter Straße in beiden Richtungen gesperrt. Und das betrifft dann auch die Busse. Genauer die Buslinie 7, die fährt eine Umleitung über die Siemensstraße. Es gibt Ersatzhaltestellen zwischen dem Rewe-Markt und dem Hagebaumarkt für die Bavenstädter Straße und die Ersatzhaltestelle Siemensstraße, die genau befindet sich dann auch in der Ecke Bavenstädter Straße. Also man findet diese Ersatzhaltestellen, sie müssen nur darauf achten, dass es die gibt. Das soll bis zum 26. Juni Bestand haben. Noch was? Ja, B6 Richtung Hannover. Zwischen Rethen und Laatzen, da kann man gerade nur eine Spur befahren bis 16 Uhr. Und noch eine Gefahrenmeldung, A2 Richtung Braunschweig. Zwischen der Raststätte Zweidorfer Holz Süd und Braunschweig Hafen, da wird gerade auf der rechten Spur ein Unfall aufgenommen. Da bitte Acht gegeben. Das war's. Reicht ja auch. Bitte fahren Sie alle vorsichtig. Versuchen Sie das alles im Kopf zu behalten mit den Sperrungen und kommen Sie gut ans Ziel.

Ich habe ab nächster Woche wieder ein bisschen mehr zu tun hier im Studio, aber ich beschwere mich gar nicht. Das soll nämlich Ihr Schaden auch gar nicht sein, denn wenn der Sommer ansteht, dann heißt das hier im Tonkuhle-Programm auch immer, dass wir Sie ein bisschen ausstatten möchten für den Sommer, für Ihre Freizeitgestaltung. Am besten dann auch direkt, falls Sie Kind und Kegel zu Hause haben, dass Sie dann direkt Ihre Familie schnappen können und sich ein bisschen was gönnen. Wie das Ganze funktionieren wird, das gibt's gleich hier schon mal zu hören.

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1: Das Tonkuhle intern heute mit Felix Oehlmann. Und heute geht es mal nicht um irgendwelche Hintergründe aus dem Tonkuhle-Funkhaus. Heute mache ich schamlos Werbung für eine Aktion, die nächste Woche bei uns hier im Programm beginnt. Und das ist dann auch gleich ein Hinweis auf ein kommendes Tonkuhle intern, wo es dann tatsächlich mal um Werbung gehen wird, aber das kommt in 2 Wochen. 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Und zumindest in dem Moment, wo ich das hier aufnehme, haben wir auch noch einige ausstehende Antworten. 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

0: 7 Uhr und gleich 52 Minuten. Werfen wir doch mal einen akustischen Blick auf unsere Lokalcharts.
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0: Noch recht frisch dabei und auf Platz 8 momentan Papu. Wobei der selber seit über 10 Jahren schon unterwegs ist. Hier jetzt mit dem Song Immer gerannt.

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In der nächsten Stunde habe ich unter anderem einen ganz wundervollen Filmtipp für Sie. Ein Streifen, den wahrscheinlich die meisten von Ihnen noch nicht gesehen haben, den man sich aber gerade für lau geben kann. Aber erstmal gleich um 8. Die Nachrichten.

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1: Um 8 Uhr mit Michael Hafke. Der Iran und die USA haben sich auf ein erstes Abkommen geeinigt, um den Krieg zu beenden. Es soll am Freitag in Genf in der Schweiz unterzeichnet werden. Nach den USA und Vermittler Pakistan hat inzwischen auch der Iran die Einigung bestätigt. Aus Istanbul Benjamin Weber.
2: Der Nationale Sicherheitsrat erklärte, der Krieg mit den USA und alle militärischen Operationen würden ab sofort enden. Das schließe auch Kampfhandlungen im Libanon mit ein. Auch die US-amerikanische Seeblockade gegen iranische Häfen werde aufgehoben. US-Präsident Trump hatte zuvor angekündigt, Iran werde die wichtige Meerenge von Hormuz für die Schifffahrt öffnen. Irans stellvertretender Außenminister sagte, das werde erst nach Unterzeichnung am Freitag geschehen. Medienberichten zufolge soll nach der Unterzeichnung eine 60-tägige zweite Phase beginnen, in der dann Verhandlungen stattfinden sollen, unter anderem über das Atomprogramm des Iran.
1: Die Einigung zwischen den USA und dem Iran auf ein Rahmenabkommen dürfte auch die Agenda des G7-Treffens bestimmen. Die Staats- und Regierungschefs der führenden Industrienationen kommen am Abend im französischen Evian zusammen. Georg Schwarte mit den Einzelheiten.
3: Macron wollte diesen Gipfel auch so ein bisschen zum Thema machen: Handel, Wettbewerbsfähigkeit und Geopolitik in diesem Dreiklang. Und der Irankrieg ist das beste Beispiel dafür. Die Weltwirtschaft spürt die Auswirkungen, wird sie weiter spüren, selbst wenn es jetzt eine Lösung gibt, bis in die nächsten Jahre hinein. Und das brennt allen unter den Nägeln, auch dem deutschen Bundeskanzler. Aber da kommt natürlich jetzt ein amerikanischer Präsident, der auch eine Haltung hat nach dem Motto: Ihr habt mir damals nicht geholfen, als ich diesen Krieg angefangen habe. Jetzt seid ihr sozusagen auch an der Seitenlinie. Allerdings könnte es auch sein, und darauf läuft es möglicherweise hinaus, dass dieser Donald Trump jetzt sagt: Ja, ihr habt ja Angebote gemacht, die Straße von Hormuz beispielsweise zu sichern militärisch, bei der Minenräumung zu helfen.
1: Es hat gegenseitige tödliche Luftangriffe zwischen Russland und der Ukraine gegeben. Die Ukraine meldet, dass mindestens 9 Menschen durch russischen Beschuss getötet wurden. In Kharkiv soll es sich um Rettungskräfte handeln, die nach einem ersten Angriff wegen eines Brandes ausgerückt waren. Bericht über weitere Tote und Verletzte gibt es aus Kiew. Dort ist den Angaben zufolge auch ein bedeutender historischer Klosterkomplex stark beschädigt worden. In Russland soll es mindestens 3 Tote bei einem ukrainischen Drohnenangriff in Tula südlich von Moskau gegeben haben. Die geplante Aufhebung der Einkommensgrenze, ab der Kinder für die Pflege ihrer Eltern aufkommen müssen, stößt auf Widerstand. Die Pflegebeauftragte der Bundesregierung Staffler lehnt die ersatzlose Streichung der Grenze ab. Sie liegt derzeit bei 100.000 Euro brutto im Jahr. Man müsse anerkennen, dass Kinder durch die Hilfsbedürftigkeit ihrer Eltern ohnehin belastet werden, sagte die CSU-Politikerin dem Redaktionsnetzwerk Deutschland. Insofern müsse man über die richtige Höhe des freigestellten Einkommens sprechen. Auf eine konkrete Zahl wollte Staffler sich nicht festlegen. Laut Gesetzentwurf von Gesundheitsministerin Warken für die Pflegereform soll die 100.000-Euro-Grenze, ab der gezahlt werden muss, wegfallen. SPD und Grüne in Hamburg wollen Menschen mit verfassungsfeindlicher Gesinnung aus dem öffentlichen Dienst fernhalten. Dafür wollen sie eine Änderung bei der Auskunftspflicht erreichen. In Zukunft sollen Menschen, die im öffentlichen Dienst arbeiten wollen, automatisch vom Verfassungsschutz überprüft werden. Kritik an dieser sogenannten Regelanfrage kam unter anderem von den AfD und Linken. Die deutsche Fußballnationalmannschaft ist nach ihrem ersten WM-Spiel in Texas wieder in ihr Quartier an der US-Ostküste angekommen. Das DFB-Team gewann gestern Abend gegen Curaçao mit 7:1. Aus dem ARD-WM-Team Michael Küster.
4: Erst einmal Füße und Seele baumeln lassen. Julian Nagelsmann gönnt seiner Elf nach dem gelungenen Turnierstart 2 freie Tage. Die Spieler dürfen die Zeit auch mit ihren Familien verbringen. Torwart Manuel Neuer fühlt sich nach dem deutlichen 7:1 über Curaçao ein bisschen an das Titeljahr 2014 erinnert. Damals gab es ein 4:0 über Portugal und auch da seien Energie, Zusammenhalt und Charakter vorhanden gewesen, ähnlich wie diesmal. Übermorgen ist es aber mit Hängematten-Feeling schon wieder vorbei. Dann beginnt die Vorbereitung auf das Spiel gegen die Elfenbeinküste. Die hat in der Nacht durch ein Last-Minute-Tor knapp mit 1:0 gegen Ecuador gewonnen.
1: Und das waren die Nachrichten. Das Wetter Norddeutschlands ist heute oft bewölkt. Örtlich gibt es einzelne Schauer, im Verlauf Auflockerungen mit Sonne bei 16 bis 19 Grad. Dazu windig bis in die Abendstunden. Morgen ein Wechsel aus Sonne und Wolken. Es bleibt meist trocken und nur vereinzelt gibt es etwas Regen, Werte 16 bis 22 Grad. Am Mittwoch zeitweise Sonne, später kommt gebietsweise Regen auf und 19 bis 25 und deutlich wärmer wird es am Donnerstag. Es bleibt heiter, teilweise wolkig und nur vereinzelt ein paar Schauer, 20 bis 30 Grad. Es ist 8.05 Uhr.
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5: Mit Felix Oehlmann. In der Nacht auf Samstag ist in Neuhof ein 30 Jahre alter Mann wegen der mutmaßlichen Tötung seiner Partnerin festgenommen worden. Eine Nachbarin hatte den Mann wegen seines auffälligen Verhaltens gemeldet. In seiner Wohnung fand die Polizei dann mehrere Kinder sowie die leblose Frau mit Verletzungen am Körper vor. Eine alte Handgranate ist am Samstagnachmittag nahe der Jo-Wiese von spielenden Kindern gefunden und noch am Abend unter Aufsicht von Experten gesprengt worden. Gegen 18 Uhr traf der Kampfmittelbeseitigungsdienst vor Ort ein und der Bereich um die Brücke wurde abgesperrt und evakuiert. Die Sprengung verlief ohne Zwischenfälle. Die aktuellen Planungen für den Wasserkamp stellen kurz vor einer Entscheidung zum Monatsende im Stadtrat die Entscheidungsfähigkeit der Stadtpolitik auf die Probe. Zuletzt wurde eine Sitzung des Stadtentwicklungsausschusses vorzeitig beendet, weil noch viele Fragen unbeantwortet waren. Am 22. wird sich das Gremium nun zu einer Sondersitzung treffen. Die entsprechende Vorlage hat einen Umfang von über 2100 Seiten.
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6: 8:07 Uhr. Bisschen was ist zusammengekommen. Die Ortsdurchfahrt Förste und die Leinebrücke in Frieden gesperrt. Außerdem die Barwenstädter Straße, wo ja durchaus auch ein paar Leute durch müssen. Auf Höhe der Hausnummer 83, das ist dabei Peugeot, Ergo-Versicherung, da in der Ecke Barwenstädter Straße in beiden Richtungen voll gesperrt. Das wird noch dauern, voraussichtlich bis zum 26. Juni, also nächste Woche Freitag. Und das heißt auch, dass die Buslinie 7 eine Umleitung fahren muss über die Siemensstraße. Es gibt Ersatzhaltestellen und sonst noch etwas? Ja, auf der B6 Richtung Hannover. Zwischen Rethen und Laatzen, da ist gerade nur eine Spur befahrbar bis 16 Uhr. Ich vermute mal, der Grund ist eine Baustelle. Und dann habe ich noch eine Gefahrenmeldung für die A2 Richtung Braunschweig. Zwischen der Raststätte Zweidorfer Holz Süd und Braunschweig Hafen, da wird auf der rechten Spur ein Unfall gerade noch aufgenommen. Das war's dann aber. Reicht ja auch. Fahren Sie bitte vorsichtig, kommen Sie gut ans Ziel.
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6: Mit Alexander Polikowski. Ein recht grauer und auch durchaus ein bisschen feuchter Start in diese Woche. Aber hey, wenn am Freitag tatsächlich bis zu 35 Grad drin sein könnten, dann werden sich vielleicht einige tatsächlich diese Wetterlage gerade zurückwünschen. Sehen Sie es so?

Filme können so viel mehr sein als Unterhaltung oder Eskapismus. Es gibt welche, die auch halt auch filmisch und schauspielerisch stark in den Alltag eintauchen, uns daran teilhaben lassen. Und dann ist es dann vor allem auch interessant, wenn wir auf diese Weise vielleicht uns anderen Kulturen annähern und dann trotzdem etwas für uns rausnehmen können, wo wir auch sagen, ach ja, Mensch, das ist ja so ein bisschen wie bei mir. Ein gutes Beispiel, beziehungsweise jemand, der immer wieder aus Japan für gute Beispiele sorgt, das ist Regisseur Hirokazu Koreeda, der auch immer seine, meistens zumindest, auch die Drehbücher zu seinen Filmen schreibt. Da geht es halt immer um den Alltag. Es geht oft um Familiengeschichten, oft auch um alltägliche Probleme, auch soziale Probleme, hauptsächlich was so finanzielle, prekäre Lagen betrifft. Und ein Paradebeispiel dafür ist der Film, mit dem er dann auch 2018 die Goldene Palme in Cannes gewonnen hat. Ein Film, den man sich gerade in der ARD-Mediathek anschauen kann und der mich damals im Kino wirklich sehr berührt hat. Obwohl er wahrscheinlich auch gerade, weil er sich so typischen manipulativ-emotionalen Herangehensweisen komplett verweigert, sondern sehr nüchtern, aber dafür umso mehr ans Herz gehend diese Geschichte erzählt. Dieser Film heißt Shoplifters. Deutscher Untertitel Familienbande. Es geht um die Familie Shibata. Die wohnt auf engstem Raum zusammen. Sie haben wirklich wenig Geld. Vater und Sohn ziehen regelmäßig durch die Stadt und klauen halt hier und da etwas. Und eines Nachts im Winter, da treffen sie auf ein kleines, verwahrlostes Mädchen, der heißt Yuri. Die denken sich dann, okay, wir können das Kind hier nicht in der Kälte sitzen lassen, wir nehmen sie halt mal mit und geben ihr zumindest was zu essen. Aber dann sehen sie, dass die Kleine Spuren von Misshandlung hat. Und die Familie entscheidet sich, okay, wir nehmen die jetzt einfach als unsere Tochter auf. Wir können nicht anders. Das Kind braucht Hilfe. Und wir können halt nicht wirklich irgendwo hingehen. Daraus entspinnt sich so eine Geschichte, die dann auch durchaus ein paar Überraschungen bereithält, aber die halt so empathisch und aufrichtig von dieser Familie erzählt, von ihrem Leben. Mir sind auch all die Jahre noch immer noch so ein paar Momente wirklich gut im Gedächtnis, wo ich dann wirklich auch tief berührt wurde, obwohl sich der Film, wie gesagt, eine harten Emotionalität oder dergleichen verweigert. Aber umso mehr, finde ich, geht das Ganze dann ans Herz und schafft es auch durchaus, bei der Gesellschaftskritik durchaus den Finger in die Wunde zu legen. Aber alles wirklich ganz schön abgestimmt. Shoplifters kann man sich aktuell anschauen, wie gesagt, in der ARD-Mediathek. Noch bis Ende des Monats. Meine klare Empfehlung hat er. Haben wahrscheinlich viele sonst noch nicht auf dem Schirm gehabt, den Film. Wir hören mal kurz in den Soundtrack rein von Haruomi Hosono, der Track Like a Family.

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0: richtiger Veranstalter dahinter. Aber zugegeben, Olympia geht auch ein bisschen anders. Der Olympische Deutsche Sportbund, der fährt in diesem Jahr durch eine Tour quer durch Deutschland und bringt den Deutschen Sportabzeichentag in verschiedene Ecken des Landes und jetzt am Freitag nach Hildesheim bei Eintracht. Das ist nur einer von 5 bundesweiten Stopps dieser Tour und der einzige, den wir in Norddeutschland haben. Warum gerade in Hildesheim? Und was soll das eigentlich? Darüber sprach Daniel Simanski mit Frank Wozzak, langjähriges Mitglied des Kreissportbunds Hildesheim, und Eintracht-Geschäftsführer Clemens Löcker.
1: Können Sie etwas zu dieser Tour sagen, ein paar Worte?
2: Ja, der Deutsche Olympische Sportbund sozusagen als Kopforganisation, Dachorganisation in Deutschland hat eine Sportabzeichentour seit vielen Jahren auf die Schiene gebracht und diese Sportabzeichentour findet in Deutschland im Jahr 2026 insgesamt 6-mal an 6 Standorten statt und wir haben die Ehre in Hildesheim, dass wir den Zuschlag für den Standort in Norddeutschland bekommen haben.
1: Warum gerade Hildesheim?
3: Ich denke mal, weil Hildesheim besondere Dinge bietet. Zum einen sind wir Sportstadt im Bereich Leistungssport, Wettkampfsport, aber auch gerade im Bereich des Breitensports. Hier bewegen sich so viele Menschen und gerade Eintracht ist dafür ein ganz, ganz starkes Markenzeichen. Wir haben uns beworben beim DOSB, beim Deutschen Olympischen Sportbund, um denn einer der 5 Tourstandorte zu werden, die es in 2026 in diesem Jahr geben wird. Und wir haben den Zuschlag bekommen. Das war nicht selbstverständlich, sondern wir haben mit einem guten Konzept überzeugt. Wir haben gesagt, wir sind als starker Partner im Ganztag so viel in den Grundschulen, dass wir an diesem Tag ganz viele Schülerinnen und Schüler auf das Gelände holen werden.
2: Und es gibt natürlich auch nicht so viele Vereine, die so großartige Gelände wie Eintracht Hildesheim hat, wo wir das auch durchführen können. Das kann nicht jeder Verein auch infrastrukturmäßig wuppen. Und das funktioniert hier bei Eintracht Hildesheim.
1: Ja, am 19.06. gibt es dann hier diesen Aktionstag. Was kann man denn an diesem Tag machen?
2: Ja, vornehmlich steht natürlich neben Spaß und Freude auch das Thema Absolvierung des Deutschen Sportabzeichens. Das heißt, ich habe hier die Möglichkeit, egal wie alt ich bin, angefangen von den Minis bis hin zu Leuten und Sportlerinnen und Sportler, die 80, 90 sind, kann ich eben das Deutsche Sportabzeichen an diesem Tag hier vollständig absolvieren. Ich habe alle Möglichkeiten hier die entsprechenden Kategorien zu machen. Alle Disziplinen, die sonst aufgeführt sind, die kann ich hier durchführen.
3: Man wird hier auf dem gesamten Areal 70.000 Quadratmeter an ganz vielen Stationen das Thema Weitsprung, das Thema Sprint, das Thema Läufe, aber auch das Thema Kraft, das Thema Wurf durchführen können. Es kommt mit Elisabeth Seitz, die deutsche Spitzenturnerin, auch dazu. Sie ist Botschafterin für das Deutsche Sportabzeichen. Und es wird der erste Sommerbiathlon stattfinden. Das heißt also auch hier laufen gemeinsam die Kombination mit Werfen. Und auch hier haben wir schon 30 Schulen, die sich angemeldet haben. Unglaublich, wir freuen uns auf diesen Tag der Vielfalt.
1: Ja, und wie sind Sie da eingerichtet? Wird es auch Angebote für Menschen mit Beeinträchtigungen geben?
2: Auf jeden Fall. Das heißt, unser Ziel ist, Kinder und Jugendliche mit und ohne Behinderung, das heißt auch im Bereich der Inklusion, bieten wir ab mittags an diesem Tag auch die Absolvierung des Sportabzeichens. Da sind auch entsprechende Kategorien vorgesehen. Da sind wir ganz eng in Zusammenarbeit mit der Lebenshilfe und dem Förderzentrum Bockfeld, sodass wir möglichst viele Menschen im inklusiven Bereich hier auch die Freude machen können, das Sportabzeichen zu machen.
1: Ja, und wird es ansonsten an diesem Tag noch so Zusatzaktionen geben?
3: Die gesamte Veranstaltung steht unter dem Motto, unter dem Titel Pro Demokratie. Wir wollen eine Menge bieten. Wir wollen Menschen zusammenführen, unterschiedlichen Alters, unterschiedlicher Herkunft, unterschiedlichen sozialen Milieus. Und wir werden nicht nur das Thema klassisch deutsche Sportabzeichen anbieten, sondern auch eine Menge an Bewegungen. Es wird ein Streichelzoo geben, es wird die Hüpfburg geben. Kinder werden geschminkt werden können, wenn sie wollen. Und jeder kann sich bewegen, ob an einer Trendsportmeile, mit Beachvolleyball, im Bereich des Paddle-Tennis, im Bereich des Boulderblocks oder auch klassisch bei uns hier Tennis und andere Sportarten. Einfach mal testen, einfach mal ausprobieren. Das Vorbeikommen lohnt sich.
1: Und wie läuft denn das ab? Muss man sich da zuvor anmelden oder kann man einfach hinkommen? Wie ist das?
2: Also auf jeden Fall muss man sich anmelden. Es gibt eine Kontaktadresse auch auf der Homepage von Eintracht Hildesheim und vom Kreissportbund Hildesheim zum Thema Sportabzeichen. Und da müsste man sich anmelden.

0: Und können Sie schon was sagen, mit wie viel Besuchern Sie ungefähr rechnen?
1: Also momentan haben wir Voranmeldungen von über 2500 Kinder und Jugendlichen und wir hoffen und wir rechnen, dass wir am Ende des Tages sicherlich auf 3500 Beteiligte kommen.
0: Sie suchen ja noch nach Helfern und auch nach Prüfern. Können Sie dazu noch etwas sagen?
1: Unbedingt. Auch hier sollte man sich bei Eintracht Hildesheim oder beim Kreissportbund Hildesheim und dort bei Birgit Rogge melden. Wir suchen Prüferinnen und Prüfer, die in der Lage sind und auch eine gewisse Erfahrung haben, das deutsche Sportabzeichen abzunehmen. Und wir suchen ebenfalls Helferinnen und Helfer, die einfach hier auf dem Gelände sind und verschiedene Stationen mit betreuen sind, die einfach eine helfende Hand darstellen.

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1: Um 8:30 mit Felix Oehlmann. Die Schlagzeilen: Mann wird in Neuhof wegen mutmaßlicher Tötung seiner Partnerin festgenommen. Ausschuss setzt Sondersitzung zum Wasserkampf an. Jugendlicher scheitert mit versuchtem Überfall auf Cardcenter und Sparkasse fördert seit 10 Jahren Deutschlandstipendien. Die Meldungen im Einzelnen. In der Nacht auf Samstag ist in Neuhof ein 30 Jahre alter Mann wegen eines mutmaßlichen Tötungsdelikts festgenommen worden. Laut Bericht von Polizei und Staatsanwaltschaft hatte zunächst eine Nachbarin gemeldet, dass er sich im Hausflur des Mehrfamilienhauses auffällig verhalten habe. Weil er zunächst nicht mit der Polizei kommunizierte, ermittelten die Beamten, dass er im Haus wohnt und betraten seine Wohnung. Dort fanden sie mehrere Kinder sowie eine leblose Frau mit Verletzungen am Körper vor. Eine Ärztin konnte wenig später nur noch ihren Tod feststellen. Die Tote und der Mann lebten in Partnerschaft. Die Polizei geht angesichts der Verletzungen von einem Tötungsdelikt aus und hat den 30-Jährigen zunächst vorläufig festgenommen. Die Kinder wurden vor Ort betreut und dann anderweitig untergebracht. Die Ermittlungen laufen und an diesem Montag soll es voraussichtlich einen weiteren Bericht der Behörden in dieser Sache geben. Die aktuellen Planungen für den Wasserkamp stellen kurz vor einer geplanten Entscheidung im Stadtrat zum Monatsende die Entscheidungsfähigkeit der Stadtpolitik auf die Probe. Der Stadtentwicklungsausschuss hat zuletzt einen sogenannten Feststellungsbeschluss zur Vorberatung gehabt, wobei viele Fragen aufkamen oder unbeantwortet blieben, etwa zu Fragen der Wirtschaftlichkeit oder des Umweltschutzes. Um das Thema weiter zu besprechen, wurde deshalb eine Sondersitzung des Gremiums am 22. einberaumt. Am Ende haben die Ratsleute dann über eine Vorlage zu entscheiden, die mit Anhängen inzwischen fast 2150 Seiten stark ist. Stadtplanerin Sandra Brauer entschuldigte sich dafür und räumte ein, die Menge an Unterlagen sei eine Zumutung. Am Freitagabend hat ein Jugendlicher versucht, das Cardcenter am Cheruskaring zu berauben. Wie die Polizei meldet, betrat er kurz nach 19.30 Uhr maskiert den dortigen Thekenbereich, bedrohte eine Mitarbeiterin und forderte Bargeld. Dies allerdings bemerkte ein Zeuge, der den Jugendlichen daraufhin zu Boden brachte. Gemeinsam mit einer weiteren Zeugin hielt er ihn fest, bis die Polizei eintraf. Diese nahm den Jugendlichen vorläufig fest, die Ermittlungen gegen ihn laufen. Die HAWK hat sich mit einer Auszeichnung bei der Sparkasse für deren Engagement im sogenannten Deutschlandstipendium bedankt. Diese unterstützt das Projekt seit nunmehr 10 Jahren und hat in der Zeit 31 Stipendien ermöglicht, heißt es in einer Mitteilung. Der HAWK-Vizepräsident für Forschung und Transfer, Professor Dr. Jörg Lahner, bezeichnete dieses kontinuierliche Engagement als Vorbild für Unternehmen, die Bildung aktiv mitgestalten. Gemeinsam stärke man so die Innovationskraft und die Wettbewerbsfähigkeit der Region. Beim Deutschlandstipendium wird eine Fördersumme von 300 Euro im Monat je zur Hälfte vom Bund sowie von privaten Förderern, Institutionen oder Unternehmen erbracht.
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2: Die Temperaturen, gemessen von den Tonkohle-Wetterpartnern um 8:30. Das sind 12 Grad in Hildesheim, Dinkelbe und in Hasum, 12,5 Grad in Sarstedt und in Vechelde. Die Vorhersage. Wir starten die Woche mit vielen Wolken. Ein bisschen vereinzelter Regen oder Niesel kam auch schon. Kann sich auch noch ein bisschen durchziehen. Also was den Morgen, den Vormittag betrifft, Ein bisschen Getröpfel ist da wahrscheinlich noch drin. Ab dem Nachmittag gibt es eine größere Portion Sonnenschein. Dann sollten wir den Regen auch durchhaben. Maximal 18 Grad sind heute drin. Und der Wind, der zischt dann auch durchaus mal ein bisschen frischer durch die Region wieder. Die weiteren Aussichten. Aber der Sommer kommt. Das merken wir dann auch. Morgen und übermorgen immer noch ein Mix aus Sonnenschein und Wolken, aber ohne Regen und mit 24 Grad am Dienstag, sommerlichen 25 Grad am Mittwoch und Frühwerte so um die 10 Grad. Danach geht's mit beiden merklich nach oben, also in den Nächten bis zu 18 Grad, tagsüber dann donnerstags 30 Grad, Freitag vielleicht sogar 35 Grad. Aber eventuell kommt dann auch schon ein Gewitter um die Ecke und schenkt uns Abkühlung. Soweit die Meldungen.
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2: 8 Uhr und 36 Minuten. Sperrung der Ortsdurchfahrt Förste und Sperrung der Leinebrücke in Frieden. Außerdem Sperrung der Bavenstädter Straße auf Höhe der Hausnummer 83. Also dabei Peugeot, Ergo-Versicherung, da in der Ecke in beiden Richtungen kein Durchkommen. Bis nächste Woche Freitag, da ist die Stadtentwässerung tätig. Das heißt auch, dass die Buslinie 7 ein bisschen anders fahren muss. Fährt eine Umleitung über die Siemensstraße. Es gibt Ersatzhaltestellen. Und was sonst die Verkehrslage betrifft, da habe ich hier noch eine Meldung aufgehoben. Praktischerweise ist es die Gefahrenmeldung, sehr gut. Dann noch die B6 Richtung Hannover. Zwischen Rethen und Laatzen ist gerade nur eine Spur befahrbar. Bis 16 Uhr, wegen einer Baustelle. So, das war's. Gute Fahrt an alle, die das noch irgendwie irgendwo betrifft.

Wir werfen gleich einen akustischen Blick auf etwas, das jetzt frisch startet heute. Geht um Musik, geht auch darum, junge Leute an Musik ranzuführen und was das bedeutet. Unsere Veranstaltungshinweise warten gleich um 15:45.

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1: mit Simon Klenke. Musik liegt in der Luft, und zwar eine ganze Woche lang. An der Musikschule Hildesheim e.V. startet die Musikschulwoche 2026. Die Besucherinnen und Besucher erwartet vom 15. bis zum 19. Juni ein abwechslungsreiches Programm mit Konzerten, Mitmachangeboten und Einblicken in die vielfältige Arbeit an der Musikschule. Die diesjährige Musikschulwoche bietet insgesamt 35 Veranstaltungen an. An allen Tagen starten die Konzerte jeweils um 15.15 Uhr. Alle Konzerte sind barrierefrei und kostenlos. Weitere Informationen finden Sie unter musikschule-hildesheim.de. Ohne Ehrenamt läuft oft nicht viel. Doch genau dieses Engagement steht zunehmend unter Druck. Im Dorfgemeinschaftshaus in Barnten beschäftigt sich die Veranstaltung Ehrenamt unter Druck – Was braucht es? Mit den Herausforderungen, vor denen Vereine und Freiwillige stehen. Ehrenamtlich Engagierte aus dem Landkreis Hildesheim und Umgebung kommen dabei zusammen, um über wachsende Probleme und mögliche Lösungswege zu diskutieren. Landratskandidat Matthias Brinkmann und Landtagsabgeordnete Svante Schendel der Grünen nehmen ebenfalls am Abend teil. Die Teilnahme ist kostenlos. Um eine Anmeldung wird gebeten. Zusätzliche Details finden Sie unter grüne-hildesheim.de. Was ist eigentlich normal? Und wer entscheidet das? Mit dieser Frage beschäftigt sich das Musical Stimmen im Kopf am Theater für Niedersachsen. Das Musical stammt von Peter Lund und Wolfgang Böhmer und basiert auf intensiven Recherchen zum Alltag in psychiatrischen Einrichtungen. Die Inszenierung des TFN verbindet dabei die ernsten Themen mit Musik, Komik und bewegenden Momenten. Die Aufführung beginnt um 19.30 Uhr im Großen Haus. Eine Einführung in das Stück beginnt bereits 40 Minuten vorher. Tickets gibt es online ab 13,50 Euro. Mehr Infos gibt es auf der Seite des Theaters für Niedersachsen. Das waren die heutigen Veranstaltungstipps. Weitere finden Sie unter stadtmagazin-public.de.
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2: Ich war jetzt selber mal neugierig und habe mir mal den Plan angeguckt in Sachen Musikschulwoche. Also um 14:45 Uhr, da stehen immer Kinderkonzerte an, aber ansonsten sehe ich da unter anderem Funk oder Jazz oder World Music oder Big Band. Wie gesagt, auf der Homepage der Musikschule gibt es da weiteres. Und was das TFN-Stück betrifft, da habe ich auch mal den Saalplan aufgemacht. Für Stimmen im Kopf gibt es durchaus noch einige gute Plätze.

0: wo wir gerade unsere Veranstaltungshinweise gehört haben, natürlich können Sie auch gerne einfach den Dach über Tonkuhle hören. Steht ja auch wieder einiges an. Wir haben ja auch aktuell immer um 14 Uhr eine Sendereihe zum Jubiläum des Rosenlabyrinths. Da geht's heute, kann ich verraten, um eine deutsche Schriftstellerin, Literaturkritikerin und Frauenrechtlerin aus Hildesheim. Dann steht am Nachmittag auch noch unter anderem Schlager an und Gospel und 80er und zum Abend hin, naja, es ist Montagabend und der fällt dann meistens ein bisschen heftiger aus.
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In der nächsten Stunde gibt's eine große Rundreise durch die 60er Jahre, beziehungsweise Sie hören, wie Sie sich die selber schaffen können. Mein Name ist Alexander Polikowski und ich hoffe, Sie hatten alles in allem einen guten Start in diese Woche.

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1: Um 9 Uhr mit Claudia Drews. Nach wochenlangen Verhandlungen haben sich die USA und der Iran auf ein Rahmenabkommen geeinigt. Präsident Trump und der iranische Nationale Sicherheitsrat bestätigten, dass die Vereinbarung am Freitag unterzeichnet wird. Zentrale Punkte dabei sind die Öffnung der Straße von Hormus für die Schifffahrt und die Aufhebung der Sanktionen gegen den Iran. Was das bedeutet, erklärt Benjamin Weber aus Istanbul.
2: Iran sagt ja, sie hätten so eine Art Protokoll mit Oman sich überlegt, dass quasi Oman und Iran diese Meerenge kontrollieren und dass man da eine neue Abfolge, was die Schiffe machen müssen, dann einsetzt. Wie das aussieht, weiß man nicht. Aber ich denke schon, dass das realistisch ist, dass dann quasi ab Freitag, Samstag, Sonntag da dann so langsam nach und nach die Schiffe, die da sich angesammelt haben, wieder rausfahren können. Die Aufhebung von Sanktionen ist für das Regime in Teheran natürlich zentral. Denn wir haben gesehen, dass auch diese zum Beispiel Militärblockade der USA von den Häfen im Iran, dass die ja auch dazu geführt hat, dass auch Iran kein Öl mehr exportieren kann. Und darauf sind sie angewiesen, denn in Iran herrscht ja eine massive Wirtschaftskrise, die sich jetzt im Krieg auch nochmal verschlechtert hat. Und da ist natürlich alles, was an Geld reinkommt, für das Regime total wichtig.
1: Russische Luftangriffe haben in der Nacht in der Ukraine mindestens 9 Menschen getötet. 4 davon starben in Kiew. In der ukrainischen Hauptstadt geriet außerdem die Mariä-Entschlafenskathedrale in Brand. Dem historischen Wahrzeichen der Stadt. Auch ein Hochhaus steht in Flammen. Rund 140.000 Einwohner Kiews sind ohne Strom. Im ukrainischen Charkiw starben durch russische Angriffe 5 Rettungskräfte. Bei einer ukrainischen Attacke auf die russische Stadt Tula südlich von Moskau starben 3 Menschen. 2 Krimbrücken wurden durch ukrainische Angriffe beschädigt. Heute beginnt im französischen Evian das G7-Gipfeltreffen. Dabei sprechen die Staats- und Regierungschefs der führenden Industrienationen über den Krieg im Iran und in der Ukraine. Generell will das hochrangige Gesprächsforum bei wichtigen globalen Fragen eine gemeinsame Linie finden. Das werde aber immer schwieriger, berichtet Julia Borutta aus Evian.
3: Ohnehin sagen Kritiker und Kritikerinnen, dass sich das Format überholt habe. Das Argument: erstens wandele sich der G7-Gipfel mehr und mehr zu einem reinen Bildtermin und zweitens seien viele globale Fragen von Wachstum, Versorgungssicherheit, Handel und Friedenssicherung ohnehin nicht in diesem kleinen Kreis zu beantworten. Dazu müssten schon so große Player wie China oder Indien mit am Tisch sitzen. Dafür gibt es seit 1999 deshalb auch ein anderes Format und das heißt G20.
1: Die geplante Aufhebung der Einkommensgrenze, ab der Kinder für die Pflege ihrer Eltern aufkommen müssen, stößt auf Widerstand. Die Pflegebeauftragte der Bundesregierung, Staffler, lehnt die ersatzlose Streichung der Grenze ab. Sie liegt zurzeit bei 100.000 Euro brutto im Jahr. Kinder seien durch die Hilfebedürftigkeit der Eltern ohnehin belastet, sagte die CSU-Politikerin. Insofern müsse man über die richtige Höhe sprechen. Auf eine konkrete Zahl wollte Staffler sich nicht festlegen. Im Vergewaltigungsprozess gegen den Sohn von Norwegens Kronprinzessin Mette Marit gibt es jetzt ein Urteil. Ein Gericht in Oslo sprach Marius Borg-Høiby in 2 Fällen der Vergewaltigung für schuldig. Es verurteilte den 29-Jährigen zu 4 Jahren Haft. Die Staatsanwaltschaft hatte knapp 8 Jahre gefordert. Insgesamt waren Høiby 4 Vergewaltigungen vorgeworfen worden. Er soll die Frauen missbraucht und gefilmt haben, während sie schlief. Høiby selbst hatte sich für nicht schuldig erklärt. Er kann Berufung gegen das Urteil einlegen. Die deutsche Fußballnationalmannschaft ist nach ihrem ersten WM-Spiel in Houston direkt in ihr Quartier in Winston-Salem zurückgekehrt. Das DFB-Team gewann gestern Abend gegen Curaçao mit 7:1. Aus dem ARD-WM-Team Michael Küster.
4: Erst einmal Füße und Seele baumeln lassen. Julian Nagelsmann gönnt seiner Elf nach dem gelungenen Turnierstart 2 freie Tage. Die Spieler dürfen die Zeit auch mit ihren Familien verbringen. Torwart Manuel Neuer fühlt sich nach dem deutlichen 7:1 über Curaçao ein bisschen an das Titeljahr 2014 erinnert. Damals gab es ein 4:0 über Portugal. Und auch da seien Energie, Zusammenhalt und Charakter vorhanden gewesen, ähnlich wie diesmal. Übermorgen ist es aber mit Hängematten-Feeling schon wieder vorbei. Dann beginnt die Vorbereitung auf das Spiel gegen die Elfenbeinküste. Die hat in der Nacht durch ein Last-Minute-Tor knapp mit 1:0 gegen Ecuador gewonnen.
1: Und das waren die Nachrichten. Das Wetter in Norddeutschland. Und das liegt mir zurzeit leider gerade nicht vor. Wir holen das nach. Ich bitte um Entschuldigung. Es ist 9.05 Uhr.
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5: Mit Felix Oehlmann. In der Nacht auf Samstag ist in Neuhof ein 30 Jahre alter Mann wegen der mutmaßlichen Tötung seiner Partnerin festgenommen worden. Eine Nachbarin hatte den Mann wegen seines auffälligen Verhaltens gemeldet. In seiner Wohnung fand die Polizei dann mehrere Kinder sowie die leblose Frau mit Verletzungen am Körper vor. Eine alte Handgranate ist am Samstagnachmittag nahe der Jo-Wiese von spielenden Kindern gefunden und noch am Abend unter Aufsicht von Experten gesprengt worden. Gegen 18 Uhr traf der Kampfmittelbeseitigungsdienst vor Ort ein und der Bereich um die Brücke wurde abgesperrt und evakuiert. Die Sprengung verlief ohne Zwischenfälle. Die aktuellen Planungen für den Wasserkamp stellen kurz vor einer Entscheidung zum Monatsende im Stadtrat die Entscheidungsfähigkeit der Stadtpolitik auf die Probe. Zuletzt wurde eine Sitzung des Stadtentwicklungsausschusses vorzeitig beendet, weil noch viele Fragen unbeantwortet waren. Am 22. wird sich das Gremium nun zu einer Sondersitzung treffen. Die entsprechende Vorlage hat einen Umfang von über 2.100 Seiten.
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0: Auf der Erde leben nur 3 Milliarden Menschen. Wein kommt zum ersten Mal aus dem Karton. Die Beatles legen los. Eine bemannte Rakete fliegt zum Mond und beinahe fliegen auch Atomraketen. Und die 1960er Jahre haben noch weitaus mehr zu bieten. Das weiß auch meine Kollegin Sabine Kuse. Das war jetzt gar nicht mal auf dein Alter bezogen.
1: So alt bin ich jetzt auch noch nicht.
0: Genau. Aber bevor wir jetzt erklären, warum, hast du denn sonst Bezüge irgendwie zu den 60s?
1: Überhaupt nicht.
0: So popkulturell? Also man kennt die James-Bond-Filme oder Musik aus der Zeit.
1: Ja, aber das ist dann halt schon, wenn ich dann durch Zufall feststelle, oh, der Film ist aus den 60ern, wenn ich mal irgendwie Lust auf einen alten Film habe. Aber sonst gar nicht. Also ich bin später geboren, ich habe die 60er nicht selber irgendwie miterlebt und auch die Musik ist eigentlich nicht so meine Musik. Also von daher, ich fand dieses Buch aber sehr spannend und habe gedacht, ach, das orderst du mal als Rezensionsexemplar und ich habe damit einen sehr amüsanten Abend verbracht.
0: Was hast du mitgebracht?
1: Ich habe den Atlas der 60er Jahre mitgebracht und zwar hat mich daran interessiert, das ist ein Atlas in Karten und da habe ich gedacht, okay, wie machen die das denn? Weil sonst hat man ja immer verschiedene Kapitel, Überschriften, wo es dann um Politik geht, um Kultur, was alles in den 60ern los war. Wie machen die das denn mit Karten? Und tatsächlich ist es so, dass jedes Unterthema eine eigene Doppelseite hat oder wenn es ein kleineres Thema ist, eine Seite und dann gibt es eine Karte und dann kann man gucken, was war denn zu diesem Thema in den 60er Jahren wo los?
0: Mhm. Kannst du uns ein bisschen was über den Autoren verraten oder die Autoren?
1: Ja, der Autor, das ist Gordon Kerr. Der ist ein Autor aus Schottland, der vorher, bevor er angefangen hat zu schreiben, Vertreter für Wein war. Dann war er Buchhändler und Verleger und hat dann irgendwann beschlossen, so jetzt werde ich auch selber Bücher schreiben und er schreibt Sachbücher wie aber auch Fiction.
0: Gut, aber das heißt, um jetzt nochmal auf die Aufmachung zurückzukommen, das ist jetzt nicht irgendwie chronologisch, wir fangen beim Jahre 1960 an und dann ist alle paar Seiten dann das nächste Jahr, sondern wie ist denn das Ganze strukturiert?
1: Genau, also manche kennen vielleicht noch irgendwelche Guinness-Bücher der Rekorde, die auch irgendwie nach Jahreszahlen oder nach Jahrzehnten halt irgendwie unterteilt sind. Hier ist es so, du hast 9 Kapitel, es geht zum Beispiel um Politik, es geht um Medizin, um Gesellschaft, Musik, Kultur und Gegenkultur und da kann man sich dann drin, also auch verlieren. Und dann gibt es immer, wie gesagt, einseitige oder doppelseitige andere Themen. Und da finde ich das ganz lustig. Es gibt kuriose Sachen, wie zum Beispiel Gadgets, die damals jeder wollte in den 60ern. Das fand ich sehr amüsant. Es gibt natürlich Rekorde. Es gibt eine Seite nur über Gurus, die damals aktiv geworden sind. Und es gibt aber natürlich auch ernste Themen, wie zum Beispiel Diktatoren. Welche Revolten gab es in den 60ern? Also die 68er sagen ja zum Beispiel jedem was, aber was gab es da in der Zeit noch? Die Flucht von Alcatraz wird selbst thematisiert. Und es gibt auch ein Thema wie zum Beispiel Architektur.
0: Ich hatte ja im Vorfeld reingeguckt, ich musste so ein bisschen an Tim und Struppi Comics denken, nicht weil es da Sprechblasen gibt, aber wir haben halt auch viele Bilder bzw. Zeichnungen auch von berühmten Personen. Das ist schon so ein bisschen in diesem belgischen Comic-Stil gehalten, fand ich.
1: Ja, also es ist sehr comicartig, es ist auch ein sehr buntes Buch. Man wird gleich beim Umschlag und auch an den einzelnen Kapitelumschlägen wird man wirklich an die 60er erinnert, von der Farbgebung. Ich musste sofort an diese Prielblumen denken und auch die Seiten sind selber farbig gestaltet. Also das macht wirklich auch optisch Spaß zu lesen und es gibt immer kleine Zeichnungen, die dann zu diesen einzelnen Erklärboxen passen, die dann auf bestimmte Länder oder auch auf bestimmte Städte zeigen und das ist ein sehr kurzweiliges Buch und ich habe noch gedacht, auch wenn ich jetzt zu einer Quiznight gehen würde, dann würde ich da vorher drin blättern, weil man unglaublich viel Wissen halt auch bekommt, was man sich nicht unbedingt merken muss.
0: Wie sehr geht das Buch denn in die Tiefe, was so diese einzelnen Themen betrifft?
1: Naja, es bleibt schon an der Oberfläche. Also das Buch kann mit sehr vielen Daten aufweisen. Also du weißt dann wirklich, wer in den 60er Jahren wo geheiratet hat. Aber dieser Einleitungstext, das ist immer so ein Kasten, ein Block, wo du dann so ein bisschen eine Einführung bekommst in das Thema. Aber wirklich tief geht's dann nicht. Also das Kapitel über die Reise der britischen Monarchin Queen Elizabeth ist natürlich jetzt nicht so umfangreich und tiefgründig, wie man das vielleicht aus einer Biografie von ihr dann halt kennt. Also das bleibt da sehr an der Oberfläche, aber es geht ja auch eher darum, um diese kleinen Hinweise, was eben wo auch wirklich passiert ist.
0: Also ein großer, bunter Rundumschlag durch das Jahrzehnt, könnte man sagen.
1: Genau.
0: Ab wie vielen Jahren würdest du das empfehlen? Also würdest du denken, dass sich vielleicht Kinder oder Jugendliche auch da reinstürzen können?

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1: Um 9:30 mit Felix Oehlmann. Die Schlagzeilen: Ausschuss setzt Sondersitzung zum Wasserkamp an. Spezialisten sprengen alte Handgranate nahe der Jo-Wiese. Nordstadt-Marktkauf wird zweimal das Ziel von Einbrechern und Verkehrsbehörde erinnert an offizielle Umleitung für Frieden. Die Meldungen im Einzelnen. Die aktuellen Planungen für den Wasserkamp stellen kurz vor einer geplanten Entscheidung im Stadtrat zum Monatsende die Entscheidungsfähigkeit der Stadtpolitik auf die Probe. Der Stadtentwicklungsausschuss hat zuletzt einen sogenannten Feststellungsbeschluss zur Vorberatung gehabt, wobei viele Fragen aufkamen oder unbeantwortet blieben, etwa zu Fragen der Wirtschaftlichkeit oder des Umweltschutzes. Um das Thema weiter zu besprechen, wurde deshalb eine Sondersitzung des Gremiums am 22. einberaumt. Am Ende haben die Ratsleute dann über eine Vorlage zu entscheiden, die mit Anhängen inzwischen fast 2150 Seiten stark ist. Stadtplanerin Sandra Brauer entschuldigte sich dafür und räumte ein, die Menge an Unterlagen sei eine Zumutung. Eine alte Handgranate, offenbar britischer Herkunft, ist am Samstagnachmittag nahe der Jo-Wiese von spielenden Kindern gefunden und noch am Abend unter Aufsicht von Experten gesprengt worden. Wie die Feuerwehr berichtet, hatten Kinder sie beim Spielen unter der langen Brücke über das Überlaufbecken entdeckt. Wegen des Quietscheentenrennens der Bürgerstiftung in der Nähe waren schnell erste Einsatzkräfte vor Ort und gegen 18 Uhr dann auch der Kampfmittelbeseitigungsdienst. Der Bereich um die Brücke wurde abgesperrt und evakuiert, inklusive der Jo-Wiese und nahe Sportflächen, und die Granate gegen 20.30 Uhr ohne Zwischenfälle gesprengt. Nach insgesamt 6 Stunden war der Einsatz für die Feuerwehr beendet. Der Marktkauf am Cheruskerring in der Hildesheimer Nordstadt ist Ende letzter Woche zweimal das Ziel von Einbrechern geworden. Wie die Polizei mitteilt, geschah der erste Einbruch am frühen Donnerstagmorgen gegen 4 Uhr. Dabei zerstörten mindestens 2 Täter mit einem Gullideckel eine Scheibe, gelangten so ins Innere und flüchteten mit mehreren Elektrogeräten. In der Nacht auf Freitag gab es dann praktisch eine Wiederholung dieser Tat. Gegen 2 Uhr wurde wiederum mit einem Gullideckel eine Scheibe des Marktes eingeworfen, woraufhin mindestens 2 Täter eindrangen und wiederum Elektrogeräte stahlen. Wer in der Sache Hinweise geben kann, wird gebeten, sich unter der Hildesheimer Rufnummer 939 115 mit der Polizei in Verbindung zu setzen. Angesichts der für heute angekündigten Sperrung der Ortsdurchfahrt Förste und der unerwarteten Sperrung der Leinebrücke in Frieden betont die Landesbehörde für Straßenbau und Verkehr, dass die offizielle Umleitung für Frieden weiterhin über Alfeld oder Gräne führt. Sie bleibe von der neuen Baustelle unberührt und sei voll funktionsfähig. Wer in dem Bereich unterwegs ist, sollte deshalb mehr Fahrzeit einplanen. Mit dieser Woche beginnen in Förste und bis Wispenstein voraussichtlich 6-wöchige Straßenarbeiten. Zugleich ist vor kurzem in Frieden die Leinebrücke für den Fahrzeugverkehr gesperrt worden, nachdem bei laufenden Sanierungsarbeiten ein schadhafter Stahlträger entdeckt wurde. Wie lange diese Sperrung aufrechterhalten bleibt, ist bisher unbekannt.

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1: Das war ein Titel aus den Tonkuhle-Lokalcharts. Wählen

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1: Das Tonkuhle intern, heute mit Felix Oehlmann. Und heute geht es mal nicht um irgendwelche Hintergründe aus dem Tonkuhle-Funkhaus. Heute mache ich schamlos Werbung für eine Aktion, die nächste Woche bei uns hier im Programm beginnt. Und das ist dann auch gleich ein Hinweis auf ein kommendes Tonkuhle intern, wo es dann tatsächlich mal um Werbung gehen wird, aber das kommt in 2 Wochen. Heute geht es um eine schöne Aktion, die wir seit vielen Jahren immer im Sommer spielen, und das ist unser Hildesheimer Sommer. Vielleicht haben Sie diesen Begriff schon mal gehört. 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
1: Um 10 Uhr mit Claudia Drews. Nach wochenlangen Verhandlungen haben sich die USA und der Iran auf ein Rahmenabkommen geeinigt. Präsident Trump und der iranische Nationale Sicherheitsrat bestätigten, dass die Vereinbarung am Freitag unterzeichnet wird. Zentrale Punkte dabei sind die Öffnung der Straße von Hormus für die Schifffahrt und die Aufhebung der Sanktionen gegen den Iran. Was das bedeutet, erklärt Benjamin Weber aus Istanbul.
2: Iran sagt ja, sie hätten so eine Art Protokoll mit Oman sich überlegt, dass quasi Oman und Iran diese Meerenge kontrollieren und dass man da eine neue Abfolge, was die Schiffe machen müssen, dann einsetzt. Wie das aussieht, weiß man nicht. Aber ich denke schon, dass das realistisch ist, dass dann quasi ab Freitag, Samstag, Sonntag, da dann so langsam nach und nach die Schiffe, die da sich angesammelt haben, wieder rausfahren können. Die Aufhebung von Sanktionen ist für das Regime in Teheran natürlich zentral. Denn wir haben gesehen, dass auch diese zum Beispiel Militärblockade der USA von den Häfen im Iran, dass die ja auch dazu geführt hat, dass auch Iran kein Öl mehr exportieren kann. Und darauf sind sie angewiesen, denn in Iran herrscht ja eine massive Wirtschaftskrise, die sich jetzt im Krieg auch nochmal verschlechtert hat. Und da ist natürlich alles, was an Geld reinkommt, für das Regime total wichtig.
1: Russische Luftangriffe haben in der Nacht in der Ukraine mindestens 10 Menschen getötet, 5 davon in Kiew. In der ukrainischen Hauptstadt geriet außerdem die Marie-Entschlafens-Kathedrale in Brand, das historische Wahrzeichen der Stadt. Auch ein Hochhaus stand in Flammen. Rund 140.000 Einwohner Kiews sind ohne Strom. Im ukrainischen Charkiw starben durch russische Angriffe 5 Rettungskräfte. Bei einer ukrainischen Attacke auf die russische Stadt Tula südlich von Moskau wurden 3 Menschen getötet. 2 Krimbrücken wurden durch ukrainische Angriffe beschädigt. In der französischen Stadt Evian nahe der Schweizer Grenze treffen sich ab heute die Staats- und Regierungschefs der 7 wichtigsten westlichen Industrienationen zu einem Gipfel. Dabei soll es vorrangig um das Abkommen zwischen den USA und dem Iran für ein Ende des Krieges gehen, aber auch um den Ukraine-Krieg und Probleme der Weltwirtschaft. Für Deutschland reist Bundeskanzler Merz zu dem Gipfel. Die geplante Aufhebung der Einkommensgrenze, ab der Kinder für die Pflege ihrer Eltern aufkommen müssen, stößt auf Widerstand. Die Pflegebeauftragte der Bundesregierung Staffler lehnt die ersatzlose Streichung der Grenze ab. Sie liegt zurzeit bei 100.000 Euro brutto im Jahr. Kinder seien durch die Hilfebedürftigkeit der Eltern ohnehin belastet, sagte die CSU-Politikerin. Insofern müsse man über die richtige Höhe sprechen. Auf eine konkrete Zahl wollte Staffler sich nicht festlegen. Wegen Vergewaltigung ist der Sohn von Norwegens Kronprinzessin Mette Marit, Marius Borg Høbu, zu 4 Jahren Haft verurteilt worden. Das Urteil ist noch nicht rechtskräftig. Aus Stockholm, Jana Sinram.
3: Das Osloer Bezirksgericht sprach Marius Borg Høbu unter anderem wegen Vergewaltigung in 2 Fällen und Gewalt gegen eine Ex-Freundin schuldig. Von 2 weiteren Vergewaltigungsvorwürfen wurde der 29-Jährige freigesprochen. Die Staatsanwaltschaft hatte mehr als 7 Jahre Haft gefordert, Høbus Verteidiger einen Freispruch von den schwersten Vorwürfen. Sie hatten auf 1,5 Jahre Haft plädiert für die weniger schwerwiegenden Delikte, die der Sohn der norwegischen Kronprinzessin zugegeben hat, darunter Drogenbesitz und Vandalismus.
1: Die deutsche Fußballnationalmannschaft ist nach ihrem ersten WM-Spiel in Houston direkt in ihr Quartier in Winston-Salem zurückgekehrt. Das DFB-Team gewann gestern Abend gegen Curaçao mit 7:1. Aus dem ARD-WM-Team Michael Küster.
4: Erst einmal Füße und Seele baumeln lassen. Julian Nagelsmann gönnt seiner Elf nach dem gelungenen Turnierstart 2 freie Tage. Die Spieler dürfen die Zeit auch mit ihren Familien verbringen. Torwart Manuel Neuer fühlt sich nach dem deutlichen 7:1 über Curaçao ein bisschen an das Titeljahr 2014 erinnert. Damals gab es ein 4:0 über Portugal. Und auch da seien Energie, Zusammenhalt und Charakter vorhanden gewesen, ähnlich wie diesmal. Übermorgen ist es aber mit Hängematten-Feeling schon wieder vorbei. Dann beginnt die Vorbereitung auf das Spiel gegen die Elfenbeinküste. Die hat in der Nacht durch ein Last-Minute-Tor knapp mit 1:0 gegen Ecuador gewonnen.
1: Das Wetter in Norddeutschland. Heute oft bewölkt, örtlich einzelne Schauer, im Verlauf auch Auflockerungen mit Sonne. Höchstens 16 bis 19 Grad und windig bis in die Abendstunden. Morgen ein Wechsel aus Sonne und Wolken, meist trocken, nur vereinzelt etwas Regen. Höchstwerte 16 bis 22 Grad. Und am Mittwoch zeitweise Sonne, später gebietsweise wieder Regen bei 19 bis 25 Grad. Das waren die Nachrichten und die Zeit, es ist 10.05 Uhr.
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5: mit Felix Oehlmann. In der Nacht auf Samstag ist in Neuhof ein 30 Jahre alter Mann wegen der mutmaßlichen Tötung seiner Partnerin festgenommen worden. Eine Nachbarin hatte den Mann wegen seines auffälligen Verhaltens gemeldet. In seiner Wohnung fand die Polizei dann mehrere Kinder sowie die leblose Frau mit Verletzungen am Körper vor. Eine alte Handgranate ist am Samstagnachmittag nahe der Jo-Wiese von spielenden Kindern gefunden und noch am Abend unter Aufsicht von Experten gesprengt worden. Gegen 18 Uhr traf der Kampfmittelbeseitigungsdienst vor Ort ein und der Bereich um die Brücke wurde abgesperrt und evakuiert. Die Sprengung verlief ohne Zwischenfälle. Die aktuellen Planungen für den Wasserkamp stellen kurz vor einer Entscheidung zum Monatsende im Stadtrat die Entscheidungsfähigkeit der Stadtpolitik auf die Probe. Zuletzt wurde eine Sitzung des Stadtentwicklungsausschusses vorzeitig beendet, weil noch viele Fragen unbeantwortet waren. Am 22. wird sich das Gremium nun zu einer Sondersitzung treffen. Die entsprechende Vorlage hat einen Umfang von über 2100 Seiten.
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6: Redaktionell verantwortlich für die folgende Sendung ist Rita Tönelt. Monday, Monday. Frauenpower jeden Montag um 10 Uhr nach den Weltnachrichten bei Radio Tonkuhle mit Rita. Monday, Monday. So good. Rita Tönelt am Mikro. Bei mir ist die Beerdigungsleiterin Karin Buri-Grimm. Karin, und um was geht es heute hier bei uns?
7: Also wir fangen an mit der Frage, was ist Fronleichnam?
6: Ja gut, und ich habe mal recherchiert und du glaubst nicht, was ich gefunden habe. Fronleichnam, ein katholischer Feiertag, 60 Tage nach Ostern, fällt 2026 auf den 4. Juni, also heute. Und beeinflusst unter anderem Supermarktöffnungen und Verkehrsvorschriften in Deutschland. Das fand ich doch ziemlich bemerkenswert, dass das erstmal als erstes da stand. Findest du das nicht auch? Denn ja. Fronleichnam hat ja eigentlich eine andere Bedeutung.
7: Ja, Fronleichnam ist mir nicht in die Wiege gelegt, denn ich bin die ersten 30 Jahre meines Lebens Protestantin gewesen. In der Vorbereitung auf diese Sendung heute fand ich es aber ganz spannend, mal zu gucken, was bedeutet denn Fronleichnam? Das Fronleichnamsfest, so heißt es bei Wikipedia, ist ein Hochfest im Kirchenjahr der katholischen Kirchen, mit dem die nach kirchlicher Lehre bleibende Gegenwart des als Sohn Gottes angesehenen Jesus Christus im Sakrament der Eucharistie gefeiert wird. Ganz schön hochkompliziert und für mich eher abstrakt ausgedrückt. Ich würde es mal mit meinen Worten formulieren. Angelehnt mit dem, was Jesus beim letzten Abendmahl am Gründonnerstag zu seinen Jüngern sagte: Dies ist mein Leib, der für euch hingegeben wird. Der Leib in Gestalt der Hostie, die den Gläubigen in der Heiligen Messe gereicht wird und die in einer kunstvollen Monstranz in feierlicher Prozession dankbar nach draußen in die Welt getragen wird unter einem Baldachin, begleitet von der Gemeinde mit Gesängen und Gebeten. Aber auch von den neuen Kommunionkindern, die ihre weißen Kleider noch einmal ausführen und damit allem eine besondere Würde verleihen. In manchen Gemeinden gibt es sogar eine Musikkapelle, die vorne wegmarschiert und den Ton angibt. Es werden mehrere Altäre unterwegs aufgesucht, die vorher von den Gemeindemitgliedern liebevoll mit herrlichen Blumen und Pflanzen geschmückt wurden und die Gottes Natur, seine Schöpfung, in all ihrer Pracht widerspiegeln. An jedem dieser Altäre wird gebetet und ein Evangelium verkündet. Das also feiern wir zu einer Zeit im Mai oder Juni, also am zweiten Donnerstag nach Pfingsten, und meistens mündet diese feierliche Eucharistiefeier später in einem Fest im Pfarrgarten mit Essen und Trinken und frohem Beisammen sein.
6: Genau, Karin. Und da kann ich mich dran erinnern, als Kind, das war ein schöner Tag, denn wir hatten unsere Kommunionkleider an und durften da mitgehen und dann vorne klingelte die Monstranz, nicht? Was klingelt da vorne immer? Jedenfalls klingelte das da vorne immer und gesungen wurde. Und es war wunderschön. Und das Schönste war, ich gehörte ja zur Nordstadt, zur Johanniskirche. Und das Schönste war dann nachher im Berghölzchen, war nachmittags dann so ein Fest für die Eltern und die Kinder. Und es war wunderschön. Es war ja immer schönes Wetter. Es war ja um diese Zeit. Und da gab es so ein Hefegebäckteil und Kakao. Und das war, da erinnere ich mich immer noch dran. Das war irgendwie so ganz was Besonderes. Und ich weiß, unsere Kinder, die sind auch immer noch mitgegangen und die hatten dann immer schulfrei, weil wir haben ja hier, bei uns zum Beispiel, ist es ja kein Feiertag. Im Gegenteil zu Bayern, Baden-Württemberg, Hessen, Nordrhein-Westfalen, Rheinland-Pfalz und im Saarland, da ist es immer noch ein Feiertag und da wird das immer natürlich auch noch so voll so gemacht, wie du das jetzt eben erzählt hast, nehme ich an.
7: Davon gehe ich mal aus. Also das ist zumindest das, was ich mitbekomme.
6: Und hier in Hildesheim wird es ja auch noch so gemacht. Also, und ich glaube, die Kinder, die Schüler haben auch frei, die Katholischen. Und ich weiß es nicht mehr, weil meine Kinder sind groß. Ich bin jetzt auch lange nicht mehr mitgegangen. Aber es gab eben die vielen Stationen auch. Da wollen wir auch nochmal drüber sprechen. Die Stationen, die bestimmte Stationen, die auch geschmückt waren, wo man dann halten musste und wo dann wieder gesungen wurde oder gebetet wurde. Und da hat man immer geguckt, wie sind denn die Stationen, wie hat man das diesmal gemacht und so. Das war eigentlich so ganz interessant. Aber gut, es ist einfach nicht mehr so bekannt, Fronleichnam, glaube ich.
7: Also zumindest in den katholischen Gemeinden. Und wie du schon gesagt hast, die katholischen Schulen haben geschlossen heute und den Kindern wird natürlich nahegelegt, in ihren Gemeinden in die Kirche gehen zu können und dann anschließend mit der Prozession mitzugehen, mitzusingen, mitzubeten. Und sicherlich wird auch viel geboten nachmittags, wenn die gemeinsam feiern im Pfarrgarten sind. Da wird viel für die Kinder getan. Und ich denke schon, sie werden auch in den Schulen, wo es Religionsunterricht noch gibt, daran geführt. Es ist ein wenig blasser geworden, wenn ich diesen Begriff mal gebrauchen darf. Auch sicher dadurch, dass viele Gemeinden zusammengelegt wurden. Früher hat jede Gemeinde dann auch entsprechend vorbereitet. Das heißt, es war viel Gemeinschaft. Es wurden wunderschöne Blumenteppiche gebastelt oder zurechtgelegt. Das hieß ja schon Tage vorher, haben sich ja meistens die Frauen darauf vorbereitet. Es war oft auch eine sehr fröhliche Gemeinschaft. Irgendeiner backte Kuchen, brachte den mit und man hat schon in der Vorbereitung eigentlich viel Spaß gehabt auf dieses doch etwas ernstere Fest.
6: Aber ernst, es geht ja darum, auch Jesus zu feiern.
7: Jesus zu feiern, beziehungsweise den Leib Christi eben nach draußen in die Welt zu tragen und zu sagen, wow, jetzt ist die Schöpfung in vollem Gange. Es ist warm, es ist schönes Wetter, wir sind dankbar, wir sind beieinander. Wir dürfen das feiern, woran wir glauben.
6: Genau, und jetzt legen wir ein bisschen Musik auf und dann sprechen wir mal über die Schöpfung. Das ist ja auch dein Thema als Beerdigungsbegleiterin auch. Das kommt ja sicherlich da auch immer vor. Und die Schöpfung ist ja im Moment wirklich wunderschön. Also im Moment die Natur, die ist ja gewachsen, angewachsen, nicht nur das Unkraut, alles andere. Die Rosen blühen in diesem Jahr besonders gut. Also ich denke mal, da sprechen wir gleich mal über die Schöpfung. Und Fronleichnam, wie gesagt, ja, da haben wir jetzt eben drüber gesprochen. Und es ist, wer es nicht kennt, der kann sich ja mal interessieren, kann im Internet mal recherchieren und ja, da mal einfach mal nachsehen. So, und jetzt legen wir ein bisschen Musik auf und dann geht's danach weiter.

0: Sie haben Radio Tonkuhle eingeschaltet und jetzt ging es um Fronleichnam und wir haben eben schon eine ganze Zeit darüber gesprochen, Karin Buri-Grimm und ich. Und Karin, du hast aber auch Erfahrungen in Tirol gesammelt und du wolltest jetzt nochmal darüber berichten.
1: Ja, in Tirol beziehungsweise auch in Bayern. Mein Mann kommt aus Tirol und wir haben also viel auch im Süden Zeit verbracht und dort Fronleichnamsprozessionen mitgemacht. Erstmal muss man dazu sagen, Fronleichnam ist in Österreich und auch in Bayern eben ein richtiger Feiertag. Die Geschäfte haben zu, die Schulen haben alle zu. Und die Menschen stellen sich auch auf diesen Feiertag anders ein. Also es ist was Besonderes für sie. Es sind unglaublich prächtige Vorbereitungen, die dort getroffen werden. Da hat man wirklich das Gefühl, die Schöpfung, die platzt aus allen Nähten. Die Leute machen sich unheimlich viel Arbeit und machen das gerne und schmücken und Musikkapellen und alle sind fein angezogen in ihren Trachten und es wird geböllert. Das hat auch nochmal wieder einen ganz besonderen Hintergrund. Und ich muss sagen, es ist wirklich ein Feiertag in dem Sinne, wie man ihn sich wünscht. Und ich weiß noch, da unten hat mich mal jemand angesprochen, beziehungsweise ich habe zugehört, als er sagte, also eins muss man euch Katholiken ja lassen, wenn ihr euren Gott durch die Straßen tragt, dann macht ihr schon richtig was los. Also es ist auch durchaus beeindruckend und man kommt darüber auch mit den Menschen ins Gespräch, die eben nicht so viel davon wissen, für die das vielleicht fremd ist. Aber es hat durchaus dann auch eine positive Wirkung.
0: Genau, also wie gesagt, es ist ja, ich musste eben gerade dran denken, an die Umzüge, die es ja auch in den südländischen Ländern gibt, also im Süden gibt.
1: Italien, Spanien.
0: Die tragen ja auch ihre Madonna durch die Straßen.
1: Richtig.
0: Und das ist ja auch so. Und die sind ja dann natürlich auch alle sehr gläubig.
1: Ja.
0: Und da sieht man das ja auch. Und alle sind glücklich und tragen diese Madonna. Ich meine, sowas ist natürlich auch für den Glauben wichtig, dass das auch gefestigt wird.
1: Genau.
0: Wenn man solche Dinge dann zwischendurch mal macht, so eine Prozession und dieses, aber dieser feste Glaube daran, den gibt es ja immer noch. Es ist ja nicht so, dass gar keiner mehr glaubt.
1: Und es ist auch so, dass viele Menschen, die das eben öffentlich machen, ja auch Zeugnis abgeben, sich trauen, ihren Glauben zu zeigen. Das ist nichts, wofür man sich schämen muss, ganz im Gegenteil. Es ist etwas, was gut tut. Es ist etwas Freiwilliges. Man kann, aber man muss nicht. Und ich könnte mir, und da kommen wir gleich nochmal, wenn ich auch über die Gedanken zur Schöpfung spreche, ich könnte mir mein Leben ohne diesen Glauben, mit dem ich auch gehadert habe, überhaupt nicht mehr vorstellen.
0: Genau, es ist einfach so, dass man hat das natürlich von klein auf. Meine Eltern waren gar nicht gläubig, aber ich bin zur Kirche gegangen, hatte da meine Freundin auch, haben gemeinsam da was gemacht und ich habe da doch viel daraus gezogen, was auch immer noch bei mir ist. Also ich bin ja auch immer noch in der Kirche, ich bin noch nicht ausgetreten und es ist einfach so, für mich war natürlich immer, die 10 Gebote sind für mich immer das Wichtigste und nun haben wir ja die Maria noch, das war eben auch etwas anderes als bei den Protestanten noch, aber es ist für mich immer noch viele Dinge, das gilt immer noch, auch wenn ich nicht jeden Sonntag zur Kirche gehe, aber der Glaube hängt drin, der ist drin. Und was sagst du überhaupt dazu, dass man den Unterricht jetzt ändern will? Den Unterricht in der Schule, Protestanten und die Katholischen zusammenlegen und gemeinsam unterrichten so will?
1: Also ganz spontan ist das sicherlich nicht so ganz einfach zu begründen. Auf der anderen Seite denke ich mir, wichtig ist für mich eigentlich der Christ.

0: In die katholische Kirche gegangen, weil die war ja katholisch. Vaters Seite war ja katholisch. Und ich fand das als Kind alles unglaublich spannend und schön und bunt. Und es hat da toll gerochen und es war alles so ernsthaft. Also ich war sehr angetan davon. Und natürlich hat mich die Tante auch mitgenommen, Fronleichnam, wenn Prozession war. Und auch das fand ich toll. Bis ich dann irgendwie gedacht habe, ja, komisch, es gibt es bei der einen Sorte, aber bei der anderen Sorte irgendwie nicht. Jedenfalls, ich bin dann voller Überzeugung auch konfirmiert worden, habe das alles auch gerne mitgemacht. Aber irgendwo hatte ich dann doch so eine Haderphase in meiner Pubertätszeit, sagen wir mal. Und bin dann ganz weg gewesen von allem, was Kirche war. Ich hatte den lieben Gott immer noch bei mir, in mir, aber habe mich doch schon arg auseinandergesetzt damit. Ja, und dann sind Dinge in meinem Leben passiert, die mich gewaltig zum Nachdenken gebracht haben. Und ich habe mit 30 konvertiert und hatte das Gefühl, das ist so wie ein Nachhausekommen. Merke aber jetzt im Alter, dass ich all die Texte der evangelischen Lieder, wenn man zum Beispiel ZDF sonntags vormittags die Gottesdienste schaut, dass ich die bis zur 5., 7. Strophe alle auswendig kann. Also das ist mir geblieben. Und insofern, um auf deine Frage zurückzukommen, denke ich, wer weiß, vielleicht erwartet mich da oben ein lieber Gott mit einem ökumenischen Herzen.
1: Auf jeden Fall. Es heißt ja immer, dass er die Menschen liebt.
0: Genau.
1: Alle Menschen, lass sie zu mir kommen. Und bei mir war es genau umgekehrt, um das nochmal eben zu vervollständigen. Ich hatte eine Freundin, die war evangelisch und die gehörte zur Martin-Luther-Kirche, Johanniskirche in der Nordstadt. Martin-Luther-Kirche war die evangelische und die hat mich immer mitgenommen. Und es war ja so, in der evangelischen Kirche war Frau Thute. Ich weiß nicht, ob du die noch kennst.
0: Vom Namen her, ja.
1: Und Frau Thute hat natürlich für die Jugendlichen da was gemacht. Die hat richtige Feiern gemacht. Es wurde Fasching gefeiert. Mhm. Und ich habe mich da so wohl gefühlt. Das war genau das Gleiche. Darum, ich bin auch der Meinung, wir sind Christen. Also ich finde, glaube ich, das ist eine gute Idee, dass man dann sagt, dass man die zusammen in eine Klasse gibt und dass man gemeinsam dann diskutiert und versucht, da irgendwo noch mal ein bisschen was mehr rauszuholen. Vielleicht geht das. Ich finde, Ökumene ist sowieso gut. Also ganz im Ernst. Und im Grunde sind sie ja schon so ein bisschen dabei. Ne? Aber es ist ja die Älteren, die irgendwo in Rom sitzen, sind, glaube ich, nicht so dafür. Aber wir werden sehen, wie es weitergeht. Du hast schon gesagt, wir werden sehen, was die Zukunft zeigt.
0: Also ich denke schon, dass die überzeugten Katholiken und auch die überzeugten Protestanten da sicher anderer Meinung sind.
1: Ja.
0: Aber ich gehöre irgendwie immer doch zum Fußvolk und zu denen, die es lebt, die es spürt mit anderen, wie du gerade gesagt hast, der christliche Gedanke, das Mitmenschliche, das ist eigentlich für mich im Vordergrund und alles andere muss jeder mit sich, mit seinem Herzen, mit seinem Innern abmachen, wie er zu Gott steht und natürlich, ich bin aus bestimmten Gründen katholisch, die ich jetzt hier aber auch nicht weiter erörtern möchte. Ich erlebe es aber gerade in meiner Aufgabe als Beerdigungsleiterin, dass die christliche Anbindung sich sehr verändert hat in der letzten Zeit. Und es ist nicht selten, dass jemand älterer, den ich beerdige, durchaus noch in einer der beiden Kirchen war, dass aber die Kinder von demjenigen, die ihn beerdigen müssen oder die die Trauerfeier vorbereiten, dass die sagen, wir sind ausgetreten, aber ein bisschen lieben Gott können sie ja machen.
1: Naja, das weiß ich nicht, ob das geht, ein bisschen.
0: Das geht.
1: Tatsächlich.
0: Das bisschen definiere ich ja und bei mir ist bisschen immer so.
1: Karin, dann wollen wir jetzt erst noch mal ein bisschen Musik machen.
0: Ja.
1: Und dann fangen wir endlich mal an, über die Schöpfung zu reden, obwohl wir waren ja eben schon mittendrin, ne?

0: Beschwingte Töne hier bei Radio Tonkohl, hier in der Sendung. Ich bin Rita Tönelt und bei mir im Studio ist die Beerdigungsleiterin Karin Buri-Grimm. Karin, wir haben jetzt schon ganz viel über Fronleichnam gesprochen, weil ja heute ist Fronleichnam der Tag. Aber wir sind jetzt eben schon mal zu einem ganz anderen Thema gekommen, obwohl ein bisschen ist es ja, gehört es ja dazu, um die Schulen, wo ja jetzt die evangelischen und katholischen Kinder gemeinsam unterrichtet werden sollen im Religionsunterricht. Da wolltest du eben noch mal was zu sagen.
1: Also ich finde, du hast etwas ganz Entscheidendes gesagt. Die Richtlinien sind eigentlich die 10 Gebote. Das sind Lebensrichtlinien. Wenn wir uns daran lang hangeln, dann kann das Leben gelingen. Mir ist es wichtig, evangelisch und katholisch, da werden mir jetzt viele Menschen widersprechen, aber ich denke, wichtig ist doch tatsächlich, sich christlich zu verhalten, christlich eingestellt zu sein, mit allem, was das Christliche ausmacht, was nicht andere Glaubensrichtungen ausschließt, um Gottes Willen, dass das nicht missverstanden wird. Aber wenn die Kinder in einem gewissen Werteverhältnis aufwachsen in ihren Familien, wenn die Eltern es ihnen vormachen, dann kann das eigentlich alles sehr gut gelingen.
0: Genau, und es ist einfach auch wichtig, dass, wie du gesagt hast, mit den 10 Geboten, das sagt ja alles. Ja. Dann ist die Welt in Ordnung, wenn sich da alle dran halten würden. Dann gäbe es keine Kriege und gar nichts hier auf Erden. Aber gut, alle wissen es nicht, aber das ist ja das, was beide auch vereint. Denke ich mal. Es gibt so Rituale auch in den Kirchen, verschiedene. Sind die denn wichtig? Sind die denn wichtig fürs Leben? Das ist doch die Frage. Ist es wichtig, dass man irgendwie irgendwo sich hinkniet und irgendwo aufsteht und irgendwo ein Kreuzzeichen macht und irgendwo nicht? Ich meine, das ist ja nicht entscheidend fürs Leben, denke ich mal. Wie du sagst, der christliche Gedanke ist das Wichtigste.
1: Also ich denke, das sind auch schon ganz wichtige Wiedererkennungsmerkmale. Das sind Rituale, in denen wir aufwachsen, die zu unserem Glaubensleben dazugehören. Die uns heimisch machen auch und die uns in einer Gemeinschaft wiederfinden lassen, wo alle zur gleichen Zeit beten, die Hände falten. Das ist ja ein Zeichen, was jeder kennt, was ja auch nicht nur Liebe, sondern auch Frieden ausstrahlt. Wenn ich jemandem, der mit mir streiten will, entgegenkäme und die Hände falte, ich hoffe, dass das schützen würde. Also das ist so meine Fantasie. Das sind ja auch alles deutliche Zeichen dafür, wie es in mir aussieht. Und deswegen finde ich das nach wie vor sehr wichtig, abgesehen davon, dass es jetzt in der katholischen Kirche, kann ich es mehr beurteilen, weil ich da einfach eine längere und innigere Zugehörigkeit habe. Das sind ganz, ganz wichtige Verbindungsmerkmale.
0: Ja, aber ich meinte ja, dass diese beiden Kirchen unterschiedliche Rituale haben. Und das ist ja eigentlich dann gar nicht so wichtig. Ich bin immer noch bei diesem, soll man sie zusammenlegen oder nicht? Und weißt du, das ist eigentlich das Thema für die nächste Sendung. Da gucken wir mal nach, was ist bei den Evangelien, bei den Protestanten, was machen die Katholiken, wo ist der Unterschied? Und dann können wir das doch mal so richtig, richtig auseinanderlegen. Genau. Ja? Und jetzt wollen wir doch mal über die Schöpfung sprechen. Da reden wir jetzt schon so lange von. Und jetzt wollen wir da auch mal mit anfangen. Weil Fronleichnam ist es eigentlich findet in der schönsten Zeit des Jahres statt. Alles erblüht, alles grünt, die Rosen blühen, habe ich vorhin schon gesagt, wunderbar. Und die Menschen haben gute Laune offenbar, weil die Sonne scheint. Das kommt ja alles zueinander. Und das ist ja auch ein Teil der Schöpfung.
1: Du sagst es schon. Also mit der Schöpfung habe ich mich immer wieder auseinandergesetzt, vor allem auch als Beerdigungsleiterin. Da komme ich gleich noch mal zu. Aber vorweg will ich nehmen, dass wir nach dieser langen Zeit der Kargheit im Winter, der Kälte, der Dunkelheit einfach unglaublich froh sind und dankbar sind. Und dass durch diese extreme Veränderung vom Herbst und Winter und Frühjahr hinein in eine blühende, ich kann es nicht anders bezeichnen als immer wieder Schöpfung, weil es jedes Jahr zuverlässig wieder passiert, weil es uns zum Leben, zur Ernährung dient, weil alles ineinander greift, am allerbesten fällt mir das immer auf, wenn ich im Ruhwald beerdige, zu jeder Jahreszeit. Ich habe das letzte Mal, das ist ein Bild, was mir so geblieben ist, im tiefsten Winter, also es war im Februar, als nochmal diese Schneewelle kam, es war blauer Himmel, es war ein wenig Sonne, es schneite und der Ruhwald war auch tief verschneit, so dass bei jedem kleinen Windhauch gingen die Flocken auch runter. Es war ganz unwirklich. Und ich habe bei 34 Grad dort beerdigt, wo man denkt, oh, wie wunderbar, gibt das hier alles Schatten, dass du halbwegs durchatmen kannst, weil draußen außerhalb der Bäume hast du es nicht ausgehalten. Ich habe es bei ganz schlimmen Regenschauern mit Gewitter dort erlebt, wo ich aber auch das Gefühl hatte, es hat so etwas wie einen himmlischen Schutz für mich gehabt. Also wie gesagt, bei jeder Jahreszeit. Und was mich am allermeisten begeistert und fasziniert, das ist eben diese Sicherheit, dass es jedes Jahr aufs Neue wieder losgeht. Jeder, der im Spätherbst oder auch noch im Januar, Februar sich draußen die Natur anguckt, der denkt, ach du liebe Zeit, das wird nichts mehr. Und dann siehst du schon ganz klein die ersten Knospen. Und diese Knospen werden größer und die halten durch in diesem rauen Wetter. Und es werden die schönsten Blätter und Blumen und Gemüse und alles, was wir zum Leben auch brauchen. Und wie es in der Bibel eben auch schon heißt, macht euch keine Gedanken um morgen. Es wird alles gut. Ich werde dafür sorgen, dass es wächst. Ja, du rollst gerade die Augen. Ich weiß genau, wohin du denkst. So einfach und so leicht geht es nicht, aber zumindest die Natur ist zuverlässig. Bei allem, was wir in Kriegen zerstört wissen, die Natur wächst. Sogar aus unserem Asphalt wächst der Löwenzahn. Die Natur macht einfach weiter. Und wir wissen, dass gerade auch die zerstörten Städte sich die Natur wieder zurückholt, wenn wir sie denn lange genug gewähren lassen.
0: Und denken wir an den Hildesheimer Rosenstock.
1: Zum Beispiel.
0: Ja, das ist ja auch so ein Beispiel.
1: Aber das ist für mich ein großer Trost. Das ist für mich dieses Gefühl, ich möchte mir sicher sein, dass Gott für mich sorgt. Auch wenn er manchmal mich auf sehr krumme Wege schickt, auch wenn ich ihn manchmal nicht verstehe, aber mir gibt diese Sicherheit, dass die Schöpfung im nächsten Jahr wiederkommt, Trost und Hoffnung, dass es immer irgendwie weitergeht. Ich will ihm vertrauen.
0: Genau, das ist stimmt. Das sollten viele auch so denken, dass irgendwie geht's ja immer weiter und nicht den Kopf hängen lassen. Es ist einfach eine schwierige Zeit im Moment, aber es gibt auch hoffnungsvolle Zeiten wieder. Also ich denke auch, es gibt auch Menschen, die im Moment auch so Sachen machen, wo man denkt, Mensch, toll. Ja, man muss auch, es gibt viele Menschen, die ja einen Kopf hängen lassen und sagen, keine Lust mehr und alles mies machen. Aber ich finde jetzt brauchen wir Menschen, die sagen, Leute, so wie du das jetzt sagst, es geht voran wieder, passt auf, die Natur kommt auch wieder und wir werden das auch wieder hinbekommen. Wir können doch nicht einfach alle nur sagen, wir können, das ist alles vorbei und so ist es ja im Moment. Diese vielen Menschen, die da so dummes Zeug reden.
1: Also ich denke, ich will um Gottes Willen nicht alles schönreden. Für mich ist von Natur her das Glas eigentlich immer halb voll. Und ich reiß mich auch gewaltig zusammen, um mich nicht so abstürzen zu lassen. Denn durch meine Beerdigungstätigkeit sehe ich wirklich auch viel Kummer und viel Not. Wir waren gestern in einem Altenheim, haben sehr alte Freunde von uns besucht. Das ist auch nicht immer lustig. Also nicht der Besuch, sondern das Leben dieser beiden wunderbaren Menschen, die immer auch für andere da waren und die jetzt ausharren müssen und die eigentlich schon längst gehen wollten, beide noch vollkommen klar im Kopf. Und da denke ich auch, ja, es ist, weiß Gott, nicht alles lustig. Und das, was in der Welt passiert, diese unglaubliche Werteveränderung, das ist etwas, wo ich mich schwer tue, wenn ich drüber nachdenke, weil ich möchte was unternehmen. Ich möchte die alle schütteln und möchte sagen, Leute, so geht das nicht. Aber ich als Einzelner kann nichts tun, außer zu beten. Und daran glaube ich. Ich glaube an die Kraft des Gebetes. Wir haben gestern mit diesen beiden alten Leutchen, die beide um die 90 sind, und wo sie so ein bisschen verzweifelt war und gesagt hat, Mensch, ich kann überhaupt nichts mehr machen, ich bin doch zu nichts mehr Nutze. Und ich habe gesagt, weißt du kannst immer noch beten für dich und für deinen Mann, für alle Menschen, die an das Gebet glauben und dies gebrauchen können. Und gebrauchen können wir es eigentlich alle.
0: Du, das ist ganz toll, dass du das sagst. Mir fällt gerade ein, dass ich in einer Moschee war und da der Moscheeleiter, jetzt fällt mir der Name nicht ein, aber gut, der Moscheeleiter hatte bei der Verabschiedung zu mir gesagt, Frau Tönelt, wir beten für Sie. Ich fand das so toll. Das hat noch nie jemand zu mir gesagt. Und dann in der Moschee, Frau Tönelt, wir beten für Sie. Mhm. Ich fand das so toll. Und damit, jetzt machen wir erstmal ein bisschen Musik.
1: Mhm. Ja? Und dann fällt mir noch dazu was ein.
0: Und dann müssen wir nämlich noch auch zum Ende kommen. Das ist dann schon bald soweit.

0: Ja, hier bei der Sendung bei Radio Tonkuhle geht es heute in der Sendung um Fronleichnam und um die Schöpfung und um das christliche Verhalten, um die Menschen, um die Protestanten, um die Katholiken. Wir haben uns mit Karin Buri-Grimm, wir haben uns hier ganz schön laufen lassen mit unserem Gespräch. Und eben zum Schluss sagte ich noch, dass ich das so toll fand, dass für mich jemand gebetet hat oder gesagt hat, ich bete für sie. Und da sagtest du, das war in der Moschee, und da sagst du jetzt, du wolltest da noch mal was zu sagen.
1: Ja, da fällt mir ein, dass ich die Beerdigung eines kleinen türkischen Jungen einmal hatte. Die junge Familie war christlich, aber die Eltern der jungen Eltern, also die Großeltern von dem Kleinen, den ich beerdigt habe, waren beide muslimisch. Sehr offene Menschen, und wir haben dann, weil die auch so gerne sich beteiligen wollten, aber natürlich den christlichen Fundus nicht so parat hatten. Und wir haben das dann so gemacht, dass wir eine christliche Beerdigung für den kleinen Jungen gemacht haben. Und am Grab haben beide Großeltern dann ihre Gebete formuliert. Und das war eine solche Dichte und ein solches Geschenk, dass ich da nochmal auf deine Frage zurückkomme, evangelisch, katholisch, muslimisch, natürlich hat alles seine Berechtigung und es hat alles seine Inhalte und kann auch nicht durcheinander geschmissen werden, aber für mich gibt es einfach keine Grenzen der Menschlichkeit.
0: Ja, es ist so. Wir sind alles Menschen und Jesus ist für uns alle da und Allah wahrscheinlich auch. Und wir hoffen natürlich, dass er viele Dinge, die hier im Argen liegen, auch wieder in Ordnung bringt.
1: Wir können dafür bitten.
0: Ja,
1: wohin auch immer die Gebete gehen.
0: Das machen wir. Und insofern können wir eigentlich jetzt auch mal hier, glaube ich, müssen wir jetzt Schluss machen, weil wir haben ja schon das nächste Thema für die nächste Sendung. Und da werden wir mal gucken, was dabei rauskommt. Karin, vielen, vielen Dank, dass du
1: sehr
0: hier
1: gerne
0: warst und hier so schön über Fronleichnam, über die Schöpfung, über Christen, über alles Mögliche haben wir gesprochen. Und ich fand, das war ein sehr schönes Gespräch. Und ich freue mich, dass wir dann demnächst wieder ein Thema haben und wenn wir uns dann hier wiedersehen.
1: Danke dir auch.
0: Ich bin Rita Tönelt, war redaktionell verantwortlich für diese Sendung und ich hoffe, Sie alle hatten auch Spaß an der Sendung und denken jetzt mal ein bisschen drüber nach, über Fronleichnam, über die Schöpfung und wie geht es mir, bin ich positiv oder negativ eingestellt, habe ich Hoffnung oder bete ich vielleicht mal. Also, ich sag einfach mal Tschüss.

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1: Um 11 Uhr mit Claudia Drews. Die USA und der Iran haben sich auf eine erste Vereinbarung zur Beendigung ihres Krieges und zur Öffnung der Straße von Hormus geeinigt. Nach US-Präsident Trump bestätigte auch der Iran das Abkommen. Aus der NDR-Nachrichtenredaktion Diane Bartani.
2: Der Nationale Sicherheitsrat in Teheran teilte mit, der Krieg mit den USA und alle militärischen Operationen würden ab sofort enden. Dazu gehören demnach auch die Kämpfe im Libanon. Unterzeichnen wollen beide Seiten die Vereinbarung am Freitag in Genf, möglicherweise auch elektronisch. Dann wird nach den Worten von Trump die Straße von Hormus wieder für den Schiffsverkehr geöffnet. Nach der Unterzeichnung soll eine zweite Phase von 60 Tagen beginnen, in der die nächsten Verhandlungen stattfinden, unter anderem über das Atomprogramm des Iran.
1: Außenminister Wadephul hat die Einigung der USA und des Iran als gute Nachricht bezeichnet. Vor einem Treffen mit seinen EU-Kollegen in Luxemburg sagte der CDU-Politiker, die Europäer hätten bereits erklärt, dass sie bereit seien, eine Rolle beim Schutz der Schifffahrt in der Straße von Hormus zu spielen. Er erinnerte in dem Zusammenhang an die EU-Marinemission Aspides.
3: Ich denke, wir müssen offen sein einfach und ich denke auch, dass wir das Aspides-Mandat immer im Hinterkopf haben sollten, vielleicht es auch auszuweiten, vielleicht die Möglichkeiten auch eines europäischen Engagements dort zu vertiefen. Es ist im europäischen Interesse, dass diese wichtige Handelsstraße funktioniert und wenn wir dazu einen Beitrag leisten können, dann sollen wir dazu bereit sein.
1: Außenminister Wadephul. In der französischen Stadt Evian, nahe der Schweizer Grenze, treffen sich ab heute die Staats- und Regierungschefs der 7 wichtigsten westlichen Industrienationen zu einem Gipfel. Dabei soll es vorrangig um das Abkommen zwischen den USA und dem Iran für ein Ende des Krieges gehen, aber auch um den Ukraine-Krieg und Probleme der Weltwirtschaft. Für Deutschland reist Bundeskanzler Merz zum G7-Gipfel. Russische Luftangriffe haben in der Nacht in der Ukraine mindestens 10 Menschen getötet, 5 davon in Kiew. In der ukrainischen Hauptstadt geriet außerdem die Mariä-Entschlafens-Kathedrale in Brand, das historische Wahrzeichen der Stadt. Auch ein Hochhaus stand in Flammen, rund 140.000 Einwohner Kiews sind ohne Strom. Im ukrainischen Charkiw starben durch russische Angriffe 5 Rettungskräfte. Die geplante Aufhebung der Einkommensgrenze, ab der Kinder für die Pflege ihrer Eltern aufkommen müssen, stößt auch in den Reihen der Regierung auf Widerstand. Die Pflegebeauftragte der Bundesregierung und CSU-Politikerin Staffler lehnt die ersatzlose Streichung der Grenze ab. Sie liegt zurzeit bei 100.000 Euro brutto im Jahr. Kinder seien durch die Hilfebedürftigkeit der Eltern ohnehin belastet, sagte Staffler. Wegen Vergewaltigung ist der Sohn von Norwegens Kronprinzessin Mette Marit, Marius Borg Høiby, zu 4 Jahren Haft verurteilt worden. Das Urteil ist noch nicht rechtskräftig. Aus Stockholm, Jana Sinram.
4: Das Osloer Bezirksgericht sprach Marius Borg Høiby unter anderem wegen Vergewaltigung in 2 Fällen und Gewalt gegen eine Ex-Freundin schuldig. Von 2 weiteren Vergewaltigungsvorwürfen wurde der 29-Jährige freigesprochen. Die Staatsanwaltschaft hatte mehr als 7 Jahre Haft gefordert, Høibys Verteidiger einen Freispruch von den schwersten Vorwürfen. Sie hatten auf 1,5 Jahre Haft plädiert für die weniger schwerwiegenden Delikte, die der Sohn der norwegischen Kronprinzessin zugegeben hat, darunter Drogenbesitz und Vandalismus.
1: Die deutschen Fußballer sind nach ihrem ersten WM-Spiel in ihr Quartier in Winston-Salem zurückgekehrt. Das DFB-Team hatte gestern Abend gegen Curaçao mit 7:1 gewonnen. Aus dem ARD-WM-Team Michael Küster.
5: Wer viele Tore schießt, der hat sich auch 2 freie Tage verdient. Bundestrainer Julian Nagelsmann belohnt seine 11 nach dem 7:1 über Curaçao mit Freizeit. Danach beginnt aber die Vorbereitung auf den kommenden Gegner Elfenbeinküste. Die Afrikaner haben in der Nacht durch ein spätes Tor Ecuador mit 1:0 geschlagen. Außerdem haben sich die Niederlande und Japan 2:2 unentschieden getrennt und Schweden glänzt mit einem 5:1 über Tunesien. Aber 18 Uhr will dann auch Spanien für klare Verhältnisse sorgen. Der Europameister bekommt es in Atlanta mit WM-Neuling Kap Verde zu tun.
1: Und das waren die Nachrichten. Das Wetter in Norddeutschland, heute oft bewölkt, örtlich mit einzelnen Schauern, im Verlauf Auflockerungen mit Sonne. Höchstens 16 bis 19 Grad heute und windig bis in die Abendstunden. Morgen ein Wechsel aus Sonne und Wolken, meist trocken, vereinzelt etwas Regen, Höchstwerte dann 16 bis 22 Grad. Es ist 11.05 Uhr.
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6: Mit Sabine Kuser. Die Stadt Hildesheim hat einen neuen Seniorenbeirat. Bei einer Delegiertenversammlung im Riedelsaal der VHS haben Menschen im Alter von über 60 Jahren aus einem Kreis von 18 Kandidatinnen und Kandidaten den neuen Beirat gewählt. Er besteht aus 12 Personen und wird in den kommenden 4 Jahren den Ratsmitgliedern beratend zur Seite stehen. Das Alfelder Jobcenter zieht in dieser Woche um. Es wird seine Räume in der Ständehausstraße am Dienstag verlassen und zukünftig im Walter-Gropius-Ring 1 zu finden sein. Am Donnerstag und Freitag wird es wegen des Umzugs nur eine kleine Besetzung in der Jugendberufsagentur für akute Notfälle geben. Die Jugendberufsagentur selbst zieht nicht um. Die Straße Große Venedig wird diesen Dienstag und Mittwoch zwischen der Hausnummer 31 und der Lucienförder Straße wegen Baumfällungsarbeiten gesperrt. Dort muss eine Rotbuche entnommen werden, die wegen Pilzbefalls nicht mehr standsicher ist. An ihrer Stelle soll ein neuer Baum nachgepflanzt werden.
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0: Hamburg hat ganz klar gesagt, wir haben keinen Bock auf die Olympischen Spiele und das kann ich persönlich auch sehr gut nachvollziehen. Chaos, Millionen Kosten und ein zwielichtiger Veranstalter dahinter. Aber zugegeben, Olympia geht auch ein bisschen anders. Der Olympische Deutsche Sportbund, der fährt in diesem Jahr durch eine Tour quer durch Deutschland und bringt den Deutschen Sportabzeichentag in verschiedene Ecken des Landes und jetzt am Freitag nach Hildesheim bei Eintracht. Das ist nur einer von 5 bundesweiten Stopps dieser Tour und der einzige, den wir in Norddeutschland haben. Warum gerade in Hildesheim? Und was soll das eigentlich? Darüber sprach Daniel Simanski mit Frank Wozzak, langjähriges Mitglied des Kreissportbunds Hildesheim, und Eintracht-Geschäftsführer Clemens Löcker.
1: Können Sie etwas zu dieser Tour sagen, ein paar Worte?
2: Ja, der Deutsche Olympische Sportbund sozusagen als Kopforganisation, Dachorganisation in Deutschland hat eine Sportabzeichentour seit vielen Jahren auf die Schiene gebracht und diese Sportabzeichentour findet in Deutschland im Jahr 2026 insgesamt 6-mal an 6 Standorten statt und wir haben die Ehre in Hildesheim, dass wir den Zuschlag für den Standort in Norddeutschland bekommen haben.
1: Warum gerade Hildesheim?
3: Ich denke mal, weil Hildesheim besondere Dinge bietet. Zum einen sind wir Sportstadt im Bereich Leistungssport, Wettkampfsport, aber auch gerade im Bereich des Breitensports. Hier bewegen sich so viele Menschen und gerade Eintracht ist dafür ein ganz, ganz starkes Markenzeichen. Wir haben uns beworben beim DOSB, beim Deutschen Olympischen Sportbund, um denn einer der 5 Tourstandorte zu werden, die es in 2026 in diesem Jahr geben wird. Und wir haben den Zuschlag bekommen. Das war nicht selbstverständlich, sondern wir haben mit einem guten Konzept überzeugt. Wir haben gesagt, wir sind als starker Partner im Ganztag, so viel in den Grundschulen, dass wir an diesem Tag ganz viele Schülerinnen und Schüler auf das Gelände holen werden.
2: Und es gibt natürlich auch nicht so viele Vereine, die so großartige Gelände wie Eintracht Hildesheim hat, wo wir das auch durchführen können. Das kann nicht jeder Verein auch infrastrukturmäßig wuppen und das funktioniert hier bei Eintracht Hildesheim.
1: Ja, am 19.06. gibt es dann hier diesen Aktionstag. Was kann man denn an diesem Tag machen?
2: Ja, vornehmlich steht natürlich neben Spaß und Freude auch das Thema Absolvierung des Deutschen Sportabzeichens. Das heißt, ich habe hier die Möglichkeit, egal wie alt ich bin, angefangen von den Minis bis hin zu Leuten und Sportlerinnen und Sportler, die 80, 90 sind, kann ich eben das Deutsche Sportabzeichen an diesem Tag hier vollständig absolvieren. Ich habe alle Möglichkeiten hier die entsprechenden Kategorien zu machen. Alle Disziplinen, die sonst aufgeführt sind, die kann ich hier durchführen.
3: Man wird hier auf dem gesamten Areal 70.000 Quadratmeter an ganz vielen Stationen das Thema Weitsprung, das Thema Sprint, das Thema Läufe, aber auch das Thema Kraft, das Thema Wurf durchführen können. Es kommt mit Elisabeth Seitz, die deutsche Spitzenturnerin, auch dazu. Sie ist Botschafterin für das Deutsche Sportabzeichen. Und es wird der erste Sommerbiathlon stattfinden. Das heißt also auch hier laufen gemeinsam die Kombination mit Werfen. Und auch hier haben wir schon 30 Schulen, die sich angemeldet haben. Unglaublich, wir freuen uns auf diesen Tag der Vielfalt.
1: Ja, und wie sind Sie da eingerichtet? Wird es auch Angebote für Menschen mit Beeinträchtigungen geben?
2: Auf jeden Fall. Das heißt, unser Ziel ist, Kinder und Jugendliche mit und ohne Behinderung, das heißt auch im Bereich der Inklusion, bieten wir ab mittags an diesem Tag auch die Absolvierung des Sportabzeichens. Da sind auch entsprechende Kategorien vorgesehen. Da sind wir ganz eng im Zusammenhang, in Zusammenarbeit mit der Lebenshilfe und dem Förderzentrum Bockfeld, sodass wir möglichst viele Menschen im inklusiven Bereich hier auch die Freude machen können, das Sportabzeichen zu machen.
1: Ja, und wird es ansonsten an diesem Tag noch so Zusatzaktionen geben?
3: Die gesamte Veranstaltung steht unter dem Motto, unter dem Titel Pro Demokratie. Wir wollen eine Menge bieten. Wir wollen Menschen zusammenführen, unterschiedlichen Alters, unterschiedlicher Herkunft, unterschiedlichen sozialen Milieus. Und wir werden nicht nur das Thema klassisch deutsche Sportabzeichen anbieten, sondern auch eine Menge an Bewegungen. Es wird ein Streichelzoo geben, es wird die Hüpfburg geben. Kinder werden geschminkt werden können, wenn sie wollen. Und jeder kann sich bewegen, ob an einer Trendsportmeile, mit Beachvolleyball, im Bereich des Paddle-Tennis, im Bereich des Boulderblocks oder auch klassisch bei uns hier Tennis und andere Sportarten. Einfach mal testen, einfach mal ausprobieren. Das Vorbeikommen lohnt sich.
1: Und wie läuft denn das ab? Muss man sich da zuvor anmelden oder kann man einfach hinkommen? Wie ist das?
2: Also auf jeden Fall muss man sich anmelden. Es gibt eine Kontaktadresse auch auf der Homepage von Eintracht Hildesheim und vom Kreissportbund Hildesheim zum Thema Sportabzeichen. Und da müsste man sich anmelden.
1: Und können Sie schon was sagen, mit wie viel Besuchern Sie ungefähr rechnen?
2: Also momentan haben wir Voranmeldungen von über 2500 Kinder und Jugendlichen und wir hoffen und wir rechnen, dass wir am Ende des Tages sicherlich auf 3.500 Beteiligte kommen.
1: Sie suchen ja noch nach Helfern und auch nach Prüfern. Können Sie dazu noch etwas sagen?
2: Unbedingt. Auch hier sollte man sich bei Eintracht Hildesheim oder beim Kreissportbund Hildesheim und dort bei Birgit Rogge melden. Wir suchen Prüferinnen und Prüfer, die in der Lage sind und auch eine gewisse Erfahrung haben, das deutsche Sportabzeichen abzunehmen. Und wir suchen ebenfalls Helferinnen und Helfer, die einfach hier auf dem Gelände sind und verschiedene Stationen mit betreuen sind, die einfach eine helfende Hand darstellen.

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1: Um 11:30 mit Felix Oehlmann. Die Schlagzeilen. Mann wird in Neuhof wegen mutmaßlicher Tötung seiner Partnerin festgenommen. Ausschuss setzt Sondersitzung zum Wasserkampf an. Jugendlicher scheitert mit versuchtem Überfall auf Cardcenter und Sparkasse fördert seit 10 Jahren Deutschlandstipendien. Die Meldungen im Einzelnen. In der Nacht auf Samstag ist in Neuhof ein 30 Jahre alter Mann wegen eines mutmaßlichen Tötungsdelikts festgenommen worden. Laut Bericht von Polizei und Staatsanwaltschaft hatte zunächst eine Nachbarin gemeldet, dass er sich im Hausflur des Mehrfamilienhauses auffällig verhalten habe. Weil er zunächst nicht mit der Polizei kommunizierte, ermittelten die Beamten, dass er im Haus wohnt und betraten seine Wohnung. Dort fanden sie mehrere Kinder sowie eine leblose Frau mit Verletzungen am Körper vor. Eine Ärztin konnte wenig später nur noch ihren Tod feststellen. Die Tote und der Mann lebten in Partnerschaft. Die Polizei geht angesichts der Verletzungen von einem Tötungsdelikt aus und hat den 30-Jährigen zunächst vorläufig festgenommen. Die Kinder wurden vor Ort betreut und dann anderweitig untergebracht. Die Ermittlungen laufen und an diesem Montag soll es voraussichtlich einen weiteren Bericht der Behörden in dieser Sache geben. Die aktuellen Planungen für den Wasserkamp stellen kurz vor einer geplanten Entscheidung im Stadtrat zum Monatsende die Entscheidungsfähigkeit der Stadtpolitik auf die Probe. Der Stadtentwicklungsausschuss hat zuletzt einen sogenannten Feststellungsbeschluss zur Vorbereitung gehabt, wobei viele Fragen aufkamen oder unbeantwortet blieben, etwa zu Fragen der Wirtschaftlichkeit oder des Umweltschutzes. Um das Thema weiter zu besprechen, wurde deshalb eine Sondersitzung des Gremiums am 22. einberaumt. Am Ende haben die Ratsleute dann über eine Vorlage zu entscheiden, die mit Anhängen inzwischen fast 2150 Seiten stark ist. Stadtplanerin Sandra Brauer entschuldigte sich dafür und räumte ein, die Menge an Unterlagen sei eine Zumutung. Am Freitagabend hat ein Jugendlicher versucht, das Cardcenter am Cheruskaring zu berauben. Wie die Polizei meldet, betrat er kurz nach 19.30 Uhr maskiert den dortigen Thekenbereich, bedrohte eine Mitarbeiterin und forderte Bargeld. Dies allerdings bemerkte ein Zeuge, der den Jugendlichen daraufhin zu Boden brachte. Gemeinsam mit einer weiteren Zeugin hielt er ihn fest, bis die Polizei eintraf. Diese nahm den Jugendlichen vorläufig fest, die Ermittlungen gegen ihn laufen. Die HAWK hat sich mit einer Auszeichnung bei der Sparkasse für deren Engagement im sogenannten Deutschlandstipendium bedankt. Diese unterstützt das Projekt seit nunmehr 10 Jahren und hat in der Zeit 31 Stipendien ermöglicht, heißt es in einer Mitteilung. Der HAWK-Vizepräsident für Forschung und Transfer, Professor Dr. Jörg Lahner, bezeichnete dieses kontinuierliche Engagement als Vorbild für Unternehmen, die Bildung aktiv mitgestalten. Gemeinsam stärke man so die Innovationskraft und die Wettbewerbsfähigkeit der Region. Beim Deutschlandstipendium wird eine Fördersumme von 300 Euro im Monat je zur Hälfte vom Bund sowie von privaten Förderern, Institutionen oder Unternehmen erbracht.

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1: Das Tonkuhle intern heute mit Felix Oehlmann. Und heute geht es mal nicht um irgendwelche Hintergründe aus dem Tonkuhle-Funkhaus. Heute mache ich schamlos Werbung für eine Aktion, die nächste Woche bei uns hier im Programm beginnt. Und das ist dann auch gleich ein Hinweis auf ein kommendes Tonkuhle intern, wo es dann tatsächlich mal um Werbung gehen wird, aber das kommt in 2 Wochen. 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Spielparadies. Karting wäre ein Stichwort, Museum wäre ein Stichwort oder auch sehr große Tiere, denen man wahrscheinlich sonst nicht so nahe kommt. Und zumindest in dem Moment, wo ich das hier aufnehme, haben wir auch noch einige ausstehende Antworten. Das heißt, es kann sein, dass zu den Partnern, die jetzt schon auf tonkuhle.de genannt sind, noch weitere dazukommen. 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
1: Um 12 Uhr mit Tarek Yusbashi. Die EU-Außenminister haben bei ihrem Treffen mit vorsichtigem Optimismus auf das angekündigte Abkommen zwischen den USA und dem Iran reagiert. Die Vereinbarung soll nach Angaben beider Seiten am Freitag unterzeichnet werden. Aus Brüssel, Andreas Meyer-Feist.
2: Bundesaußenminister Johann Wadephul warnte vor voreiliger Euphorie. Erreicht werde wohl eine vorläufige Vereinbarung. Viele Dinge seien noch nicht geklärt. Die Straße von Hormuz müsse frei befahrbar werden, ohne jede Einschränkung und ohne Zölle oder sonstige Abgaben, forderte der CDU-Politiker. Die weiteren Verhandlungen müssten außerdem sicherstellen, dass vom Iran keine Gefahr mehr ausgehe. Die EU-Außenbeauftragte Kaya Kallas sprach von einer ersten Phase, um die Straße von Hormuz wieder zu öffnen und die Zukunft des iranischen Atomprogramms zu klären. Europa sei bereit, mitzuhelfen, um weiterzukommen. Ursula von der Leyen hatte am Morgen auf die Lage im Libanon verwiesen. Frieden in der Region sei unmöglich, solange das Land in Flammen stehe, so die EU-Kommissionschefin.
1: Russische Luftangriffe haben in der Nacht in der Ukraine mindestens 11 Menschen getötet. In der ukrainischen Hauptstadt geriet außerdem die Maria-Entschlafens-Kathedrale in Brand, das historische Wahrzeichen der Stadt. Auch ein Hochhaus stand in Flammen. Rund 140.000 Einwohner Kiews sind ohne Strom. Im ukrainischen Charkiw starben durch russische Angriffe 5 Rettungskräfte. Bundesjustizministerin Hubich will verhindern, dass Rechtsextremisten als Schöffen in deutschen Gerichtssälen mit Recht sprechen. Wer für die Justiz arbeitet, muss mit beiden Füßen auf dem Boden der freiheitlich-demokratischen Grundordnung stehen, sagte Hubich dem Redaktionsnetzwerk Deutschland. Darum will die Bundesjustizministerin die Verfassungstreue und die Wahl von Schöffen klarer regeln. Der Rechtsextremismus sei die größte Gefahr für die Demokratie. Der Rechtsstaat müsse für die Auseinandersetzung mit Verfassungsfeinden gestärkt werden, sagte Hubich. Im Vergewaltigungsprozess gegen Marius Borg-Höybü ist das Urteil gefallen. Der Sohn von Norwegens Kronprinzessin Mette-Marit wurde zu 4 Jahren Haft verurteilt. Aus Stockholm, Jana Sinram.
3: Das Osloer Bezirksgericht sprach Marius Borg-Höybü unter anderem wegen Vergewaltigung in 2 Fällen und Gewalt gegen eine Ex-Freundin schuldig. Von 2 weiteren Vergewaltigungsvorwürfen wurde der 29-Jährige freigesprochen. Die Staatsanwaltschaft hatte mehr als 7 Jahre Haft gefordert, Höybys Verteidiger einen Freispruch von den schwersten Vorwürfen. Das Urteil ist noch nicht rechtskräftig, beide Seiten können Berufung einlegen. Marius Borg-Höybü verfolgte das Urteil nicht im Gerichtssaal mit, sondern war aus gesundheitlichen Gründen per Video aus dem Gefängnis zugeschaltet. Er stammt aus einer früheren Beziehung der Kronprinzessin und ist deshalb nicht Teil der Thronfolge. Der Prozess war dennoch eine Belastung für die norwegische Monarchie.
1: Daimler Truck baut sein Rüstungsgeschäft aus. Der Nutzfahrzeugehersteller will in den kommenden Jahren deutlich in Entwicklung, Produktion und Service in diesem Bereich investieren. Außerdem wird eine neue Dachmarke geschaffen, Daimler Truck Defense, um das internationale Rüstungsgeschäft zu bündeln. Ziel ist dem Konzern zufolge, Streitkräften weltweit ein breites Angebot an Militär- und Logistikfahrzeugen bereitzustellen. Von dieser Unternehmensstrategie soll vor allem der Standort Wörth in Rheinland-Pfalz profitieren. Nach dem Auftaktspiel der deutschen Nationalmannschaft bei der Fußball-Weltmeisterschaft der Männer in Kanada, Mexiko und den USA steht heute der 5. Tag der WM an. Die anstehenden Begegnungen heute fasst Michael Küster aus dem ARD-WM-Team zusammen.
4: Ja, gleich um 18 Uhr kommt's wieder zu einem Duell groß gegen klein. Europameister Spanien will mit dem zuletzt angeschlagenen Superstar Lamine Yamal gegen WM-Neuling Kapverde nichts anbrennen lassen. In derselben Gruppe treffen um Mitternacht Saudi-Arabien und der zweimalige Weltmeister Uruguay aufeinander. Schon 3 Stunden zuvor greift mit Belgien die 2. europäische Mannschaft an diesem Spieltag ins Geschehen ein, mit der Partie gegen Ägypten. Für großes Interesse dürfte aber der erste Auftritt des Iran sorgen, vor allem wegen der politischen Konflikte mit Co-Gastgeber USA. Wie es sportlich für die Mannschaft gegen Neuseeland laufen wird, das erfahren wir ab 3 Uhr nachts.
1: Das waren die Nachrichten. Das Wetter in Norddeutschland: stark bewölkt mit einzelnen Schauern, in manchen Gebieten auch durchweg trocken, im Tagesverlauf Auflockerungen mit Sonne bei 16 bis 19 Grad. Morgen Wechsel aus Sonne und Wolken und meist trocken, 16 bis 22 Grad. Am Mittwoch zeitweise Sonne, später gebietsweise Regen, 19 bis 25 Grad. Und am Donnerstag dann oft heiter, nur vereinzelt Schauer bei 20 bis 30 Grad. Es ist 12.05 Uhr.
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5: mit Sabine Kuse. Die Stadt Hildesheim hat einen neuen Seniorenbeirat. Bei einer Delegiertenversammlung im Riedelsaal der VHS haben Menschen im Alter von über 60 Jahren aus einem Kreis von 18 Kandidatinnen und Kandidaten den neuen Beirat gewählt. Er besteht aus 12 Personen und wird in den kommenden 4 Jahren den Ratsmitgliedern beratend zur Seite stehen. Das Alfelder Jobcenter zieht in dieser Woche um. Es wird seine Räume in der Ständehausstraße am Dienstag verlassen und zukünftig im Walter-Gropius-Ring 1 zu finden sein. Am Donnerstag und Freitag wird es wegen des Umzugs nur eine kleine Besetzung in der Jugendberufsagentur für akute Notfälle geben. Die Jugendberufsagentur selbst zieht nicht um. Die Straße Große Venedig wird diesen Dienstag und Mittwoch zwischen der Hausnummer 31 und der Lucienförder Straße wegen Baumfällungsarbeiten gesperrt. Dort muss eine Rotbuche entnommen werden, die wegen Pilzbefalls nicht mehr standsicher ist. An ihrer Stelle soll ein neuer Baum nachgepflanzt werden.
0: 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Der Mittag.
6: Mit Alexander Polikowski. Das war jetzt ein etwas grauer und auch ein bisschen feuchter Start in diese Woche. Aber hey, wenn am Wochenende Temperaturen von über 30 Grad angesagt sind, dann werden wir uns vielleicht diese Witterungsbedingungen zurückwünschen. Also genießen Sie sie noch.

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0: Auf der Erde leben nur 3 Milliarden Menschen. Wein kommt zum ersten Mal aus dem Karton. Die Beatles legen los. Eine bemannte Rakete fliegt zum Mond und beinahe fliegen auch Atomraketen. Und die 1960er Jahre haben noch weitaus mehr zu bieten. Das weiß auch meine Kollegin Sabine Kuse. Das war jetzt gar nicht mal auf dein Alter bezogen.
1: So alt bin ich jetzt auch noch nicht.
0: Genau. Aber bevor wir jetzt erklären, warum, hast du denn sonst Bezüge irgendwie zu den 60s?
1: Überhaupt nicht.
0: So popkulturell? Also man kennt die James-Bond-Filme oder Musik aus der Zeit.
1: Ja, aber das ist dann halt schon, wenn ich dann durch Zufall feststelle, oh, der Film ist aus den 60ern, wenn ich mal irgendwie Lust auf einen alten Film habe. Aber sonst gar nicht. Also ich bin später geboren, ich habe die 60er nicht selber irgendwie miterlebt und auch die Musik ist eigentlich nicht so meine Musik. Also von daher, ich fand dieses Buch aber sehr spannend und habe gedacht, ach, das orderst du mal als Rezensionsexemplar und ich habe damit einen sehr amüsanten Abend verbracht.
0: Was hast du mitgebracht?
1: Ich habe den Atlas der 60er Jahre mitgebracht und zwar hat mich daran interessiert, das ist ein Atlas in Karten und da habe ich gedacht, okay, wie machen die das denn? Weil sonst hat man ja immer verschiedene Kapitel, Überschriften, wo es dann um Politik geht, um Kultur, was alles in den 60ern los war. Wie machen die das denn mit Karten? Und tatsächlich ist es so, dass jedes Unterthema eine eigene Doppelseite hat oder wenn es ein kleineres Thema ist, eine Seite und dann gibt es eine Karte und dann kann man gucken, was war denn zu diesem Thema in den 60er Jahren wo los?
0: Mhm. Kannst du uns ein bisschen was über den Autoren verraten oder die Autoren?
1: Ja, der Autor, das ist Gordon Kerr. Der ist ein Autor aus Schottland, der vorher, bevor er angefangen hat zu schreiben, Vertreter für Wein war. Dann war er Buchhändler und Verleger und hat dann irgendwann beschlossen, so jetzt werde ich auch selber Bücher schreiben und er schreibt Sachbücher wie aber auch Fiction.
0: Gut, aber das heißt, um jetzt nochmal auf die Aufmachung zurückzukommen, das ist jetzt nicht irgendwie chronologisch, wir fangen beim Jahre 1960 an und dann ist alle paar Seiten dann das nächste Jahr, sondern wie ist denn das Ganze strukturiert?
1: Genau, also manche kennen vielleicht noch irgendwelche Guinness-Bücher der Rekorde, die auch irgendwie nach Jahreszahlen oder nach Jahrzehnten halt irgendwie unterteilt sind. Hier ist es so, du hast 9 Kapitel, es geht zum Beispiel um Politik, es geht um Medizin, um Gesellschaft, Musik, Kultur und Gegenkultur und da kann man sich dann drin, also auch verlieren. Und dann gibt es immer, wie gesagt, einseitige oder doppelseitige andere Themen. Und da finde ich das ganz lustig. Es gibt kuriose Sachen, wie zum Beispiel Gadgets, die damals jeder wollte in den 60ern. Das fand ich sehr amüsant. Es gibt natürlich Rekorde. Es gibt eine Seite nur über Gurus, die damals aktiv geworden sind. Und es gibt aber natürlich auch ernste Themen, wie zum Beispiel Diktatoren. Welche Revolten gab es in den 60ern? Also die 68er sagen ja zum Beispiel jedem was, aber was gab es da in der Zeit noch? Die Flucht von Alcatraz wird selbst thematisiert. Und es gibt auch ein Thema wie zum Beispiel Architektur.
0: Ich hatte ja im Vorfeld reingeguckt, ich musste so ein bisschen an Tim und Struppi Comics denken, nicht weil es da Sprechblasen gibt, aber wir haben halt auch viele Bilder bzw. Zeichnungen auch von berühmten Personen. Das ist schon so ein bisschen in diesem belgischen Comic-Stil gehalten, fand ich.
1: Ja, also es ist sehr comicartig, es ist auch ein sehr buntes Buch. Man wird gleich beim Umschlag und auch an den einzelnen Kapitelumschlägen wird man wirklich an die 60er erinnert, von der Farbgebung. Ich musste sofort an diese Prielblumen denken und auch die Seiten sind selber farbig gestaltet. Also das macht wirklich auch optisch Spaß zu lesen und es gibt immer kleine Zeichnungen, die dann zu diesen einzelnen Erklärboxen passen, die dann auf bestimmte Länder oder auch auf bestimmte Städte zeigen und das ist ein sehr kurzweiliges Buch und ich habe noch gedacht, auch wenn ich jetzt zu einer Quiznight gehen würde, dann würde ich da vorher drin blättern, weil man unglaublich viel Wissen halt auch bekommt, was man sich nicht unbedingt merken muss.
0: Wie sehr geht das Buch denn in die Tiefe, was so diese einzelnen Themen betrifft?
1: Naja, es bleibt schon an der Oberfläche. Also das Buch kann mit sehr vielen Daten aufweisen. Also du weißt dann wirklich, wer in den 60er Jahren wo geheiratet hat. Aber dieser Einleitungstext, das ist immer so ein Kasten, ein Block, wo du dann so ein bisschen eine Einführung bekommst in das Thema. Aber wirklich tief geht's dann nicht. Also das Kapitel über die Reise der britischen Monarchin Queen Elizabeth ist natürlich jetzt nicht so umfangreich und tiefgründig, wie man das vielleicht aus einer Biografie von ihr dann halt kennt. Also das bleibt da sehr an der Oberfläche, aber es geht ja auch eher darum, um diese kleinen Hinweise, was eben wo auch wirklich passiert ist.
0: Also ein großer, bunter Rundumschlag durch das Jahrzehnt, könnte man sagen.
1: Genau.
0: Ab wie vielen Jahren würdest du das empfehlen? Also würdest du denken, dass sich vielleicht Kinder oder Jugendliche auch da reinstürzen könnten?
1: Also ich glaube durchaus, dass da auch Themen bei sind, die Kinder und Jugendliche interessieren, die dann einfach mal so ein bisschen drin blättern und stöbern, sich die Bilder angucken, wenn sie noch ganz klein sind. Das ist auch ein Buch, was man mit der Familie also auch so mal lesen kann, wo dann auch vielleicht die Eltern erzählen, ach guck mal, da kann ich mich noch dran erinnern oder sowas. Also ich würde schon sagen, das ist ein Familienbuch, aber es ist halt auch wirklich ein Buch zum Stöbern, wo man sich dann auch mal so einen Abend gemütlich hinsetzen kann und dann so vielleicht so den einen oder anderen Aha-Moment hat.
0: Ich habe auch gerade mal geschaut, ich habe tatsächlich keine solcher Atlanten zu anderen Jahrzehnten gefunden. Vielleicht kommt das noch, aber wir haben zumindest den Atlas der 60er Jahre erschienen im Columbus Verlag. Kostet 25 Euro. Sabine Kuse hat ihn für uns gelesen. Danke dir.
1: Gerne.
0: Und natürlich müssen wir jetzt auch mit 60er Musik weitermachen.

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1: Um 12:30 mit Felix Oehlmann. Die Schlagzeilen: Ausschuss setzt Sondersitzung zum Wasserkamp an. Spezialisten sprengen alte Handgranate nahe der Jo-Wiese. Nordstadt-Marktkauf wird zweimal das Ziel von Einbrechern und Verkehrsbehörde erinnert an offizielle Umleitung für Frieden. Die Meldungen im Einzelnen. Die aktuellen Planungen für den Wasserkamp stellen kurz vor einer geplanten Entscheidung im Stadtrat

zum Monatsende die Entscheidungsfähigkeit der Stadtpolitik auf die Probe. Der Stadtentwicklungsausschuss hat zuletzt einen sogenannten Feststellungsbeschluss zur Vorberatung gehabt, wobei viele Fragen aufkamen oder unbeantwortet blieben, etwa zu Fragen der Wirtschaftlichkeit oder des Umweltschutzes. Um das Thema weiter zu besprechen, wurde deshalb eine Sondersitzung des Gremiums am 22. einberaumt. Am Ende haben die Ratsleute dann über eine Vorlage zu entscheiden, die mit Anhängen inzwischen fast 2150 Seiten stark ist. Stadtplanerin Sandra Brauer entschuldigte sich dafür und räumte ein, die Menge an Unterlagen sei eine Zumutung. Eine alte Handgranate, offenbar britischer Herkunft, ist am Samstagnachmittag nahe der Jo-Wiese von spielenden Kindern gefunden und noch am Abend unter Aufsicht von Experten gesprengt worden. Wie die Feuerwehr berichtet, hatten Kinder sie beim Spielen unter der langen Brücke über das Überlaufbecken entdeckt. Wegen des Quietscheentenrennens der Bürgerstiftung in der Nähe waren schnell erste Einsatzkräfte vor Ort und gegen 18 Uhr dann auch der Kampfmittelbeseitigungsdienst. Der Bereich um die Brücke wurde abgesperrt und evakuiert, inklusive der Jo-Wiese und nahe Sportflächen, und die Granate gegen 20.30 Uhr ohne Zwischenfälle gesprengt. Nach insgesamt 6 Stunden war der Einsatz für die Feuerwehr beendet. Der Marktkauf am Cheruskerring in der Hildesheimer Nordstadt ist Ende letzter Woche 2-mal das Ziel von Einbrechern geworden. Wie die Polizei mitteilt, geschah der erste Einbruch am frühen Donnerstagmorgen gegen 4 Uhr. Dabei zerstörten mindestens 2 Täter mit einem Gullideckel eine Scheibe, gelangten so ins Innere und flüchteten mit mehreren Elektrogeräten. In der Nacht auf Freitag gab es dann praktisch eine Wiederholung dieser Tat. Gegen 2 Uhr wurde wiederum mit einem Gullideckel eine Scheibe des Marktes eingeworfen, woraufhin mindestens 2 Täter eindrangen und wiederum Elektrogeräte stahlen. Wer in der Sache Hinweise geben kann, wird gebeten, sich unter der Hildesheimer Rufnummer 939 115 mit der Polizei in Verbindung zu setzen. Angesichts der für heute angekündigten Sperrung der Ortsdurchfahrt Förste und der unerwarteten Sperrung der Leinebrücke in Freden betont die Landesbehörde für Straßenbau und Verkehr, dass die offizielle Umleitung für Freden weiterhin über Alfeld oder Gräne führt. Sie bleibe von der neuen Baustelle unberührt und sei voll funktionsfähig. Wer in dem Bereich unterwegs ist, sollte deshalb mehr Fahrzeit einplanen. Mit dieser Woche beginnen in Förste und bis Wispenstein voraussichtlich 6-wöchige Straßenarbeiten. Zugleich ist vor kurzem in Freden die Leinebrücke für den Fahrzeugverkehr gesperrt worden, nachdem bei laufenden Sanierungsarbeiten ein schadhafter Stahlträger entdeckt wurde. Wie lange diese Sperrung aufrechterhalten bleibt, ist bisher unbekannt.

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1: Das war ein Titel aus den Tonkuhle-Lokalcharts. Wer

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1: mit Simon Klenke. Musik liegt in der Luft, und zwar eine ganze Woche lang. An der Musikschule Hildesheim e.V. startet die Musikschulwoche 2026. Die Besucherinnen und Besucher erwartet vom 15. bis zum 19. Juni ein abwechslungsreiches Programm mit Konzerten, Mitmachangeboten und Einblicken in die vielfältige Arbeit an der Musikschule. Die diesjährige Musikschulwoche bietet insgesamt 35 Veranstaltungen an. An allen Tagen starten die Konzerte jeweils um 15.15 Uhr. Alle Konzerte sind barrierefrei und kostenlos. Weitere Informationen finden Sie unter musikschule-hildesheim.de. Ohne Ehrenamt läuft oft nicht viel. Doch genau dieses Engagement steht zunehmend unter Druck. Im Dorfgemeinschaftshaus in Barnten beschäftigt sich die Veranstaltung Ehrenamt unter Druck – Was braucht es? Mit den Herausforderungen, vor denen Vereine und Freiwillige stehen. Ehrenamtlich Engagierte aus dem Landkreis Hildesheim und Umgebung kommen dabei zusammen, um über wachsende Probleme und mögliche Lösungswege zu diskutieren. Landratskandidat Matthias Brinkmann und Landtagsabgeordnete Swantje Schendel der Grünen nehmen ebenfalls am Abend teil. Die Teilnahme ist kostenlos. Um eine Anmeldung wird gebeten. Zusätzliche Details finden Sie unter grüne-hildesheim.de. Was ist eigentlich normal? Und wer entscheidet das? Mit dieser Frage beschäftigt sich das Musical Stimmen im Kopf am Theater für Niedersachsen. Das Musical stammt von Peter Lund und Wolfgang Böhmer und basiert auf intensiven Recherchen zum Alltag in psychiatrischen Einrichtungen. Die Inszenierung des TFN verbindet dabei die ernsten Themen mit Musik, Komik und bewegenden Momenten. Die Aufführung beginnt um 19.30 Uhr im Großen Haus. Eine Einführung in das Stück beginnt bereits 40 Minuten vorher. Tickets gibt es online ab 13,50 Euro. Mehr Infos gibt es auf der Seite des Theaters für Niedersachsen. Das waren die heutigen Veranstaltungstipps. Weitere finden Sie unter stadtmagazin-public.de.
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2: Ich war jetzt selber mal neugierig und habe einen Blick geworfen auf den Plan von der Musikschulwoche. Die Anfangskonzerte um 14:45, das sind immer Kinderkonzerte. Aber ansonsten sehe ich hier auch Jazz und Funk und World Music und vor allem viel zum Ausprobieren für Kinder und Erwachsene und alle dazwischen. Wie gesagt, Infos auf der Musikschul-Homepage.

Wir betreten den Nachmittag. Da gibt's erstmal Musik. Ab 14 Uhr Infos zu einer Schriftstellerin, Literaturkritikerin und Frauenrechtlerin aus Hildesheim. Dann folgen noch Schlager und 80er und Gospel. Dann ist ja schon der Abend angesagt und der wird dann ja auch etwas später ein bisschen ruppiger, musikalisch und von den Sprüchen her. Aber jetzt haben wir es erstmal kurz vor eins. Mein Name ist Alexander Polikowski. Kommen Sie noch gut durch den Rest des Montags.

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1: Um 13 Uhr mit Tarek Yusbaşı. Der Zusammenhang zwischen Bildungschancen und der sozialen Herkunft bleibt in Deutschland weiter groß. Das ist ein zentrales Ergebnis des Nationalen Bildungsberichts 2026. Den Bericht stellt Bundesbildungsministerin Prien in Berlin vor. Aus Berlin Nicole Markwald.
2: Das deutsche Bildungssystem steht unter Druck. So lautet die Botschaft im Nationalen Bildungsbericht 2026. Zuwanderung, Inklusion, Digitalisierung und Fachkräftemangel fordern alle Bildungsbereiche heraus. Von der frühkindlichen Bildung bis zur Weiterbildung im Beruf. Trotz zahlreicher Reformen gäbe es zu wenige Fortschritte. In einigen Bereichen verschlechterten sich sogar die Ergebnisse. So steige die Zahl von Schülerinnen und Schülern in der 9. Klasse, die den Mindeststandard in Mathematik nicht erreichen, auf 24%. 2018 waren es noch 15%. Wie erfolgreich Schulbildung und anschließende Berufsausbildung sind, hänge weiterhin stark von der sozialen Herkunft ab. Die Unterschiede, die schon vor der Einschulung bestehen, bleiben im Schulverlauf nahezu stabil.
1: Außenminister Wadefuhl hat die Einigung der USA und des Iran als gute Nachricht bezeichnet. Vor einem Treffen mit seinen EU-Kollegen in Luxemburg sagte der CDU-Politiker, die Europäer hätten bereits erklärt, dass sie bereit seien, eine Rolle beim Schutz der Schifffahrt in der Straße von Hormuz zu spielen. Er erinnerte in dem Zusammenhang an die EU-Marinemission Aspides.
3: Ich denke, wir müssen offen sein einfach. Und ich denke auch, dass wir das Aspides-Mandat immer im Hinterkopf haben sollten. Vielleicht ist auch auszuweiten, vielleicht die Möglichkeiten auch eines europäischen Engagements dort zu vertiefen. Es ist im europäischen Interesse, dass diese wichtige Handelsstraße funktioniert. Und wenn wir dazu einen Beitrag leisten können, dann sollen wir dazu bereit sein.
1: Außenminister Wadefuhl. In der Demokratischen Republik Kongo gibt es den Gesundheitsbehörden zufolge weiterhin einen Anstieg der Ebola-Fälle. Die Weltgesundheitsorganisation kritisiert die internationale Staatengemeinschaft im Umgang mit der Krise. Aus Nairobi, Georg Restle.
4: Der Direktor für Gesundheitsnotfälle, Abdi Mahmoud, ist gerade in der am stärksten betroffenen Provinz Ituri unterwegs. Gegenüber der ARD weist er auf die katastrophale Lage hin mit einem dramatischen Appell an die internationale Staatengemeinschaft. Dieser Ebola-Ausbruch finde in einer Phase statt, in der die Mittel für humanitäre Hilfe zurückgehen. Nur ein Viertel des Etats für humanitäre Hilfe sei derzeit finanziert. Viele einkommensstarke Länder hätten ihre Unterstützung zurückgefahren. Abdi Mahmoud fordert diese Staaten auf, an Bord zu kommen, um auf den Ebola-Ausbruch reagieren zu können. Die finanzielle Lage der WHO hat sich vor allem dadurch verschlechtert, seit sich die USA unter Donald Trump vor einem Jahr aus der WHO zurückgezogen haben.
1: Im Vergewaltigungsprozess gegen den Sohn von Norwegens Kronprinzessin Mette Marit gibt es jetzt ein Urteil. Ein Gericht in Oslo sprach Marius Borg Høiby in zwei Fällen der Vergewaltigung schuldig. Es verurteilte den 29-Jährigen zu 4 Jahren Haft. Die Staatsanwaltschaft hatte knapp 8 Jahre gefordert. Insgesamt waren Høiby 4 Vergewaltigungen vorgeworfen worden. Es ging aber auch um eine Reihe anderer Straftaten wie Körperverletzungen, ein Drogendelikt und mehrere Verkehrsdelikte. Høiby selbst hatte sich in den schwerwiegendsten Anklagepunkten für nicht schuldig erklärt. Er kann Berufung gegen das Urteil einlegen. Nach dem Auftaktspiel der deutschen Nationalmannschaft bei der Fußball-Weltmeisterschaft der Männer in Kanada, Mexiko und den USA steht heute der 5. Tag der WM an. Die anstehenden Begegnungen heute fasst Michael Küster aus dem ARD-WM-Team zusammen.
5: Ja, gleich um 18 Uhr kommt's wieder zu einem Duell groß gegen klein. Europameister Spanien will mit dem zuletzt angeschlagenen Superstar Lamine Yamal gegen WM-Neuling Kap Verde nichts anbrennen lassen. In derselben Gruppe treffen um Mitternacht Saudi-Arabien und der zweimalige Weltmeister Uruguay aufeinander. Schon 3 Stunden zuvor greift mit Belgien die 2. europäische Mannschaft an diesem Spieltag ins Geschehen ein, mit der Partie gegen Ägypten. Für großes Interesse dürfte aber der erste Auftritt des Iran sorgen, vor allem wegen der politischen Konflikte mit Co-Gastgeber USA. Wie es sportlich für die Mannschaft gegen Neuseeland laufen wird, das erfahren wir ab 3 Uhr nachts.
1: Das waren die Nachrichten. Das Wetter in Norddeutschland, stark bewölkt mit einzelnen Schauern, in manchen Gebieten auch durchweg trocken, im Tagesverlauf Auflockerungen mit Sonne bei 16 bis 19 Grad. Morgen Wechsel aus Sonne und Wolken und meist trocken, 16 bis 22 Grad. Am Mittwoch zeitweise Sonne, später gebietsweise Regen, 19 bis 25 Grad. Und am Donnerstag oft heiter, nur vereinzelt Schauer bei 20 bis 30 Grad. Es ist 13.05 Uhr.
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6: mit Sabine Kuse. Die Stadt Hildesheim hat einen neuen Seniorenbeirat. Bei einer Delegiertenversammlung im Riedelsaal der VHS haben Menschen im Alter von über 60 Jahren aus einem Kreis von 18 Kandidatinnen und Kandidaten den neuen Beirat gewählt. Er besteht aus 12 Personen und wird in den kommenden 4 Jahren den Ratsmitgliedern beratend zur Seite stehen. Das Ahlfelder Jobcenter zieht in dieser Woche um. Es wird seine Räume in der Ständehausstraße am Dienstag verlassen und zukünftig im Walter-Gropius-Ring 1 zu finden sein. Am Donnerstag und Freitag wird es wegen des Umzugs nur eine kleine Besetzung in der Jugendberufsagentur für akute Notfälle geben. Die Jugendberufsagentur selbst zieht nicht um. Die Straße Große Venedig wird diesen Dienstag und Mittwoch zwischen der Hausnummer 31 und der Lucienförder Straße wegen Baumfällungsarbeiten gesperrt. Dort muss eine Rotbuche entnommen werden, die wegen Pilzbefalls nicht mehr standsicher ist. An ihrer Stelle soll ein neuer Baum nachgepflanzt werden.
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1: Um 14 Uhr mit Tarek Yusbashi. Wer durch Bildung aufsteigen kann und wer nicht, das ist in Deutschland nach wie vor eine Frage des Elternhauses, wie der nationale Bildungsbericht 2026 zeigt. Bundesbildungsministerin Prien hat den Bericht heute gemeinsam mit Fachleuten in Berlin vorgestellt. Aus der NDR-Nachrichtenredaktion Jenny Kallenbrunnen.
2: Der Bildungsbericht zeigt, oft haben Kinder schon ungleiche Startbedingungen, bevor die Schule überhaupt losgeht. Bundesbildungsministerin Prien sagt, Gründe dafür können zum Beispiel sein, dass die Eltern gerade erst nach Deutschland gekommen sind oder auch Armut. Und die unterschiedlichen Chancen spüren die Kinder dann ihr ganzes Leben lang. Prien sagt, die Unterschiede entstehen schon ab der Geburt, werden dann bis zum 6. Lebensjahr immer größer und lassen sich später kaum noch ausgleichen. Noch bevor die Schule losgeht, müssen Kinder daher vor allem die deutsche Sprache lernen, sagt Prien, denn das ist die Voraussetzung dafür, dass die Kinder auch in anderen Fächern besser mitkommen. Der Bericht zeigt, Kompetenzen in Lesen, Mathematik und Naturwissenschaften werden insgesamt schwächer. Knapp ein Viertel der Schülerinnen und Schüler der 9. Klasse erreicht den Mindeststandard in Mathematik nicht mehr.
1: Die EU-Außenminister haben bei ihrem Treffen mit vorsichtigem Optimismus auf das angekündigte Abkommen zwischen den USA und dem Iran reagiert. Die Vereinbarung soll nach Angaben beider Seiten am Freitag unterzeichnet werden. Aus Brüssel Andreas Mayer-Feist.
3: Bundesaußenminister Johann Wadephul warnte vor voreiliger Euphorie. Erreicht werde wohl eine vorläufige Vereinbarung. Viele Dinge seien noch nicht geklärt. Die Straße von Hormuz müsse frei befahrbar werden, ohne jede Einschränkung und ohne Zölle oder sonstige Abgaben, forderte der CDU-Politiker. Die weiteren Verhandlungen müssten außerdem sicherstellen, dass vom Iran keine Gefahr mehr ausgehe. Die EU-Außenbeauftragte Kaya Kallas sprach von einer ersten Phase, um die Straße von Hormuz wieder zu öffnen und die Zukunft des iranischen Atomprogramms zu klären. Europa sei bereit, mitzuhelfen, um weiterzukommen. Ursula von der Leyen hatte am Morgen auf die Lage im Libanon verwiesen. Frieden in der Region sei unmöglich, solange das Land in Flammen stehe, so die EU-Kommissionschefin.
1: Nach der Einigung zwischen den USA und dem Iran ist der Ölpreis auf dem Weltmarkt gesunken. Je nach Sorte ging der Preis am Vormittag um etwa 5% zurück. Bis die Entspannung an den Zapfsäulen in Deutschland ankommt, kann es aber dauern, sagte etwa der Hauptgeschäftsführer des Wirtschaftsverbands Fuels und Energy Küchen auf NTV. Der Verband Deutscher Reeder erklärte, die Signale machten Hoffnung, dass die Straße von Hormuz wieder sicher und verlässlich passiert werden könne. Nach Angaben des Verbands sitzen zurzeit noch 46 Schiffe deutscher Reedereien mit etwa 1000 Seeleuten im Persischen Golf fest. Schleswig-Holstein will den Einsatz von Pflanzenschutzmitteln mit PFAS einschränken. Konkret sollen die Ewigkeitschemikalien in Wasserschutzgebieten zum Schutz des Trinkwassers verboten werden. In diesen Bereichen liegen knapp 2% der Ackerflächen in dem Bundesland. Die Regelung könnte gegen Ende des Sommers in Kraft treten. Schleswig-Holsteins Umweltminister Goldschmidt wies darauf hin, dass manche der Chemikalien hormonell wirksam sind oder im Verdacht stehen, krebserregend zu sein. Im Norden seien diese Stoffe mittlerweile überall nachzuweisen. PFAS reichern sich unter anderem im Wasser an und werden nicht abgebaut. Es handelt sich um eine Stoffgruppe von über 10.000 Industriechemikalien. Nach dem Auftaktspiel der deutschen Nationalmannschaft bei der Fußball-Weltmeisterschaft der Männer in Kanada, Mexiko und den USA steht heute der 5. Tag der WM an. Die anstehenden Begegnungen heute fasst Michael Küster aus dem ARD-WM-Team zusammen.
4: Ja, gleich um 18 Uhr kommt's wieder zu einem Duell groß gegen klein. Europameister Spanien will mit dem zuletzt angeschlagenen Superstar Lamine Yamal gegen WM-Neuling Kap Verde nichts anbrennen lassen. In derselben Gruppe treffen um Mitternacht Saudi-Arabien und der zweimalige Weltmeister Uruguay aufeinander. Schon 3 Stunden zuvor greift mit Belgien die zweite europäische Mannschaft an diesem Spieltag ins Geschehen ein, mit der Partie gegen Ägypten. Für großes Interesse dürfte aber der erste Auftritt des Iran sorgen, vor allem wegen der politischen Konflikte mit Co-Gastgeber USA. Wie es sportlich für die Mannschaft gegen Neuseeland laufen wird, das erfahren wir ab 3 Uhr nachts.
1: Das waren die Nachrichten. Das Wetter in Norddeutschland: stark bewölkt mit einzelnen Schauern, in manchen Gebieten auch durchweg trocken. Im Tagesverlauf Auflockerungen mit Sonne bei 16 bis 19 Grad. Morgen Wechsel aus Sonne und Wolken und meist trocken, 16 bis 22 Grad. Am Mittwoch zeitweise Sonne, später gebietsweise Regen, 19 bis 25 Grad. Und am Donnerstag oft heiter, nur vereinzelt Schauer, dann bei 20 bis 30 Grad. Es ist 14.05 Uhr.
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5: mit Sabine Kuse. Die Stadt Hildesheim hat einen neuen Seniorenbeirat. Bei einer Delegiertenversammlung im Riedelsaal der VHS haben Menschen im Alter von über 60 Jahren aus einem Kreis von 18 Kandidatinnen und Kandidaten den neuen Beirat gewählt. Er besteht aus 12 Personen und wird in den kommenden 4 Jahren den Ratsmitgliedern beratend zur Seite stehen. Das Alfelder Jobcenter zieht in dieser Woche um. Es wird seine Räume in der Ständehausstraße am Dienstag verlassen und zukünftig im Walter-Gropius-Ring 1 zu finden sein. Am Donnerstag und Freitag wird es wegen des Umzugs nur eine kleine Besetzung in der Jugendberufsagentur für akute Notfälle geben. Die Jugendberufsagentur selbst zieht nicht um. Die Straße Große Venedig wird diesen Dienstag und Mittwoch zwischen der Hausnummer 31 und der Lucienförder Straße wegen Baumfällungsarbeiten gesperrt. Dort muss eine Rotbuche entnommen werden, die wegen Pilzbefalls nicht mehr standsicher ist. An ihrer Stelle soll ein neuer Baum nachgepflanzt werden.
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6: Redaktionell verantwortlich für die folgende Sendung ist Rita Tönelt.

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1: Guten Morgen, liebe Zuhörerinnen und Zuhörer. Wir,
2: Christa Elmargub
1: und Melsene Meyer, möchten heute wieder eine Frau aus dem Buch Töchter der Zeit vorstellen. Es ist Leonie Meyerhof. Sie stammte aus einer jüdischen Hildesheimer Familie und war Dichterin, Autorin von Romanen und Einaktern und in Frankfurt Feuilletonistin bei der Frankfurter Zeitung.

0: Hören Sie bitte als Einstieg drei Aphorismen aus dem 1907 erschienenen Buch Penthesilea, Brevier für männerfeindliche Stunden.
1: Nachdem Ariadne Theseus durch ihre Klugheit und Hingebung aus dem Labyrinth gerettet hatte, ließ er sie auf Naxos sitzen. Nun, und weiter? Was ist dabei Ungewöhnliches? Meine Frau besitzt ebenfalls ein Talent. Da sie das meine als das Größere anerkennt, so bin ich entschlossen, ihr das ihre zu verzeihen. Gut Gewissen ist ein sanftes Ruhekissen. Das wäre mir ein rechter Mann, der sich so verweichlichte.

Frau Meyerhofer, Feministin, Sie beklagt das Nichtverstehen zwischen den Geschlechtern, das durch die gesellschaftlichen Verhaltensnormen verstärkt wird, und sagt, oft lacht der, der nicht weinen will.

Leonie Meyerhof wurde am 2. März 1858 in Hildesheim geboren, lebte seit 1886 in Frankfurt am Main und starb dort am 15. August 1933. Sie hat die Nazi-Zeit nicht mehr erleiden müssen. Die 5 Meyerhof-Kinder hatten eine glückliche Kindheit in Hildesheim. Die Eltern legten außer auf musische Bildung auch Wert auf eine gute Schulbildung und so gehörten die Schwestern Meyerhof zu den vielen jüdischen Schülerinnen, die im Verhältnis zur Gesamtschülerzahl auf der damaligen höheren Töchterschule überrepräsentiert waren. Die ältere Schwester Agnes kam 1942 im Konzentrationslager Theresienstadt um. Für sie und andere jüdische ehemalige Schülerinnen, die deportiert wurden, wurden in dieser Woche vor der Goetheschule sogenannte Stolpersteine verlegt.

0: Als Autorin benutzte Leonie Meyerhof wie viele ihrer Generation lange ein männliches Pseudonym. Sie nannte sich Leo Hildeck und lief so keine Gefahr, als Frau von vornherein diskreditiert zu werden. Erst später und nach ersten Erfolgen nannte sie sich Leonie Meyer-Hildeck und relativ selten bei ihrem richtigen Namen. In ihrem vielfältigen Werk gilt ihr sozialpsychologisches Interesse den Konflikten zwischen Mann und Frau in ihren Rollenklischees und gesellschaftlichen Zwängen, die zur Unaufrichtigkeit führen. Sie zeigt die Probleme der Selbstfindung und Selbstbehauptung, behütet der Bürgertöchter beim Verlassen des Elternhauses für eine von den Eltern gewünschte Ehe. Das Hingebungsbedürfnis und die große Bereitschaft zur Unterordnung erschweren nach Leonie Meyerhof jungen Frauen ein selbstbestimmtes Erwachsenenleben. Sie verkündet ihre Ideen nie programmatisch, sondern die handelnden Personen in ihren Werken liefern Beispiele des Gelingens oder Scheiterns und regen zum Nachdenken an. Doch hören wir die Autorin selbst in einem Dialog zwischen Steffi und dem Bildhauer Franz, der durch einen Reitunfall einen Arm verloren hat, in dem ein Akter der andere. Du hast dich nicht geirrt, Franz. Du bist meine große Backfischliebe gewesen. Du warst das Große, an dem ich hinaufblickte, das über alle Menschen und Eindrücke hinweg in mein Leben hineinragte.
1: Es ist doch wunderlich, wunderlich, seid ihr Mädchen. Das Große also. Und nun, da die große Puppe zerbrochen ist.
0: Wie sagst du? Was soll das? Wie meinst du das?
1: Du bist so jung. Ihr jungen Dinger könnt den Mann ja nicht als Innenwert erkennen. Ihr wollt nicht mit ihm erleben. Dazu fehlt es euch noch zu sehr an einer persönlichen Stellung zu Menschen und Dingen. Schmücken wollt ihr euch mit dem Manne eurer Wahl. Ihr wollt ihn anstaunen, auch anstaunen lassen. Und da darf natürlich nichts an der Figur zerbrochen sein. So ein fehlender Arm, das geht nicht. Darin ist zu viel Wirklichkeit. Da kann man in seiner Fantasie nicht mehr mit ihm paradieren. Und noch weniger vor den anderen.
0: So niedrig also denkst du von...
1: Aber Steffi, das ist doch nicht niedrig. Ihr seid ja noch halbe Kinder. Ihr lebt von Ahnung und Spiel. Eure Illusion vom Manne, das ist eure letzte Puppe. Die Puppe des erwachsenen Mädchens.
0: So wenig hast du mich gekannt. Ein Mädchen, das dir so tief stand, hast du zur Frau wollen. Oh, das war es. Das war es auch. Das muss ich dunkel gefühlt haben. Das war das Fremde zwischen uns, das mich kälter und kälter machte. Darum konnte ich dich nicht mehr lieb haben. Und darum auch lasse ich dich jetzt allein, gerade jetzt, da du mich am nötigsten hättest.
1: Was heißt denn das jetzt auf einmal? Mir scheint, ich verstehe dich nicht recht.
0: Als ob du mich bisher verstanden hättest. Wenn ich nur wüsste, was du eigentlich an mir geliebt haben willst. Vielleicht, ja, wahrscheinlich ein Stück Modellierton. Du dachtest, ein Gänschen zu heiraten, gerade hübsch genug für den berühmten Künstler, gerade jung genug, um ihr die ersten Begriffe vom Leben beizubringen. Da kann man sich ja die Statuette ganz nach Belieben zurechtmodeln, ohne Eigenart, ohne Widersprüche, in ihren Meister verliebt wie Galatee. So ein selbstmodelliertes Weibchen verlangt dann natürlich nichts weiter von seinem Bildner, als dass er repräsentiert. So hast du mich dir vorgestellt. Solch einen leblosen Abklatsch hast du dir zur Gefährtin gewünscht. Oh Gott, Franz, das ist ja alles so furchtbar schwer zu sagen. Man denkt es sich tausendmal im Stillen aus, aber wenn es dann über die Lippen soll...
1: Versuch es zu sagen. Du bist mir heute so überraschend, Steffi, so neu. Ich bin auf die merkwürdigsten Dinge gefasst.
0: Das ist, weil du nie darüber nachgedacht hast. Ich könnte möglicherweise auch einen Inhalt haben. Du hast bisher nur mit mir gespielt. neben euch, nicht unterhalb eures Ernstes wollen wir sein. Wir wollen nicht, dass ihr euch neckend zu uns herablasst und den Ernst für euch behaltet. Heute redest du mit mir wie mit einem Kameraden. Das gibt mir Vertrauen.

zeigt das Anliegen der Autorin. Es geht um eine junge Kunststudentin. Mein Professor schüttelte unzufrieden den Kopf. Mit diesen jungen Mädchen sollte man es am richtigsten gar nicht ernst nehmen, meinte er. Schließlich liefe es bei denen ja doch immer aufs Verloben hinaus. Sie sollten sich doch lieber gleich darauf beschränken, Wandteller und Ofenschirme zu malen, die sie dann im jungen Haushalt als niedlichen Zimmerschmuck verwerten könnten. Ich war außer mir. Dem Wein nahe sagte ich ihm, dass ich als Frau erst recht fleißig studieren wolle und dass mein Verlobter mir nach dieser Richtung hin die weitestgehenden Freiheiten zugestanden habe. Er lachte kurz durch die Nase und wünschte mir Glück zu einem so seltenen Vogel Phönix, womit er meinen Verlobten meinte. Allein die Verstimmung, die dieser Auftritt hinterließ, hielt nicht lange vor. Ich war eine so geschäftige Braut. Arthur blieb einige Wochen und wir hatten den bekannten gesellschaftlichen Spießrutenlauf zu absolvieren, der keinem zivilisierten Brautpaar erlassen wird. Und die Aussteuer, was machte die nicht für Kopfzerbrechen? Und wie gern nahm ich die Gelegenheit wahr, meiner Freude an gediegener Eleganz, meinem guten Geschmacke Genüge zu tun. In der Anordnung des Ateliers ließ er mir völlig freie Hand, wie er sich an meiner Freude freute. In dieser fröhlichen Geschäftigkeit bildete ich mir ein, sehr glücklich zu sein. Und in jenen hastigen Brautwochen vergaß ich selbst, was ich eigentlich war und wollte. Weihnachten heirateten wir und mein Mann führte mich an die Riviera. Musik.

0: Mit einem zarten Liebesgedicht von Leonie Meyerhof möchten wir die heutige Sendung beenden. Wir wünschen Ihnen einen wunderschönen Sonntag.
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Das war die Sendung Frauen, die sich trauen. Heute wurde die Hildesheimerin Leonie Meyerhoff vorgestellt. Das Konzept hatte Melsine Meyer erstellt und die Sprecher waren Melsine Meyer und Christa L. Margot. Die musikalische Untermalung war von Jora Veitmann und Gregory Schächter. Es war nur Kletzmer-Musik. In dem Buch Töchter der Zeit können Sie unter anderem auch noch mehr über Leonie Meyerhoff lesen. Das Buch wurde herausgegeben von Andrea Germer. Erforscht und dargestellt wurden die Hildesheimer Frauen aus 8 Jahrhunderten durch die Geschichtsgruppe im Frauenlabyrinth-Projekt Region Hildesheim e.V. Ich bin Rita Tönelt und war redaktionell und für Schnitt und Ton verantwortlich. Ich wünsche Ihnen noch einen schönen Donnerstag.

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1: Um 15 Uhr mit Benjamin Kirsch. Kompetenzen in Lesen, Mathematik und Naturwissenschaften werden insgesamt schwächer. Das zeigt der neue nationale Bildungsbericht 2026. Bundesbildungsministerin Prien hat den Bericht in Berlin vorgestellt und auf die Schwachstellen im System hingewiesen.
2: Gute Bildung bleibt eine Schicksalsfrage für unser Land. Wir haben einen großen quantitativen Ausbau im Bereich der Kindertagespflege und der Kita. Wir haben den Rechtsanspruch für die 1- bis 3-Jährigen zusätzlich geschaffen. Für die 3- bis 6-Jährigen gab es ihn ohnehin. Und dennoch ist die Situation so, dass Kinder mit dramatisch unterschiedlichen Lernausgangslagen, was den Wortschatz angeht, die sprachliche Entwicklung, aber auch die sozial-emotionale Entwicklung, die motorische Entwicklung in der Schule ankommen. Und Schule offensichtlich sich nach wie vor schwer damit tut, dann so zu agieren, dass diese Bildungsunterschiede, sagen wir jedenfalls, maßgeblich ausgeglichen würden.
1: Bundesbildungsministerin Prien. Die EU-Außenminister haben bei ihrem Treffen mit vorsichtigem Optimismus auf das angekündigte Abkommen zwischen den USA und dem Iran reagiert. Die Vereinbarung soll nach Angaben beider Seiten am Freitag unterzeichnet werden. Aus Brüssel Andreas Mayer-Feist.
3: Bundesaußenminister Johann Wadephul warnte vor voreiliger Euphorie. Erreicht werde wohl eine vorläufige Vereinbarung. Viele Dinge seien noch nicht geklärt. Die Straße von Hormuz müsse frei befahrbar werden, ohne jede Einschränkung und ohne Zölle oder sonstige Abgaben, forderte der CDU-Politiker. Die weiteren Verhandlungen müssten außerdem sicherstellen, dass vom Iran keine Gefahr mehr ausgehe. Die EU-Außenbeauftragte Kaya Kallas sprach von einer ersten Phase, um die Straße von Hormuz wieder zu öffnen und die Zukunft des iranischen Atomprogramms zu klären. Europa sei bereit, mitzuhelfen, um weiterzukommen. Ursula von der Leyen hatte am Morgen auf die Lage im Libanon verwiesen. Frieden in der Region sei unmöglich, solange das Land in Flammen stehe, so die EU-Kommissionschefin.
1: Großbritannien plant ein Verbot sozialer Medien für Kinder und Jugendliche unter 16 Jahren. Premierminister Starmer kündigte an, Plattformen wie Instagram, TikTok oder Snapchat künftig für Minderjährige sperren zu wollen. Zur Begründung sagte er, soziale Medien machten viele Kinder unglücklich und stellten ein erhebliches Risiko dar. Großbritannien würde damit dem Vorbild Australiens folgen. Dort gilt bereits ein entsprechendes Verbot. Kritiker bezweifeln allerdings, dass sich die Regelung wirksam durchsetzen lässt. Auch in mehreren EU-Staaten und in Deutschland wird derzeit über strengere Vorgaben für die Nutzung sozialer Medien durch Minderjährige diskutiert. Die Rostocker Neptun-Werft könnte einen Milliardenauftrag an Land ziehen. Auf der zur Meyer-Gruppe gehörenden Werft sollen möglicherweise künftig Umspannplattformen gebaut werden. Das sind Umspannwerke, die auf Offshore-Windkraftanlagen installiert sind. Katrin Seiler mit den Einzelheiten.
4: Die werden für die Energiewende benötigt, weil auf ihnen Strom aus den Windparks auf dem Meer für die Einspeisung ins Stromnetz umgewandelt wird. Und jetzt will der Netzbetreiber 50 Hertz den Auftrag für zwei dieser Plattformen zum ersten Mal an eine deutsche Werft vergeben. Und es spricht viel dafür, dass es sich dabei um die Neptun, also um die Meyer-Werft handelt. Denn nach NDR-Informationen soll der Geschäftsführer der Meyer-Werft, Schmitz, bei der Verkündung der Auftragsvergabe am Mittwoch in Berlin dabei sein. Und dabei handelt es sich um einen durchaus lukrativen Auftrag. Denn üblicherweise liegt das Auftragsvolumen pro Plattform bei rund 2 Milliarden Euro.
1: Nach dem Auftaktspiel der deutschen Nationalmannschaft bei der Fußball-Weltmeisterschaft der Männer in Kanada, Mexiko und den USA steht heute der 5. Tag der WM an. Die anstehenden Begegnungen heute fasst Michael Küster aus dem ARD-WM-Team zusammen.
5: Ja, gleich um 18 Uhr kommt's wieder zu einem Duell groß gegen klein. Europameister Spanien will mit dem zuletzt angeschlagenen Superstar Lamine Yamal gegen WM-Neuling Kap Verde nichts anbrennen lassen. In derselben Gruppe treffen um Mitternacht Saudi-Arabien und der zweimalige Weltmeister Uruguay aufeinander. Schon 3 Stunden zuvor greift mit Belgien die zweite europäische Mannschaft an diesem Spieltag ins Geschehen ein, mit der Partie gegen Ägypten. Für großes Interesse dürfte aber der erste Auftritt des Iran sorgen, vor allem wegen der politischen Konflikte mit Co-Gastgeber USA. Wie es sportlich für die Mannschaft gegen Neuseeland laufen wird, das erfahren wir ab 3 Uhr nachts.
1: Das waren die Nachrichten. Das Wetter in Norddeutschland stark bewölkt mit einzelnen Schauern, in manchen Gebieten auch durchweg trocken, im Tagesverlauf Auflockerungen mit Sonne 16 bis 19 Grad, in der Nacht bewölkt, vielerorts trocken 12 bis 6 Grad, morgen Wechsel aus Sonne und Wolken, meist trocken 16 bis 22 Grad. Und am Mittwoch zeitweise Sonne, später gebietsweise Regen bei 19 bis 25 Grad. Es ist jetzt 15.05 Uhr.
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6: mit Sabine Kuse. Die Stadt Hildesheim hat einen neuen Seniorenbeirat. Bei einer Delegiertenversammlung im Riedelsaal der VHS haben Menschen im Alter von über 60 Jahren aus einem Kreis von 18 Kandidatinnen und Kandidaten den neuen Beirat gewählt. Er besteht aus 12 Personen und wird in den kommenden 4 Jahren den Ratsmitgliedern beratend zur Seite stehen. Das Alfelder Jobcenter zieht in dieser Woche um. Es wird seine Räume in der Ständehausstraße am Dienstag verlassen und zukünftig im Walter-Gropius-Ring 1 zu finden sein. Am Donnerstag und Freitag wird es wegen des Umzugs nur eine kleine Besetzung in der Jugendberufsagentur für akute Notfälle geben. Die Jugendberufsagentur selbst zieht nicht um. Die Straße Große Venedig wird diesen Dienstag und Mittwoch zwischen der Hausnummer 31 und der Lucienförder Straße wegen Baumfällungsarbeiten gesperrt. Dort muss eine Rotbuche entnommen werden, die wegen Pilzbefalls nicht mehr standsicher ist. An ihrer Stelle soll ein neuer Baum nachgepflanzt werden.
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Hallo und herzlich willkommen zu meiner Sendung. Auch dieses Mal gut erholt aus dem Urlaub zurück. Ich bedanke mich in dem nochmal bei meinem Kollegen Michael Porger, der mich letztes Mal moderatorenmäßig vertreten hat. Ja, fangen wir an. Ich fange mal an mit einem Lied. Da habe ich eine Mail gekriegt, warum ich das letzte Mal, beim vorletzten Mal nicht ausspielen konnte. Deswegen gibt es ihn jetzt. 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

Ja, ein bisschen Disco live aus den 80ern. Jetzt habe ich einen kleinen Sprung zur vergangenen Jazz-Time. Da waren unter anderem die Salty Mountain Boys, die für reichlich Stimmung sorgten. Und hier zur Erinnerung an die Jazz-Time: Blue Days, Dark Nights. Viel Vergnügen!

Jona war das mit Nachtzug. Diesen Titel durfte ich anlässlich meines Urlaubs auf Norderney erstmalig hören. Ich fand so toll, habe gesagt, das muss ich euch mal mitbringen. Ja, wie gesagt, hier ist Radio Tonkuhle mit auf ein Café mit HDW, der jetzt speziell nochmal Grüße nach Ostfriesland schickt zu Gerrit und Amina, die Young Old Man Duo, die ebenfalls Konzerte gegeben haben, ganz grandios. Über 600 Titel hat der Mann im Kopf und spielt alles querbeet. Hier aber eine Aufnahme von ihm selbst. Der Titel heißt Sally.

Da hat mir doch tatsächlich der Plattenspieler einen Streich gespielt. Es wird versprochen, Sally kommt nächstes Mal wieder. Okay, jetzt werden wir wieder ein bisschen flotter. Wir geben so richtig Gas.

0: Tja, da habe ich dann auch wieder noch ein paar Veranstaltungstipps für Sie. Am Donnerstag, den 18. auf der Bühne im Theater für Niedersachsen ist der. Weg ist es. Das fünfte, doch hier, fünfte Sinfoniekonzert findet da statt um 19:30 Uhr. Außerdem am Donnerstag, den 18. Im Literaturhaus die Release-Lesung Blauer Salon St. Jacobi, ebenfalls 19:30 Uhr. Und um 20 Uhr die Special Party im TAF. Außerdem am Freitag, den 19. haben wir hier im Litteranova tritt auf Two Tinny sowie Schmidts Katzen in Hannover im Pavillon und Was ihr wollt im TFN, der TFN Jugendchor gibt da ein Konzert, ebenfalls 19:30 Uhr. Dann haben wir noch am 20. die Musik zur Marktzeit, wie immer um 10 Uhr, vor der St. Lamberti-Kirche, beziehungsweise in der Lamberti-Lehrti-Kirche. Um 19 Uhr sind die AWO Allstars im Vierlinden unterwegs. Und das Schauspiel Till Eulenspiegel 1930, ebenfalls im Theater für Niedersachsen. Außerdem gibt es um 20 Uhr den Wünsch dir was Abend im TAF. Ja, das waren dann so mal die Vorschläge musiktechnisch.
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Tja, wenn du gehst, habe ich schon gesehen, auch Zeit für mich zu gehen. Die Sendung ist gleich vorbei. Ohne Hinweis darauf, dass gleich Michael Porger mit seinem Gospel und er mit Special Guests aus Südafrika hier auflaufen wird. Und wir beide machen am 29. Juni, das heißt heute in 2 Wochen, ein Sommerspezial unter dem Motto: Ein Kaffee trifft Meets Gospel und er. Viel Spaß und alles Gute für die Tage. Wie immer sagt Horst-Dieter Wolf, der auch für diese Sendung verantwortlich war: Tschüss, bis neulich. Wir hören uns.

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1: Um 16 Uhr mit Benjamin Kirsch. In Deutschland hängt es nach wie vor stark von der sozialen Herkunft ab, ob Kinder in der Schule gut mitkommen oder nicht. Das geht aus dem neuen Bildungsbericht hervor. Eine große Rolle für die ungleichen Bildungschancen spielen die Zeit vor der Einschulung und die Sprachkenntnisse, wie Hauptstadtkorrespondentin Sarah Beham berichtet.
2: Die Unterschiede, die bis zum Schulstart entstehen, bleiben danach auch relativ stabil. Man sieht das bei den grundlegenden Kompetenzen, also beim Lesen, in Mathe und so weiter. Und das fängt früh an. Schon mit 2 Jahren gibt es bei den Kindern Unterschiede im Wortschatz, je nachdem, welche Bildung die Mutter hat. Und ausgerechnet die Kinder, die von einer Kita besonders profitieren würden, sind dort seltener. Also Kinder aus Familien mit niedriger Bildung oder mit Einwanderungsgeschichte. Ein Beispiel im Bericht macht das ganz deutlich. Je höher der Bildungsabschluss der Eltern ist, desto häufiger geht ihr Kind schon vor dem 3. Geburtstag in eine Kita. Rund 40% der Kleinkinder, bei Eltern mit einem niedrigen Bildungsabschluss nur halb so viele, nämlich 20%.
1: Vor Beginn des G7-Gipfels hat sich Frankreichs Präsident Macron vorsichtig optimistisch gezeigt, dass die Vereinbarung zwischen den USA und Iran zu einem dauerhaften Frieden werden kann. Man müsse daran glauben, sagte er in einem exklusiven Interview im französischen Sender TFA. Aus Evian, Julia Burta.
3: Gemeinsam mit Großbritannien werde Frankreich die Mission verfolgen, die Meerenge von Hormus militärisch abzusichern. Unsicher scheint nach wie vor die Frage, ob Iran weiterhin eine Maut für die Passage durch die Meerenge erheben darf oder wird. Das wäre natürlich überhaupt nicht, was wir wollen, denn das wäre ein Präzedenzfall. Es gibt ja auch noch andere Meerengen und wenn man jedes Mal eine Maut erhebt, würde das die Preise für alle in der Welt in die Höhe treiben. Macron verwies auf die für morgen anberaumte Sitzung mit Vertretern Ägyptens, Katars und der Vereinigten Arabischen Emirate, um das Thema weiter zu vertiefen.
1: Für die Papenburger Meierwerft könnte es in dieser Woche eine gute Nachricht geben, denn nach NDR-Informationen gibt es Anzeichen, dass der Konzern aus Niedersachsen einen Milliardenauftrag an Land ziehen könnte. Profitieren würde wohl ein Standort in Rostock. Aus der NDR-Nachrichtenredaktion Jan Busche.
4: Es geht um sogenannte Umspannplattformen auf dem Meer. Sie kommen in Offshore-Windparks zum Einsatz, um den erzeugten Strom umzuwandeln, damit er ins Stromnetz eingespeist werden kann. Jetzt gibt es Hinweise, dass ein Netzbetreiber den Bau von 2 solcher Plattformen an die Meierwerft vergeben könnte. Die Ostsee-Zeitung schreibt, dass diese dann in Rostock gebaut würden, in der Neptunwerft, die zur Papenburger Meierwerft gehört. Der Auftrag für den Standort in Rostock wäre lukrativ. Üblicherweise gibt es für eine Plattform rund 2 Milliarden Euro.
1: Die deutsche Fußballnationalmannschaft ist nach dem Erfolg im ersten WM-Spiel wieder zurück in ihrem Quartier in Winston-Salem. Heute steigt Spanien als einer der Titelfavoriten ins Turnier ein. Aus dem ARD-WM-Team Maja Gräf.
5: Erster Gegner sind die Kapverdischen Inseln, die zum ersten Mal überhaupt an einer Fußball-WM teilnehmen. Außerdem treffen Belgien und Ägypten heute aufeinander. Besonders im Fokus steht danach das Spiel um 3 Uhr nachts. Dann hat der Iran seinen ersten WM-Auftritt in den USA gegen Neuseeland. Der Iran befindet sich seit Ende Februar im Krieg mit den USA. Und die Bayern wollen laut Medienberichten Marokkos WM-Star Ismail Saibari für 55 Millionen Euro verpflichten. Saibari war durch seinen Treffer gegen Brasilien in den internationalen Fokus gerückt. Die Münchner sollen aber schon davor Interesse bekundet haben.
1: In der Fernsehserie Alf ist sie als Mutter der Tanner-Familie berühmt geworden. Jetzt ist die Schauspielerin Anne Skedeen gestorben. Sie wurde 77 Jahre alt. Skedeen spielte in den 80ern die Rolle der Kate Tanner, die mit ihrer Familie den außerirdischen Alf bei sich aufnahm. In den USA wirkte sie jahrzehntelang in vielen weiteren Filmen und Serien mit, wie Herzbube mit 2 Damen und Für alle Fälle Amy. Das waren die Nachrichten. Das Wetter in Norddeutschland stark bewölkt mit einzelnen Schauern, in manchen Gebieten auch durchweg trocken, im Tagesverlauf Auflockerungen mit Sonne, 16 bis 19 Grad. In der Nacht bewölkt und vielerorts trocken, 12 bis 6 Grad. Morgen Wechsel aus Sonne und Wolken, meist trocken, 16 bis 22 Grad. Am Mittwoch zeitweise Sonne, später gebietsweise Regen, 19 bis 25 Grad. Und am Donnerstag oft heiter, nur vereinzelt Schauer, 20 bis 30 Grad. Es ist jetzt 16.05 Uhr.
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6: mit Sabine Kuse. Die Stadt Hildesheim hat einen neuen Seniorenbeirat. Bei einer Delegiertenversammlung im Riedelsaal der VHS haben Menschen im Alter von über 60 Jahren aus einem Kreis von 18 Kandidatinnen und Kandidaten den neuen Beirat gewählt. Er besteht aus 12 Personen und wird in den kommenden 4 Jahren den Ratsmitgliedern beratend zur Seite stehen. Das Ahlfelder Jobcenter zieht in dieser Woche um. Es wird seine Räume in der Ständehausstraße am Dienstag verlassen und zukünftig im Walter-Gropius-Ring 1 zu finden sein. Am Donnerstag und Freitag wird es wegen des Umzugs nur eine kleine Besetzung in der Jugendberufsagentur für akute Notfälle geben. Die Jugendberufsagentur selbst zieht nicht um. Die Straße Große Venedig wird diesen Dienstag und Mittwoch zwischen der Hausnummer 31 und der Lucienförder Straße wegen Baumfällungsarbeiten gesperrt. Dort muss eine Rotbuche entnommen werden, die wegen Pilzbefalls nicht mehr standsicher ist. An ihrer Stelle soll ein neuer Baum nachgepflanzt werden.
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0: Hallo Leute, herzlich willkommen zu meiner Sendung Gospel on Air. Mein Name ist Michael Porger und ich habe hier die redaktionelle Verantwortung und wünsche euch jetzt viel Spaß mit Gospel on Air auf Radio Tonkuhle. Und ganz besondere Gäste habe ich hier heute zu Gast. Ja, Gäste zu Gast ist auch durch. Ich habe ganz, ganz tolle Gäste aus Limpopo, Südafrika, bei mir zu Gast. Die Martin-Luther-Kantorei, extra hier nach Deutschland angereist, sind hier unterwegs und singen mit vielen Chören, also zum Beispiel Gospel Voices oder auch mit Unity in Bockenheim letzten Freitag. Wir haben da ein paar Aufzeichnungen gemacht von diesen Konzerten. Der Chor wird ja weit rumkommen hier in dieser Umgebung, in unserer Region bis zur Landesgartenschau. Da kommen wir später dazu. Ich habe 1, 2, 3, 4, 5, 6 junge, hübsche Damen bei mir. Six young, very nice ladies. Wir haben auch jemanden, der hier translated, also übersetzt von Englisch auf Deutsch, von Deutsch auf Englisch. Und wir sagen, sag ich mal vorher, wir haben beide unsere Schwierigkeiten. Wir haben hier Schwierigkeiten in Deutschland, das Englische von unseren Südafrikanern zu verstehen. Die wiederum haben wahrscheinlich Schwierigkeiten, das Englisch mit unserem deutschen Akzent gut verstehen zu können. We will do our very best. Wir werden also alles geben, um das hier gut über die Bühne zu bekommen. Aber wir fangen jetzt mal ganz vorne an und mit der Begrüßung. Jeder von den jungen Damen stellt sich jetzt mal namentlich vor. Und damit wir wissen, mit wem wir es zu tun haben. Und die letzten drei, kann ich schon verraten, sind dann unsere südafrikanischen jungen Frauen. Wir fangen, glaube ich, an mit Katja.
1: Dann brauche ich mich ja gar nicht mehr vorstellen, wenn du mich schon vorstellst. Nein,
0: ich habe deinen Nachnamen ja nicht genannt.
1: Ich bin Katja Ruppel von den Gospel Voices und verantwortlich auch eben mit unserem kleinen Team für die Planung des ganzen Aufenthaltes der südafrikanischen Gäste.
0: Herzlich willkommen.
2: Ich bin Maria Schubert, singe auch beim Gospel und bin hier auch zum Übersetzen.
0: Okay, herzlich willkommen.
3: Ich bin Christine, auch Schubert. Meine Tochter war gerade schon in der Leitung und ich bin heute hauptsächlich da, um ein bisschen Übersetzung zu machen.
0: Also wir haben hier doppelte Übersetzung, doppelt hält besser. Jetzt kommen wir zu unseren südafrikanischen Gästen aus Limpopo.
4: Hello, my name is Rebecca Tema from Limpopo, South Africa. I am the PRO of the Martin Luther Kantorei. We've been here for something like 3 weeks. I've been with the choir for 30 years or even more. So I'm with my colleagues who will be explaining some of the things that I might not know because they've been with the choir more than I have been with the choir. That's it.
3: Yeah. Rebecca ist seit über 30 Jahren schon beim Chor, hat eine Hauptrolle in der Organisation und der Arbeit im Chor mit der Gruppe. Sie sind jetzt für 3 Wochen in etwa hier und hoffen, dass jetzt gleich noch ein bisschen mehr Informationen über den Chor kommen. Und sie meint, sie ist nicht diejenige, die am längsten dabei ist. So werden wir also wahrscheinlich auch noch mehr von unseren beiden anderen hören.
0: Okay.
5: My name is Dorcas Manyelo. I'm the singing alto. I'm with my member from Martin Luther Kantorei. I've been with the choir for 42 years, since the inception of the choir in 1983. I'm pleased to be here.
3: Ja, unsere Sängerin ist seit Beginn des Chores in Südafrika dabei, entsprechend seit 1983, freut sich hier zu sein und mit uns zu singen und hier ein bisschen über den Chor zu erzählen.
6: Good afternoon, my name is Ruth Tsehlo, I'm a soprano singer. I'm here with the Martin Luther Kantorei from the Limpopo province in South Africa. I've joined this choir in 1989 and I am so excited to be with you in Germany, especially in Hildesheim. Thank you.
3: Ja, und unsere letzte Sängerin, die wir hier bei uns mit in der Gruppe haben, ist seit 1989 mit im Chor dabei, also auch schon fast vom Beginn und freut sich hier mit uns im Hildesheimer Raum schöne Konzerte zu haben.
0: Ja, dann herzlich willkommen an alle drei. Welcome in Germany, welcome in Hildesheim. Dann würde ich sagen, wir hören uns erstmal die Martin-Luther-Kantorei an.
3: We're listening to something.
0: We listen to a song from you. We don't know the name from the song. After, also danach könnt ihr dann bitte mal sagen, wie es geheißen hat und worum es geht.
3: Ja.
0: Kannst du jetzt, wir machen Musik an und du erklärst. Alles klar. Es geht los.

0: Die Martin-Luther-Kantorei aus Limpopo, South Africa, hier bei Radio Tonkuhle. Heute mit drei Damen aus diesem Chor zu Gast bei mir. Eben haben wir ein schönes Lied gehört und wir kriegen jetzt erklärt bekommen, worum ging es da eigentlich?
1: This song's title is Wangitatala, meaning God is so great all the time. We do things that are out of order, if I can put it that way, but he always takes care of us. You know, sometimes we are very, very down, but he is there to take us from the down, God's put us at a higher level, and even take you from that higher level to the highest level. That's what God is. That's why we're saying we are where we are. It's very nice because he is always around, he's always taking care of us. That's basically what the song is saying.
2: Ja, das Lied heißt Wangitatala. Ich hoffe, ich habe es jetzt richtig ausgesprochen. Es geht darum, dass Gott immer für uns da ist, egal wie wir uns fühlen. Wenn wir am Boden sind oder uns nicht so gut fühlen, ist er da für uns, bringt uns und hilft uns, uns besser zu fühlen, besser zu werden und auch, wenn wir uns schon gut fühlen, uns vielleicht sogar dazu zu bringen, noch besser zu fühlen.
0: Ja, tolles Lied. Gefällt mir übrigens sehr gut, auch mit den Bewegungen. Wir haben hier ja, also außer mir, natürlich die sechs jungen Damen, die haben mich ja hier angesteckt, auch dazu getanzt. Die Choreografie, also hier ist wieder richtig was los im Studio. Ihr müsstet eigentlich mal vorbeikommen heute, sein. Gucken, schade, dass wir jetzt nicht Fernsehen waren. Wir haben noch ein kleines Lied von der Martin-Luther-Kantorei aus Limpopo, Südafrika. Das möchte ich euch jetzt als nächstes vorspielen. Ich weiß nicht, wie das heißt, aber das müsst ihr wahrscheinlich dann wieder, wir erklären es wieder im Nachgang.

0: wunderschöne Musik von der Martin-Luther-Kantorei aus Südafrika. Und jetzt kriegen wir noch die Erklärung dazu. Bitte schön. Thank you.
1: This is an appeal to everyone to come and praise and worship our Lord, because there's just no one who's like him. We are saying as the Martin Luther, let's praise God, let's worship him all the time, because he is our God.
2: Der Name des Liedes, das ist jetzt wieder schwierig für mich, es auszusprechen. Mutu Micheng. In diesem Lied bitten wir Gott, oder es geht darum, dass wir Gott bitten, für uns da zu sein, dass wir ihn anbeten und bitten, eben immer in unserer Nähe zu sein und uns, da er uns immer unterstützt und immer für uns da ist. Also sind wir auch da, um ihm das zu zeigen und ihn entsprechend anzubeten oder für ihn, mit ihm zu beten oder ihm, zu ihm zu beten.
0: Ja, da haben wir die Brücke, das sehr schön, da haben wir jetzt die Brücke zum nächsten Song, Great God and Great Praise. Bitteschön.

0: Great God, Great Praise, das war übrigens auch aufgenommen am letzten Samstag bei dem gemeinsamen Konzert von den Gospel Voices und der Martin Luther Kantorei aus Südafrika. Und das waren eben die Gospel Voices mit Great God, Great Praise. So, und jetzt kommen wir mal, was ich ganz vergessen habe, ganz zu Anfang haben wir übrigens gehört, Akeko Ofana, das allererste Lied. Das war übrigens ein Lied, was wir aufgenommen haben am Freitag. Da hatte nämlich in Bockenem der Chor Unity mit Ulrike Brill als Chorleiterin das Konzert mit den Martin-Luther-Kantorei aus Südafrika gehabt. Und wenn ich jetzt auch schon Ulrike Burillen benenne als Chorleiterin von Unity, muss ich jetzt auch mal den Christian Wolf nennen, der nämlich der Chorleiter von Gospel Voices ist und heute leider nicht kommen konnte. Ich hätte ihn gerne begrüßt. Jetzt kommen wir mal zum Martin-Luther-Kantorei. Jetzt stellen wir mal ein paar schöne Fragen. Questions of History of the Choir. Also wie lange gibt es den Chor und wie ist das, wenn Sie sich dann treffen zu den Chorproben? Ich habe gehört, das sind ja einige Kilometer immer zu fahren. Südafrika ist ja nicht ganz klein. Bitte schön.
1: Information about the background of the choir. How long you existed? We have heard from 83, but how you come together, how often you come together, what's the distance to practice?
2: Okay, like you just said correctly, the choir was established in 1983 by Reverend Mugebe Minele.
1: Der Chor war, der, wie wir vorhin schon gehört haben, 1983 gegründet vom Reverend
2: Mugebe Minele.
1: Okay.
0: Super.
2: Yes. That was after he got a

0: an opportunity to study music in Herford here in Germany.
1: Das war, nachdem er in die Möglichkeit da hatte, in Erfurt Musik zu studieren, hat er den Chor dann in Südafrika gegründet.
0: And he felt he needed to share the knowledge that he got from the music school. And so initially he thought he could build a school and have people to come and learn music.
1: Es fing damit an, dass er versucht hat, seine Erfahrungen hier aus Deutschland in Südafrika einzubringen und eine Musikschule zu gründen.
0: But then the church needed him most. So he felt, then the best way perhaps is to start a choir. That's when he started this Martin Luther Cantorei.
1: Ja, und dann kam alles ganz anders. Die Kirche kam auf ihn zu, weil dort ein Chor gebraucht wurde. Und so wurde dann der Chor als Kirchenchor gestartet.
0: Yes, the Martin Luther Cantorei derives its name from the fact that the year it started was when Martin Luther, as you know, he was a Protestant, was celebrated globally.
1: Der Name des Chors entstand dadurch, dass in dem Jahr, als er gegründet wurde, Martin Luther als Protestant gefeiert wurde.
0: Then, after establishing this choir in 1983, though it was, it had an influence from the Lutherans, it's not a Lutheran church, I mean a Lutheran choir. It is an interdenominational choir.
1: Ja, selbst dass der Name des Chors ein Martin Luther Chor angibt, ist es nicht ein Chor, der wirklich nur in die Richtung des protestantischen Martin-Luther-Gesangs geht, sondern es ist ein übergreifender, glaubensübergreifender Chor.
0: Yes, his first appeal was to people who love music, not people who can sing or people who knows music. He said, I need people who are interested in learning music to come and join the choir. And that's when a number of people came and Martin Luther came into being.
1: Der Chor startete nicht mit dem Ansatz, wir möchten Menschen in den Chor bringen, die singen können, sondern der Chor sollte eine Möglichkeit sein, die Freude an der Musik auszudrücken. Und damit wurde der Chor von der Anzahl der Mitglieder entsprechend auch groß und hat sich damit die Freude am Singen gegeben. Und wie gesagt, es ist mehr die Freude am Singen, der den Startschuss gegeben hat.
0: A number of people got attracted to this choir throughout the province and even outside the province.
1: Und damit haben nicht nur Menschen in dem Umfeld der Kirche den Chor interessant gefunden und haben versucht mitzusingen, sondern auch aus den umliegenden Bereichen, die allerdings anders als hier bei uns doch eine andere Entfernung haben.
0: Yes, though we practice once a month, I have to indicate that we have people who are traveling a long, long distance that once a month to come and practice for the choir. We have people who are traveling more than 400 kilometers a single trip just to be with the choir.
1: Okay, der Chor probt einmal im Monat zusammen vor Ort. Wie eben schon gesagt, die Entfernungen sind etwas anders als hier bei uns. Teilweise legen die Chormitglieder um die 400 Kilometer zurück, um überhaupt an dem Proben teilnehmen zu können.
0: That's the level of commitment we have from the choir. But when we have projects like visiting our friends like in Hildesheim, in Kiel and Bockenheim and all over, we try to make it perhaps twice or even more a month.
1: Wenn besondere Projekte anliegen, wie jetzt die Reise hier nach Deutschland mit Auftritten in Kiel, Bockenheim, hier in Hildesheim oder noch in weiteren Bereichen und weiteren Städten, versucht man die Proben doch etwas intensiver zu machen, wobei das dann zweimal im Monat ist, was natürlich dann auch mit den Entfernungen aufwendig ist, das zu organisieren.
0: Yeah, that's basically what the choir is. I don't know if there are still some questions. Maybe my colleagues would want to fill me in.
1: Das ist so die Hauptsachen vom Chor, so ein bisschen Eindruck zu bekommen, wie Chorarbeit in Südafrika funktioniert.
2: Ja, herzlichen Dank. Tolle Information. Da sind wir ja froh, nicht Katja, dass wir hier in Hildesheim nicht so lange fahren müssen, dafür vielleicht aber auch jede Woche Chor haben, aber selbst das ist, glaube ich, schon ein ziemlich großes Stück Luxus, was wir hier haben. Und trotzdem also Hut ab vor der Martin-Luther-Kantorei, solche großen Bürden und Wege auf sich zu nehmen und dazu, dass man nicht singen können muss, um dort zu singen, sondern nur Freude dran haben muss, muss ich sagen. Ja, sie haben Freude dran und ja, sie können singen. Und das hören wir uns jetzt nochmal an. Die Erklärung kommt dann wieder danach.

0: Das war jetzt übrigens auch wirklich tatsächlich mal der Technik geschuldet. Ich bin hier nämlich aus diesem Lied rausgegangen. Das haben Sie vielleicht auch zwischendurch gehört, liebe Hörerinnen und Hörer. Da in der Kirche war irgendwas mit der Technik nicht ganz in Ordnung. Es hat gepfeift und gepiept, wo man einfach, wo Ruhe reinkam, kam plötzlich dieses hässliche Geräusch. Ich habe es teilweise wegschneiden können, aber hier war es leider dann auch zum Schluss so unerträglich, dass ich dann mit Applaus ad hoc beendet habe und Ihnen das auch erspart und euch das erspart habe, das Quietschen im Ohr. Aber trotz alledem die Erklärung zu diesem Song jetzt.
1: The name of this song is Yo Ho Phela Ga Rena Ke Eng, meaning or reminding us that, by the way, our lives are just but a puff of wind. The controller is God. You know, we depend on Him for our lives all the time. So, okay.
2: So, ich hoffe wieder, dass ich den Namen richtig ausspreche. Der Name des Liedes ist Yoko Felagarena Keng.
0: Zustimmendes Nicken.
2: Und das Lied will uns sagen, unser Leben ist wie ein Hauch im Wind. Wir werden getragen von Gott und jetzt hören wir mehr.
1: Yes. By the way, Martin Luther Cantorai sings a combination of different kinds of songs. We sing wedding songs, we sing at funerals, and this is one of the songs that we sing to the bereaved families to remind them that, by the way, our lives are in God's hands. So be always reminded that.
2: Ja, der Chor singt nicht nur zu freudigen Anlässen in der Kirche, zu in Messen, zu Hochzeiten. Er singt auch zu den Trauernden bei Beerdigungen. Und dies ist ein Lied, was speziell für die Trauernden ist, um zu erklären und darauf hinzuweisen, dass das Leben vergänglich ist, aber Gott immer bei uns ist.
0: Ja, also wirklich wunderschön. Ich könnte es stundenlang hören. Wir müssen jetzt aber auch weitermachen mit den Terminen, die ich noch anzusagen habe. Also über die Martin-Luther-Kantorei ist noch weiter unterwegs, bis in die Landesgartenshow sogar rein. Dazu wird gleich Katja Ruppel noch ein bisschen mehr erzählen. Ich habe jetzt erstmal den Termin am kommenden Wochenende, vom 19. bis zum 21. Juni, findet ja der Gospel-Workshop von Gospel Go Hildesheim statt, unter der Leitung von Simon Biffard. Und das Abschlusskonzert mit allen teilnehmenden Chören und dem Gesamt-Workshop-Chor findet dann statt in der Freien Evangelischen Gemeinde im Stadtfeld von Thünenstraße. Und das Ganze ist dann Sonntag am 21. um 17 Uhr geht's da los mit der Musik. Und wie gesagt, wenn ihr euren Gospel- und Air-Radio-Moderator hören und sehen wollt, wie er trommelt und singt, dann müsst ihr unbedingt rumkommen. Die Kirche ist groß, da ist viel Platz, es wird voll. Ja, dann noch ganz kurz einen Hinweis drauf. Ich war gestern auf der Veranstaltung von der Musikschule Hildesheim. Die haben wieder die Musikschulwoche in Hildesheim und gestern war die Kick-Off-Veranstaltung. Und da habe ich auch ein bisschen Musik aufgenommen, die werde ich dann bringen an einer Sondersendung, den Summer Special Sendung auf Radio Tonkuhle am 29. 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Also das schaltet ein am 29.06. Das wird bestimmt eine ganz tolle Summer-Special-Sendung auf Radio Tonkuhle, 105,3 von 15 bis 17 Uhr. Jetzt habe ich auch Radio Tonkuhle-Werbung gemacht. Und jetzt macht Katja Ruppel Werbung.
3: Okay.
0: Oder erst Musik, wir machen erst Musik. Möchtest gerne Musik? Gerade Katja Ruppel möchte sich gerne vorbereiten. Wir machen jetzt alles Schöne. Wir gehen jetzt mal auf Let Me Fly.

0: Das ist übrigens von dem Gospelchor Unity auch aufgenommen am letzten Freitag bei dem gemeinsamen Konzert mit der Martin Luther Kantorei aus Limpopo, Südafrika. Katja Ruppel hat jetzt für uns noch ein paar Informationen, wie es da in dieser kleinen Tournee jetzt noch weitergeht.
1: Ja, so viel ist ja gar nicht mehr übrig von der kleinen Tournee. Wir haben versucht, einfach der Martin-Luther-Kantorei ein breites, aufgestelltes Programm zu bieten. Zum einen eben den Austausch mit anderen Chören, so waren sie eben Freitag bei den Gospel Unities, am Samstag mit den Gospel Voices, den ganzen Tag am Proben und auch dann nachher anschließend das Konzert. Daneben haben wir natürlich auch verschiedene Einrichtungen besucht und den Empfang beim Rathaus mit der Bürgermeisterin hatten wir. Wir haben uns den Dom angeguckt, wir haben uns heute Nachmittag die Michaeliskirche angeguckt, haben das Weltcafé besucht. Und so versuchen wir eben auch so ein bisschen, ja, ein bisschen touristische Höhepunkte zu schaffen, ein bisschen Austausch zu schaffen und eben auch noch auch eine Bühne zu bieten. Und das haben wir eben auch für Mittwoch ganz gut kombinieren können, nämlich dass wir einen Besuch in der Landesgartenschau gleichzeitig mit einem Auftritt dort kombinieren konnten. Und um 11.30 Uhr singt die Martin-Luther-Kantorei auf der Landesgartenschau in Bad Nenndorf auf der Hauptbühne.
0: Um 11.30 Uhr.
1: 11.30 Uhr.
0: Am 17. Juni. Toll.
1: Genau.
0: Toll. Schade, dass ich da jetzt nicht da bin. Sonst, dann sind wir durch mit der Martin-Luther-Kantorei. Wann reisen Sie wieder ab?
1: Sie müssen leider am Donnerstag schon wieder in den Flieger nach Johannesburg starten.
0: Ja, haben auch immer viel um die Ohren, ne?
1: Ja.
0: Aber haben auch ein bisschen was gesehen. Also wenn Hildesheimer mal was von ihrer Stadt und Museum und Kirchen sehen wollen, ladet euch Gäste aus dem Ausland ein, dann lernen wir auch mal unsere Stadt.
1: Das stimmt, das stimmt.
0: aber die sind ja auch heute dreigeteilt, glaube ich. Heute ist ja auch noch irgendwo ein Treffen in der, oder war in der Michaeliskirche schon, ne, mit dem.
1: Sie haben gerade eben die Michaeliskirche besichtigt.
0: Ja.
1: Und jetzt parallel zu unserer Sendung findet gerade in der Michaeliskirche auch mit dem Rest des Chores ein Treffen mit der Superintendentur statt.
0: Das hatte ich nämlich noch eben erwähnt, weil das habe ich nämlich gehört, dass das auch stattfindet. Aber umso schöner und klasse finde ich es, dass der Chor sich für meine Sendung Gospel und Air Zeit genommen hat. Thank you very, very much for coming. I'm glad. diese Sendung ist ja geprägt von Gospel und ich finde jetzt mal so mit internationalen Gästen hat das mal ein ganz anderes Niveau. Das hat mir ganz, ganz viel Spaß gemacht. Ich bedanke mich auch bei meinen Übersetzerinnen und bei Katja Ruppel und bei euch allen. Ihr habt euch einen Namen die vorgestellt. Ich habe es mir leider nicht gemerkt. Ich bin froh und glücklich, dass ihr hier wart. Ich wünsche euch, Martin Luther Kantorei, a very, very nice trip to home. We love you. Und kommt wieder. Come back one day, please.
2: Okay.
0: Thank you very much. Und damit möchte ich jetzt auch bei Radio Tonkohle hier mal mit der Sendung Gospel on Air für heute abschließen. Mein Name ist Michael Porger. Ich habe ja die redaktionelle Verantwortung für diese Sendung, die heute wirklich wunderschön war. Ich sehe aber noch, wir haben noch ein paar Sprachminuten über. Katja hat keine Information mehr, also nicht mehr so weiter, okay. Gab es denn noch wenigstens was zu essen bei den Veranstaltungen? The catering was good or not so good?
2: Very, very good.
0: Das habe ich mir fast gedacht. Ich gehe mal davon aus, dass das alles gut durchorganisiert wäre. Und an dieser Stelle auch mal an Katja Ruppel ein herzliches Dankeschön. Die hat das ja auch wirklich alles gewuppt. Das darf man ja nicht vergessen.
1: Naja, ich war nicht alleine. Ich war nicht alleine. Und also maßgeblich ist auch Burkhard Leicht eigentlich derjenige gewesen, der ja auch den Chor die ganze Woche begleitet hat. Ich konnte das aus beruflichen Gründen nicht. Und in der Planung war er auch maßgeblich, gerade so für die Transfers zwischen vom Flughafen zu nach Kiel, von Kiel dann nach Osnabrück, von Osnabrück hier nach Hildesheim. Morgen gibt es auch nochmal eine große Bustour nach Helmstedt und da werden auch nochmal so ein bisschen die, übrigens morgen ist auch der Youth Day in Südafrika, also dort wird ein großer Feiertag kommt aus dem Soweto-Aufstand der Schüler damals und von daher finde ich auch so gerade so passend morgen diesen Ausflug dann mal eben zur deutschen Geschichte, wie man einfach auch so sich auflehnt gegen Ungerechtigkeit.
0: Prima. Ein schönes Schlusswort nochmal von den Martin-Luther-Kantorei.
3: Thank you so much, Radio Tonghule. I hope I'm pronouncing it okay. It was really very great for you to have us here in your studio. We want to also take this opportunity to thank Katja and Burkhard for organizing this for us. You know, it always feels great to be home. Hildesheim is our second home.
0: Oh,
3: we always touch base when we come here. We cannot come to Germany and not touch Hildesheim. We always love Hildesheim. We will always love you people from Hildesheim. Please remember us wherever you go, whenever you go.
0: Okay.
3: We are yours.
0: Don't forget. Ja, ein schönes Schlusswort. Damit jetzt wollen wir mal gucken, haben wir noch was? Wir haben jetzt hier den We Got the Power. Das wird nicht mehr ganz reichen bis zu den NDR-Nachrichten, aber wir spielen es jetzt trotzdem.

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1: Um 17 Uhr mit Benjamin Kirsch. In Deutschland hängt es nach wie vor stark von der sozialen Herkunft ab, ob Kinder in der Schule gut mitkommen oder nicht. Das geht aus dem neuen Bildungsbericht hervor. Eine große Rolle für die ungleichen Bildungschancen spielen die Zeit vor der Einschulung und die Sprachkenntnisse, wie Hauptstadtkorrespondentin Sarah Beham berichtet.
2: Die Unterschiede, die bis zum Schulstart entstehen, bleiben danach auch relativ stabil. Man sieht das bei den grundlegenden Kompetenzen, also beim Lesen, in Mathe und so weiter. Und das fängt früh an. Schon mit 2 Jahren gibt es bei den Kindern Unterschiede im Wortschatz, je nachdem, welche Bildung die Mutter hat. Und ausgerechnet die Kinder, die von einer Kita besonders profitieren würden, sind dort seltener. Also Kinder aus Familien mit niedriger Bildung oder mit Einwanderungsgeschichte. Ein Beispiel im Bericht macht das ganz deutlich: Je höher der Bildungsabschluss der Eltern ist, desto häufiger geht ihr Kind schon vor dem 3. Geburtstag in eine Kita. Rund 40% der Kleinkinder, bei Eltern mit einem niedrigen Bildungsabschluss nur halb so viele, nämlich 20%.
1: Vor Beginn des G7-Gipfels hat sich Frankreichs Präsident Macron vorsichtig optimistisch gezeigt, dass die Vereinbarung zwischen den USA und Iran zu einem dauerhaften Frieden werden kann. Man müsse daran glauben, sagte er in einem exklusiven Interview im französischen Sender TF1. Aus Evian, Julia Borutta.
3: Gemeinsam mit Großbritannien werde Frankreich die Mission verfolgen, die Meerenge von Hormus militärisch abzusichern. Unsicher scheint nach wie vor die Frage, ob Iran weiterhin eine Maut für die Passage durch die Meerenge erheben darf oder wird. Das wäre natürlich überhaupt nicht, was wir wollen, denn das wäre ein Präzedenzfall. Es gibt ja auch noch andere Meerengen und wenn man jedes Mal eine Maut erhebt, würde das die Preise für alle in der Welt in die Höhe treiben. Macron verwies auf die für morgen anberaumte Sitzung mit Vertretern Ägyptens, Katars und der Vereinigten Arabischen Emirate, um das Thema weiter zu vertiefen.
1: Ein weiteres Thema beim G7-Treffen ist die Ukraine. Bei massiven Angriffen der russischen Armee sind dort in der vergangenen Nacht laut Behörden mindestens 11 Menschen getötet worden. Zudem ist eine bedeutende Kathedrale in Kiew beschädigt worden. Aus Kiew, Wassili Golot.
4: Es war eine der mit Abstand schrecklichsten Nächte, die auch ich in meiner Zeit in der Ukraine hier erlebt habe. Insgesamt hat Russland mit 70 Raketen und 600 Drohnen, mehr als 600 Drohnen angegriffen. Etwa 60 Raketen, so sagte es der ukrainische Präsident, gingen alleine auf die Hauptstadt Kiew. Man konnte ständig heftige Explosionen auch im Zentrum hören und es gab eben Einschläge und massive Zerstörung, die auch das Stadtbild getroffen hat. Und insofern ist die Wut hier extrem groß auf den Aggressor Russland, auf diese Zerstörungsgewalt, auf die Rücksichtslosigkeit.
1: Die Papenburger Meyer-Werft und die zu ihr gehörende Neptun-Werft in Rostock stehen offenbar vor einem Milliardenauftrag. Nach NDR-Informationen gibt es Anzeichen, dass der Standort in Rostock 2 Umspannplattformen bauen soll. Ein entsprechender Auftrag könnte in dieser Woche erteilt werden. Umspannplattformen wandeln auf dem Meer Strom aus Windparks um, damit er ins Stromnetz eingespeist werden kann. Der Auftrag für die Neptun-Werft wäre lukrativ. Üblicherweise liegt das Volumen pro Plattform bei rund 2 Milliarden Euro. Die deutsche Fußballnationalmannschaft ist nach dem Erfolg im ersten WM-Spiel wieder zurück in ihrem Quartier in Winston-Salem. Heute steigt Spanien als einer der Titelfavoriten ins Turnier ein. Aus dem ARD-WM-Team Maja Gräf.
5: Erster Gegner sind die Kapverdischen Inseln, die zum ersten Mal überhaupt an einer Fußball-WM teilnehmen. Außerdem treffen Belgien und Ägypten heute aufeinander. Besonders im Fokus steht danach das Spiel um 3 Uhr nachts. Dann hat der Iran seinen ersten WM-Auftritt in den USA gegen Neuseeland. Und die Bayern wollen laut Medienberichten Marokkos WM-Star Ismail Saibari für 55 Millionen Euro verpflichten. Saibari war durch seinen Treffer gegen Brasilien in den internationalen Fokus gerückt. Die Münchner sollen aber schon davor Interesse bekundet haben.
1: Das waren die Nachrichten. Das Wetter in Norddeutschland. Noch einzelne Schauer und Wolken, aber immer mehr Auflockerungen mit Sonne. 14 bis 18 Grad. In der Nacht bewölkt, vielerorts trocken, 12 bis 6 Grad. Morgen Wechsel aus Sonne und Wolken, abschnittsweise stark bewölkt, aber überwiegend trocken, 16 bis 22 Grad. Am Mittwoch zeitweise Sonne, später gebietsweise Regen, 18 bis 25 Grad. und am Donnerstag oft heiter, teilweise wolkig und einzelne Schauer, vereinzelt Gewitter, 20 bis 30 Grad. Es ist jetzt 17.05 Uhr.
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6: mit Sabine Kuse. Die Stadt Hildesheim hat einen neuen Seniorenbeirat. Bei einer Delegiertenversammlung im Riedelsaal der VHS haben Menschen im Alter von über 60 Jahren aus einem Kreis von 18 Kandidatinnen und Kandidaten den neuen Beirat gewählt. Er besteht aus 12 Personen und wird in den kommenden 4 Jahren den Ratsmitgliedern beratend zur Seite stehen. Das Alfelder Jobcenter zieht in dieser Woche um. Es wird seine Räume in der Ständehausstraße am Dienstag verlassen und zukünftig im Walter-Gropius-Ring 1 zu finden sein. Am Donnerstag und Freitag wird es wegen des Umzugs nur eine kleine Besetzung in der Jugendberufsagentur für akute Notfälle geben. Die Jugendberufsagentur selbst zieht nicht um. Die Straße Große Venedig wird diesen Dienstag und Mittwoch zwischen der Hausnummer 31 und der Lucienförder Straße wegen Baumfällungsarbeiten gesperrt. Dort muss eine Rotbuche entnommen werden, die wegen Pilzbefalls nicht mehr standsicher ist. An ihrer Stelle soll ein neuer Baum nachgepflanzt werden.
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7: 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Das war jetzt ein etwas grauer und auch ein bisschen feuchter Start in diese Woche. Aber hey, wenn am Wochenende Temperaturen von über 30 Grad angesagt sind, dann werden wir uns vielleicht diese Witterungsbedingungen zurückwünschen. Also genießen Sie sie noch.

0: Auf der Erde leben nur 3 Milliarden Menschen. Wein kommt zum ersten Mal aus dem Karton. Die Beatles legen los. Eine bemannte Rakete fliegt zum Mond und beinahe fliegen auch Atomraketen. Und die 1960er Jahre haben noch weitaus mehr zu bieten. Das weiß auch meine Kollegin Sabine Kuse. Das war jetzt gar nicht mal auf dein Alter bezogen.
1: So alt bin ich jetzt auch noch nicht.
0: Genau. Aber bevor wir jetzt erklären, warum, hast du denn sonst Bezüge irgendwie zu den 60s?
1: Überhaupt nicht.
0: So popkulturell? Also man kennt die James-Bond-Filme oder Musik aus der Zeit.
1: Ja, aber das ist dann halt schon, wenn ich dann durch Zufall feststelle, oh, der Film ist aus den 60ern, wenn ich mal irgendwie Lust auf einen alten Film habe. Aber sonst gar nicht. Also ich bin später geboren, ich habe die 60er nicht selber irgendwie miterlebt und auch die Musik ist eigentlich nicht so meine Musik. Also von daher, ich fand dieses Buch aber sehr spannend und habe gedacht, ach, das orderst du mal als Rezensionsexemplar und ich habe damit einen sehr amüsanten Abend verbracht.
0: Was hast du mitgebracht?
1: Ich habe den Atlas der 60er Jahre mitgebracht und zwar hat mich daran interessiert, das ist ein Atlas in Karten und da habe ich gedacht, okay, wie machen die das denn? Weil sonst hat man ja immer verschiedene Kapitel, Überschriften, wo es dann um Politik geht, um Kultur, was alles in den 60ern los war. Wie machen die das denn mit Karten? Und tatsächlich ist es so, dass jedes Unterthema eine eigene Doppelseite hat oder wenn es ein kleineres Thema ist, eine Seite. Und dann gibt es eine Karte und dann kann man gucken, was war denn zu diesem Thema in den 60er Jahren wo los?
0: Mhm. Kannst du uns ein bisschen was über den Autoren verraten oder die Autoren?
1: Ja, der Autor, das ist Gordon Kerr. Der ist ein Autor aus Schottland, der vorher, bevor er angefangen hat zu schreiben, Vertreter für Wein war. Dann war er Buchhändler und Verleger und hat dann irgendwann beschlossen, so jetzt werde ich auch selber Bücher schreiben. Und er schreibt Sachbücher, wie aber auch Fiction.
0: Gut, aber das heißt, um jetzt nochmal auf die Aufmachung zurückzukommen, das ist jetzt nicht irgendwie chronologisch, wir fangen beim Jahre 1960 an und dann ist alle paar Seiten dann das nächste Jahr, sondern wie ist denn das Ganze strukturiert?
1: Genau, also manche kennen vielleicht noch irgendwelche Guinness-Bücher der Rekorde, die auch irgendwie nach Jahreszahlen oder nach Jahrzehnten halt irgendwie unterteilt sind. Hier ist es so, du hast 9 Kapitel, es geht zum Beispiel um Politik, es geht um Medizin, um Gesellschaft, Musik, Kultur und Gegenkultur und da kann man sich dann drin, also auch verlieren. Und dann gibt es immer, wie gesagt, einseitige oder doppelseitige andere Themen. Und da finde ich das ganz lustig. Es gibt kuriose Sachen, wie zum Beispiel Gadgets, die damals jeder wollte in den 60ern. Das fand ich sehr amüsant. Es gibt natürlich Rekorde. Es gibt eine Seite nur über Gurus, die damals aktiv geworden sind. Und es gibt aber natürlich auch ernste Themen, wie zum Beispiel Diktatoren. Welche Revolten gab es in den 60ern? Also die 68er sagen ja zum Beispiel jedem was, aber was gab es da in der Zeit noch? Die Flucht von Alcatraz wird selbst thematisiert. Und es gibt auch ein Thema wie zum Beispiel Architektur.
0: Ich hatte ja im Vorfeld reingeguckt, ich musste so ein bisschen an Tim und Struppi Comics denken, nicht weil es da Sprechblasen gibt, aber wir haben halt auch viele Bilder bzw. Zeichnungen auch von berühmten Personen. Das ist schon so ein bisschen in diesem belgischen Comic-Stil gehalten, fand ich.
1: Ja, also es ist sehr comicartig, es ist auch ein sehr buntes Buch. Man wird gleich beim Umschlag und auch an den einzelnen Kapitelumschlägen wird man wirklich an die 60er erinnert, von der Farbgebung. Ich musste sofort an diese Prielblumen denken und auch die Seiten sind selber farbig gestaltet. Also das macht wirklich auch optisch Spaß zu lesen und es gibt immer kleine Zeichnungen, die dann zu diesen einzelnen Erklärboxen passen, die dann auf bestimmte Länder oder auch auf bestimmte Städte zeigen und das ist ein sehr kurzweiliges Buch und ich habe noch gedacht, auch wenn ich jetzt zu einer Quiznight gehen würde, dann würde ich da vorher drin blättern, weil man unglaublich viel Wissen halt auch bekommt, was man sich nicht unbedingt merken muss.
0: Wie sehr geht das Buch denn in die Tiefe, was so diese einzelnen Themen betrifft?
1: Naja, es bleibt schon an der Oberfläche. Also das Buch kann mit sehr vielen Daten aufweisen. Also du weißt dann wirklich, wer in den 60er Jahren wo geheiratet hat. Aber dieser Einleitungstext, das ist immer so ein Kasten, ein Block, wo du dann so ein bisschen eine Einführung bekommst in das Thema. Aber wirklich tief geht's dann nicht. Also das Kapitel über die Reise der britischen Monarchin Queen Elizabeth ist natürlich jetzt nicht so umfangreich und tiefgründig, wie man das vielleicht aus einer Biografie von ihr dann halt kennt. Also das bleibt da sehr an der Oberfläche, aber es geht ja auch eher darum, um diese kleinen Hinweise, was eben wo auch wirklich passiert ist.
0: Also ein großer, bunter Rundumschlag durch das Jahrzehnt, könnte man sagen.
1: Genau.
0: Ab wie vielen Jahren würdest du das empfehlen? Also würdest du denken, dass sich vielleicht Kinder oder Jugendliche auch da reinstürzen könnten?
1: Also ich glaube durchaus, dass da auch Themen bei sind, die Kinder und Jugendliche interessieren, die dann einfach mal so ein bisschen drin blättern und stöbern, sich die Bilder angucken, wenn sie noch ganz klein sind. Das ist auch ein Buch, was man mit der Familie also auch so mal lesen kann, wo dann auch vielleicht die Eltern erzählen, ach guck mal, da kann ich mich noch dran erinnern oder sowas. Also ich würde schon sagen, das ist ein Familienbuch, aber es ist halt auch wirklich ein Buch zum Stöbern, wo man sich dann auch mal so einen Abend gemütlich hinsetzen kann und dann so vielleicht so der eine oder andere Aha-Moment hat.
0: Ich habe auch gerade mal geschaut, ich habe tatsächlich keine solcher Atlanten zu anderen Jahrzehnten gefunden. Vielleicht kommt das noch, aber wir haben zumindest den Atlas der 60er Jahre erschienen im Columbus Verlag. Kostet 25 Euro. Sabine Kuse hat ihn für uns gelesen. Danke dir.
1: Gerne.
0: Und natürlich müssen wir jetzt auch mit 60er Musik weitermachen.

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1: Um 5:30 mit Sabine Kuse. Die Schlagzeilen. Hildesheimer Seniorenbeirat ist neu gewählt. Ahlfelder Jobcenter zieht um. Große Venedig wird für Baumfällung gesperrt und HI Mobil in Ahlfeld verkauft jetzt auch DB-Tickets. Die Meldungen im Einzelnen. Der Seniorenbeirat der Stadt Hildesheim ist neu gewählt worden. Bei einer Delegiertenversammlung fanden sich dafür Menschen im Alter von über 60 Jahren im Riedelsaal der VHS zusammen. Sie wählten aus einem Kreis von 18 Kandidatinnen und Kandidaten Reinhard Benhöfer, Peter Bodenstedt, Edda Frank Niemann, Karin Haug, Wolf Rüdiger Kopper, Lutz Krügener, Hans-Heinrich Krussmann, Manfred Lüttke, Thomas Meyer-Hermann, Alexandra Tacke, Gisela Wanner und Birgit Zips in den Beirat. Ihre Amtszeit beträgt jeweils 4 Jahre. Oberbürgermeister Dr. Ingo Meyer bedankte sich bei den Mitgliedern des bisherigen Seniorenbeirats für ihre Arbeit und wünschte dem neuen Beirat eine glückliche Hand und Freude bei ihrer ehrenamtlichen Arbeit. Der Seniorenbeirat steht den politischen Ausschüssen und der Stadtverwaltung bei Planungen beratend zur Seite und ist generell Ansprechpartner für ältere Menschen, wenn diese ein Anliegen haben. Den Kontakt finden Sie unter www.stadt-hildesheim.de/seniorenbeirat. Das Ahlfelder Jobcenter zieht diese Woche um. Es hat diesen Dienstag seinen letzten Tag in der Ständehausstraße, so der Hildesheimer Jobcenter-Chef Ulf Nehring, und zieht dann zum Montag in den Walter-Gropius-Ring 1. Dort sei es dann Untermieter im AOK-Gebäude auf 700 Quadratmetern im Erdgeschoss und im ersten Stock. Am Donnerstag und Freitag werde es wegen des Umzugs nur eine kleine Besetzung in der Jugendberufsagentur für aktuelle Notfälle geben. Die Jugendberufsagentur selbst zieht nicht um. An der Innerste wird die Straße Große Venedig diesen Dienstag und Mittwoch zwischen der Hausnummer 31, etwa gegenüber den Jo-Wiesen-Umkleiden und der Lucienförderstraße, gesperrt. Wie die Stadt mitteilt, muss dort eine Blutbuche gefällt werden, die wegen Pilzbefalls nicht mehr standsicher ist. An ihrer Stelle soll danach ein neuer Baum gepflanzt werden. Mit diesem Montag übernimmt die HI-Mobilzentrale am Ahlfelder Bahnhof auch Beratung sowie Ticketverkauf für den Nah- und Fernverkehr der Deutschen Bahn. Wie es in der Ankündigung heißt, liegt dies an der Übernahme der bisherigen Metronomverbindung RE2 durch die DB Regio. Im Zuge dieser Neuorganisation sei der Ticketverkauf und die Kundenberatung von der Rosenthal-Gruppe an HI-Mobil übertragen worden. Zugleich gibt es leichte Änderungen in den Servicezeiten, heißt es weiter. Das neue Angebot stehe montags bis freitags von 8 bis 15 Uhr zur Verfügung. Und für die bisherigen Angebote und Dienstleistungen blieben die ursprünglichen Öffnungszeiten bei Montag bis Freitag von 7 bis 17 Uhr sowie jeweils am ersten Samstag im Monat von 8.30 Uhr bis 13 Uhr. Mit dieser Erweiterung stärke HI Mobil in Ahlfeld ihre Rolle als unverzichtbare, nachhaltige Säule für die Region und biete den Bürgerinnen und Bürgern jetzt einen echten Rundum-Service aus einer Hand, heißt es abschließend. HI Mobil wird im Auftrag des Landkreises durch den Regionalverkehr Hildesheim betrieben.
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1: Dichte Wolken und ein kräftiger, teils böiger Wind begleiten uns heute schon den ganzen Tag, aber immerhin im

Laufe des Abends löst sich die Wolkendecke nun langsam auf und wir bekommen noch etwas Sonne, bevor sie heute um 21.42 Uhr untergeht. Die Temperaturen liegen zurzeit bei 18 Grad und in der kommenden Nacht geht es dann runter auf 6 Grad. Die weiteren Aussichten. Morgen wird es wechselhaft, aber etwas wärmer. Zunächst gibt es am Vormittag noch etwas Regen, am Nachmittag und Abend bleibt es aber trocken und es ziehen immer wieder leichte Wolkenfelder durch. Die Höchstwerte erreichen morgen 23 Grad und die Nacht zum Mittwoch wird wieder kühl mit nur 11 Grad. Auch am Mittwoch bekommen wir einen Mix aus Sonne und Wolken. Es weht ein leichter Wind aus westlicher Richtung, es bleibt aber trocken. Die Temperaturen klettern am Mittwoch erneut auf maximal 23 Grad. Richtig sommerlich warm wird es dann ab Donnerstag bei uns. Soweit die Meldungen.

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1: 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Musik liegt in der Luft, und zwar eine ganze Woche lang. An der Musikschule Hildesheim e.V. startet die Musikschulwoche 2026. Die Besucherinnen und Besucher erwartet vom 15. bis zum 19. Juni ein abwechslungsreiches Programm mit Konzerten, Mitmachangeboten und Einblicken in die vielfältige Arbeit an der Musikschule. Die diesjährige Musikschulwoche bietet insgesamt 35 Veranstaltungen an. An allen Tagen starten die Konzerte jeweils um 15.15 Uhr. Alle Konzerte sind barrierefrei und kostenlos. Weitere Informationen finden Sie unter musikschule-hildesheim.de. Ohne Ehrenamt läuft oft nicht viel. Doch genau dieses Engagement steht zunehmend unter Druck. Im Dorfgemeinschaftshaus in Barnten beschäftigt sich die Veranstaltung Ehrenamt unter Druck – Was braucht es? Mit den Herausforderungen, vor denen Vereine und Freiwillige stehen. Ehrenamtlich Engagierte aus dem Landkreis Hildesheim und Umgebung kommen dabei zusammen, um über wachsende Probleme und mögliche Lösungswege zu diskutieren. Landratskandidat Matthias Brinkmann und Landtagsabgeordnete Svante Schendel der Grünen nehmen ebenfalls am Abend teil. Die Teilnahme ist kostenlos. Um eine Anmeldung wird gebeten. Zusätzliche Details finden Sie unter grüne-hildesheim.de. Was ist eigentlich normal? Und wer entscheidet das? Mit dieser Frage beschäftigt sich das Musical Stimmen im Kopf am Theater für Niedersachsen. Das Musical stammt von Peter Lund und Wolfgang Böhmer und basiert auf intensiven Recherchen zum Alltag in psychiatrischen Einrichtungen. Die Inszenierung des TFN verbindet dabei die ernsten Themen mit Musik, Komik und bewegenden Momenten. Die Aufführung beginnt um 19.30 Uhr im Großen Haus. Eine Einführung in das Stück beginnt bereits 40 Minuten vorher. Tickets gibt es online ab 13,50 Euro. Mehr Infos gibt es auf der Seite des Theaters für Niedersachsen. Das waren die heutigen Veranstaltungstipps. Weitere finden Sie unter stadtmagazin-public.de.
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2: Ich war jetzt selber mal neugierig und habe einen Blick geworfen auf den Plan von der Musikschulwoche. Die Anfangskonzerte um 14:45, das sind immer Kinderkonzerte. Aber ansonsten sehe ich hier auch Jazz und Funk und World Music und vor allem viel zum Ausprobieren für Kinder und Erwachsene und alle dazwischen. Wie gesagt, Infos auf der Musikschul-Homepage.

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1: Um 18 Uhr mit Martin Wilhelmi. Im französischen Evian beginnt in Kürze der G7-Gipfel. US-Präsident Trump ist eingetroffen und bespricht sich zunächst mit Frankreichs Präsidenten Macron. Bei dem Spitzentreffen der Staats- und Regierungschefs steht nun das geplante Abkommen zwischen den USA und dem Iran zur Beendigung ihres Krieges im Mittelpunkt. Was die Einigung für den Gipfel bedeutet, schildert Samuel Jakisch aus Evian.
2: Für den G7-Gipfel ist das natürlich ein Glücksfall, dass diese Nachricht jetzt mit diesem Timing kommt, dass zumindest Bewegung drin ist in den Verhandlungen zwischen den USA und Iran. Europa will einen Beitrag leisten, insbesondere zur Absicherung dieses Schiffsverkehrs in der Straße von Hormuz vor der iranischen Küste durch eine internationale Marinemission, streng defensiv natürlich. Und das Ganze wird noch große Fragezeichen aufwerfen. Kann diese Waffenruhe halten? Die war bisher schon ziemlich brüchig bisweilen. Trauen sich die Schiffe wirklich zu? Glauben die an diese Waffenruhe? Und glauben das auch ihre Versicherungsgesellschaften? Und werden die Iraner wirklich Zugeständnisse machen, wenn es um ihr Atomprogramm geht? Das muss dieses G7-Treffen alles nicht lösen, sondern hier ist das gemeinsame Interesse, diesen Handel überhaupt wieder aufzunehmen, dort überhaupt wieder Bewegung reinzubringen, das Thema, ob diese Vereinbarung dann belastbar sein wird. Das kann sich erst zeigen, wenn der Gipfel hier schon längst wieder vorbei ist.
1: Der Sprecher des Außenministeriums im Iran hat mitgeteilt, dass sein Land gemeinsam mit dem Oman für die Sicherheit der Schifffahrt auf der Straße von Hormuz sorgen werde. Dabei sollen künftig Gebühren für bestimmte Dienstleistungen erhoben werden. Aus Istanbul Filiz Kükrikol.
3: Der iranische Außenamtssprecher Baghaei stellte klar, dass für die Passage der Meerenge von Hormuz keine Transportgebühren erhoben werden sollen, sondern Gebühren für Navigationsdienste, Umweltschutzmaßnahmen und Versicherungsleistungen. Gemeinsam mit dem Nachbarn Oman wolle man eine sichere Durchfahrt von Schiffen gewährleisten und dabei im Einklang mit dem Völkerrecht handeln. Teheran bleibt bei seinem Atomprogramm selbstbewusst und fordert, dass Gespräche hierzu innerhalb von 60 Tagen beginnen.
1: Die Außenminister der EU-Staaten haben neue Sanktionen gegen Russland beschlossen. Sie richten sich gegen eine Reihe von Unternehmen und Personen der russischen Rüstungsindustrie sowie mit Verbindungen zur sogenannten Schattenflotte. Zu den Sanktionen zählen Einreiseverbote in die EU und das Einfrieren vorhandener Vermögenswerte. Außerdem ist es EU-Bürgern sowie Firmen untersagt, ihnen Gelder zur Verfügung zu stellen. Weitere Strafmaßnahmen gegen mehrere Personen und eine Organisation hängen mit dem Tod des Kreml-Kritikers Nawalny in einem russischen Straflager zusammen. Die EU-Außenbeauftragte Kallas sagte, die Sanktionen erhöhten den Druck auf Russland und schränkten Moskaus Handlungsspielraum ein. Stein für Stein würden die Grundlagen der russischen Kriegswirtschaft zerstört. Kompetenzen in Lesen, Mathematik und Naturwissenschaften werden insgesamt schwächer. Das zeigt der neue Nationale Bildungsbericht 2026. Bundesbildungsministerin Prien hat den Bericht in Berlin vorgestellt und auf die Schwachstellen im System hingewiesen.
4: Gute Bildung bleibt eine Schicksalsfrage für unser Land. Wir haben einen großen quantitativen Ausbau im Bereich der Kindertagespflege und der Kita. Wir haben den Rechtsanspruch für die 1- bis 3-Jährigen zusätzlich geschaffen. Für die 3- bis 6-Jährigen gab es ihn ohnehin. Und dennoch ist die Situation so, dass Kinder mit dramatisch unterschiedlichen Lernausgangslagen, was den Wortschatz angeht, die sprachliche Entwicklung, aber auch die sozial-emotionale Entwicklung, die motorische Entwicklung in der Schule ankommen. Und Schule offensichtlich sich nach wie vor schwer damit tut, dann so zu agieren, dass diese Bildungsunterschiede, sagen wir jedenfalls, maßgeblich ausgeglichen würden.
1: Bundesbildungsministerin Prien. Europameister Spanien startet heute ins WM-Turnier. In diesen Minuten ist Anpfiff für das Spiel des Fußball-Europameisters gegen Kap Verde. Aus dem ARD-WM-Team Maya Greff.
5: Spanien ist einer der Top-Favoriten. Kap Verde ist nach Curaçao das zweitkleinste Land bei dieser WM und WM-Neuling. Danach treffen noch Belgien und Ägypten in Seattle sowie Saudi-Arabien und Uruguay in Miami aufeinander. Für Miami hat der örtliche Wetterdienst eine Hitzewarnung herausgegeben. Es könnte starke Gewitter rund um das Spiel geben. Und um 3 Uhr deutscher Zeit steigt dann ein politisch brisantes WM-Spiel der Iran, der sich mit dem Gastgeberland USA bis vor kurzem noch in einem militärischen Konflikt befunden hat, spielt in L.A. gegen Neuseeland.
1: Das waren die Nachrichten. Das Wetter in Norddeutschland, noch einzelne Schauer und Wolken, aber immer mehr Auflockerungen mit Sonne bei Temperaturen von 14 bis 18 Grad. In der Nacht bewölkt, vielerorts trocken, 12 bis 6 Grad. Morgen ein Wechsel aus Sonne und Wolken, abschnittsweise stark bewölkt, aber überwiegend trocken bei 16 bis 22 Grad. Am Mittwoch zeitweise Sonne, später gebietsweise wieder Regen bei dann 18 bis 25 Grad. Und die Zeit, es ist 18.05 Uhr.
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6: mit Sabine Kuse. Die Stadt Hildesheim hat einen neuen Seniorenbeirat. Bei einer Delegiertenversammlung im Riedelsaal der VHS haben Menschen im Alter von über 60 Jahren aus einem Kreis von 18 Kandidatinnen und Kandidaten den neuen Beirat gewählt. Er besteht aus 12 Personen und wird in den kommenden 4 Jahren den Ratsmitgliedern beratend zur Seite stehen. Das Alfelder Jobcenter zieht in dieser Woche um. Es wird seine Räume in der Ständehausstraße am Dienstag verlassen und zukünftig im Walter-Gropius-Ring 1 zu finden sein. Am Donnerstag und Freitag wird es wegen des Umzugs nur eine kleine Besetzung in der Jugendberufsagentur für akute Notfälle geben. Die Jugendberufsagentur selbst zieht nicht um. Die Straße Große Venedig wird diesen Dienstag und Mittwoch zwischen der Hausnummer 31 und der Lucienförder Straße wegen Baumfällungsarbeiten gesperrt. Dort muss eine Rotbuche entnommen werden, die wegen Pilzbefalls nicht mehr standsicher ist. An ihrer Stelle soll ein neuer Baum nachgepflanzt werden.
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7: Mit Alexander Polikowski. In dieser Stunde geht es unter anderem um eine sportliche Anerkennung, könnte man sagen, die unsere Stadt bekommt auf olympischer Ebene, wenn man so möchte. Aber erstmal gibt es jetzt ein bisschen Musik.

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0: Hamburg hat ganz klar gesagt, wir haben keinen Bock auf die Olympischen Spiele und das kann ich persönlich auch sehr gut nachvollziehen. Chaos, Millionen Kosten und ein zwielichtiger Veranstalter dahinter. Aber zugegeben, Olympia geht auch ein bisschen anders. Der Olympische Deutsche Sportbund, der fährt in diesem Jahr durch eine Tour quer durch Deutschland und bringt den Deutschen Sportabzeichentag in verschiedene Ecken des Landes und jetzt am Freitag nach Hildesheim bei Eintracht. Das ist nur einer von 5 bundesweiten Stopps dieser Tour und der einzige, den wir in Norddeutschland haben. Warum gerade in Hildesheim? Und was soll das eigentlich? Darüber sprach Daniel Simanski mit Frank Wozzak, langjähriges Mitglied des Kreissportbunds Hildesheim, und Eintracht-Geschäftsführer Clemens Löcker.
1: Können Sie etwas zu dieser Tour sagen, ein paar Worte?
2: Ja, der Deutsche Olympische Sportbund sozusagen als Kopforganisation, Dachorganisation in Deutschland hat eine Sportabzeichentour seit vielen Jahren auf die Schiene gebracht und diese Sportabzeichentour findet in Deutschland im Jahr 2026 insgesamt 6-mal an 6 Standorten statt und wir haben die Ehre in Hildesheim, dass wir den Zuschlag für den Standort in Norddeutschland bekommen haben.
1: Warum gerade Hildesheim?
3: Ich denke mal, weil Hildesheim besondere Dinge bietet. Zum einen sind wir Sportstadt im Bereich Leistungssport, Wettkampfsport, aber auch gerade im Bereich des Breitensports. Hier bewegen sich so viele Menschen und gerade Eintracht ist dafür ein ganz, ganz starkes Markenzeichen. Wir haben uns beworben beim DOSB, beim Deutschen Olympischen Sportbund, um denn einer der 5 Tourstandorte zu werden, die es in 2026 in diesem Jahr geben wird. Und wir haben den Zuschlag bekommen. Das war nicht selbstverständlich, sondern wir haben mit einem guten Konzept überzeugt. Wir haben gesagt, wir sind als starker Partner im Ganztag, so viel in den Grundschulen, dass wir an diesem Tag ganz viele Schülerinnen und Schüler auf das Gelände holen werden.
2: Und es gibt natürlich auch nicht so viele Vereine, die so großartige Gelände wie Eintracht Hildesheim hat, wo wir das auch durchführen können. Das kann nicht jeder Verein auch infrastrukturmäßig wuppen und das funktioniert hier bei Eintracht Hildesheim.
1: Ja, am 19.06. gibt es dann hier diesen Aktionstag. Was kann man denn an diesem Tag machen?
2: Ja, vornehmlich steht natürlich neben Spaß und Freude auch das Thema Absolvierung des Deutschen Sportabzeichens. Das heißt, ich habe hier die Möglichkeit, egal wie alt ich bin, angefangen von den Minis bis hin zu Leuten und Sportlerinnen und Sportler, die 80, 90 sind, kann ich eben das Deutsche Sportabzeichen an diesem Tag hier vollständig absolvieren. Ich habe alle Möglichkeiten hier die entsprechenden Kategorien zu machen. Alle Disziplinen, die sonst aufgeführt sind, die kann ich hier durchführen.
3: Man wird hier auf dem gesamten Areal 70.000 Quadratmeter an ganz vielen Stationen das Thema Weitsprung, das Thema Sprint, das Thema Läufe, aber auch das Thema Kraft, das Thema Wurf durchführen können. Es kommt mit Elisabeth Seitz, die deutsche Spitzenturnerin, auch dazu. Sie ist Botschafterin für das Deutsche Sportabzeichen. Und es wird der erste Sommerbiathlon stattfinden. Das heißt also auch hier laufen gemeinsam die Kombination mit Werfen. Und auch hier haben wir schon 30 Schulen, die sich angemeldet haben. Unglaublich, wir freuen uns auf diesen Tag der Vielfalt.
1: Ja, und wie sind Sie da eingerichtet? Wird es auch Angebote für Menschen mit Beeinträchtigungen geben?
2: Auf jeden Fall. Das heißt, unser Ziel ist, Kinder und Jugendliche mit und ohne Behinderung, das heißt auch im Bereich der Inklusion, bieten wir ab mittags an diesem Tag auch die Absolvierung des Sportabzeichens. Da sind auch entsprechende Kategorien vorgesehen. Da sind wir ganz eng im Zusammenhang, in Zusammenarbeit mit der Lebenshilfe und dem Förderzentrum Bockfeld, sodass wir möglichst viele Menschen im inklusiven Bereich hier auch die Freude machen können, das Sportabzeichen zu machen.
1: Ja, und wird es ansonsten an diesem Tag noch so Zusatzaktionen geben?
3: Die gesamte Veranstaltung steht unter dem Motto, unter dem Titel Pro Demokratie. Wir wollen eine Menge bieten. Wir wollen Menschen zusammenführen, unterschiedlichen Alters, unterschiedlicher Herkunft, unterschiedlichen sozialen Milieus. Und wir werden nicht nur das Thema klassisch deutsche Sportabzeichen anbieten, sondern auch eine Menge an Bewegungen. Es wird ein Streichelzoo geben, es wird die Hüpfburg geben. Kinder werden geschminkt werden können, wenn sie wollen. Und jeder kann sich bewegen, ob an einer Trendsportmeile, mit Beachvolleyball, im Bereich des Paddle-Tennis, im Bereich des Boulderblocks oder auch klassisch bei uns hier Tennis und andere Sportarten. Einfach mal testen, einfach mal ausprobieren. Das Vorbeikommen lohnt sich.
1: Und wie läuft denn das ab? Muss man sich da zuvor anmelden oder kann man einfach hinkommen? Wie ist das?
2: Also auf jeden Fall muss man sich anmelden. Es gibt eine Kontaktadresse auch auf der Homepage von Eintracht Hildesheim und vom Kreissportbund Hildesheim zum Thema Sportabzeichen. Und da müsste man sich anmelden.
1: Und können Sie schon was sagen, mit wie viel Besuchern Sie ungefähr rechnen?
2: Also momentan haben wir Voranmeldungen von über 2500 Kinder und Jugendlichen und wir hoffen und wir rechnen, dass wir am Ende des Tages sicherlich auf 3.500 Beteiligte kommen.
1: Sie suchen ja noch nach Helfern und auch nach Prüfern. Können Sie dazu noch etwas sagen?
2: Unbedingt. Auch hier sollte man sich bei Eintracht Hildesheim oder beim Kreissportbund Hildesheim und dort bei Birgit Rogge melden. Wir suchen Prüferinnen und Prüfer, die in der Lage sind und auch eine gewisse Erfahrung haben, das deutsche Sportabzeichen abzunehmen. Und wir suchen ebenfalls Helferinnen und Helfer, die einfach hier auf dem Gelände sind und verschiedene Stationen mit betreuen sind, die einfach eine helfende Hand darstellen.

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1: Um 6:30 mit Sabine Kuse. Die Schlagzeilen. Hildesheimer Seniorenbeirat ist neu gewählt. Ahlfelder Jobcenter zieht um. Große Venedig wird für Baumfällung gesperrt und HI Mobil in Ahlfeld verkauft jetzt auch DB-Tickets. Die Meldungen im Einzelnen. Der Seniorenbeirat der Stadt Hildesheim ist neu gewählt worden. Bei einer Delegiertenversammlung fanden sich dafür Menschen im Alter von über 60 Jahren im Riedelsaal der VHS zusammen. Sie wählten aus einem Kreis von 18 Kandidatinnen und Kandidaten Reinhard Benhöfer, Peter Bodenstedt, Edda Frank-Niemann, Karin Haug, Wolf Rüdiger Kopper, Lutz Krügener, Hans-Heinrich Krussmann, Manfred Lüttke, Thomas Meyer-Hermann, Alexandra Tacke, Gisela Wanner und Birgit Zips in den Beirat. Ihre Amtszeit beträgt jeweils 4 Jahre. Oberbürgermeister Dr. Ingo Meyer bedankte sich bei den Mitgliedern des bisherigen Seniorenbeirats für ihre Arbeit und wünschte dem neuen Beirat eine glückliche Hand und Freude bei ihrer ehrenamtlichen Arbeit. Der Seniorenbeirat steht den politischen Ausschüssen und der Stadtverwaltung bei Planungen beratend zur Seite und ist generell Ansprechpartner für ältere Menschen, wenn diese ein Anliegen haben. Den Kontakt finden Sie unter www.stadt-hildesheim.de/seniorenbeirat. Das Ahlfelder Jobcenter zieht diese Woche um. Es hat diesen Dienstag seinen letzten Tag in der Ständehausstraße, so der Hildesheimer Jobcenter-Chef Ulf Nehring, und zieht dann zum Montag in den Walter-Gropius-Ring 1. Dort sei es dann Untermieter im AOK-Gebäude auf 700 Quadratmetern im Erdgeschoss und im ersten Stock. Am Donnerstag und Freitag werde es wegen des Umzugs nur eine kleine Besetzung in der Jugendberufsagentur für aktuelle Notfälle geben. Die Jugendberufsagentur selbst zieht nicht um. An der Innerste wird die Straße Große Venedig diesen Dienstag und Mittwoch zwischen der Hausnummer 31, etwa gegenüber den Jo-Wiesen-Umkleiden und der Lucienförderstraße, gesperrt. Wie die Stadt mitteilt, muss dort eine Blutbuche gefällt werden, die wegen Pilzbefalls nicht mehr standsicher ist. An ihrer Stelle soll danach ein neuer Baum gepflanzt werden. Mit diesem Montag übernimmt die HI-Mobilzentrale am Ahlfelder Bahnhof auch Beratung sowie Ticketverkauf für den Nah- und Fernverkehr der Deutschen Bahn. Wie es in der Ankündigung heißt, liegt dies an der Übernahme der bisherigen Metronomverbindung RE2 durch die DB Regio. Im Zuge dieser Neuorganisation sei der Ticketverkauf und die Kundenberatung von der Rosenthal-Gruppe an HI-Mobil übertragen worden. Zugleich gibt es leichte Änderungen in den Servicezeiten, heißt es weiter. Das neue Angebot stehe montags bis freitags von 8 bis 15 Uhr zur Verfügung. Und für die bisherigen Angebote und Dienstleistungen blieben die ursprünglichen Öffnungszeiten bei Montag bis Freitag von 7 bis 17 Uhr sowie jeweils am ersten Samstag im Monat von 8.30 Uhr bis 13 Uhr. Mit dieser Erweiterung stärke HI Mobil in Ahlfeld ihre Rolle als unverzichtbare, nachhaltige Säule für die Region und biete den Bürgerinnen und Bürgern jetzt einen echten Rundum-Service aus einer Hand, heißt es abschließend. HI Mobil wird im Auftrag des Landkreises durch den Regionalverkehr Hildesheim betrieben.
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1: Dichte Wolken und ein kräftiger, teils böiger Wind begleiten uns heute schon den ganzen Tag. Aber immerhin, im Laufe des Abends löst sich die Wolkendecke nun langsam auf und wir bekommen noch etwas Sonne, bevor sie heute um 21.42 Uhr untergeht. Die Temperaturen liegen zurzeit bei 18 Grad und in der kommenden Nacht geht es dann runter auf 6 Grad. Die weiteren Aussichten. Morgen wird es wechselhaft, aber etwas wärmer. Zunächst gibt es am Vormittag noch etwas Regen, am Nachmittag und Abend bleibt es aber trocken

und es ziehen immer wieder leichte Wolkenfelder durch. Die Höchstwerte erreichen morgen 23 Grad und die Nacht zum Mittwoch wird wieder kühl mit nur 11 Grad. Auch am Mittwoch bekommen wir einen Mix aus Sonne und Wolken. Es weht ein leichter Wind aus westlicher Richtung, es bleibt aber trocken. Die Temperaturen klettern am Mittwoch erneut auf maximal 23 Grad. Richtig sommerlich warm wird es dann ab Donnerstag bei uns. Soweit die Meldungen.

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0: Auch wenn ich persönlich hier niemals ein Wort verlieren würde über die Weltmeisterschaft als jemand, den Fußball überhaupt nicht interessiert, kann ich natürlich nicht ausschließen, dass sie durchaus das eine oder andere Mal Thema hier wird. Unter anderem jetzt, in der heutigen Kurzandacht. Clemens Kilian, katholischer Theologe hier in Hildesheim, der hat sich mit Deutschlands gestrigem Gegner auf dem Feld beschäftigt. Aber eigentlich will er ja auf etwas anderes hinaus.
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2: Ich hatte schon fast vergessen, dass die Niederlande ein Königreich sind. Denn die Karibikinsel Curaçao gehört zum Königreich der Niederlande. Die meisten Nationalspieler von Curaçao sind in den Niederlanden aufgewachsen und haben dort Fußball spielen gelernt. Dass sie gestern für Curaçao gespielt haben, ist völlig korrekt. Denn sie sind ja eigentlich Curaçaoaner, leben halt nur in einem anderen Teil des Königreichs der Niederlande. Vor etwa 400 Jahren hatten die Niederländer Curaçao brutal unterworfen und die Insel zu einem Stützpunkt für den Handel mit versklavten Afrikanern gemacht. Für uns Europäer eine bis heute beschämende Geschichte. Viele sagen ja, Fußball hat mit Politik nichts zu tun. Auch wenn wir unheilbar verstrickt sind in vergangenes oder aktuelles Völkerunrecht. Sport verbindet. In gewisser Weise stimmt das ja auch. Im Grunde kämpfen auf dem Platz lediglich 22 Männer um einen Ball. Und die, die geschickter sind oder auch mehr Glück haben, gewinnen. Und nur am Trikot können wir erkennen, aus welchem Land diese 22 Männer stammen. Ich bin Clemens Kilian von der Tonkirche und wünsche uns spannende Fußballspiele und dass sich die Erkenntnis breit macht, dass wir unter dem Trikot alle gleich sind.

Der Abend geht hier weiter mit der Gute-Nacht-Geschichte, dann folgt Musik aus der Region, dann die älteste Sendung, die wir noch im Programm haben. Und ab 21 Uhr holen wir uns Punk aus Hamburg ins Programm. Weitere Infos im Tonkuhle-Programmplan, den finden Sie auf tonkuhle.de. Und ich wünsche Ihnen, dass Sie gut durch den Rest des Montags kommen. So viel ist es ja nicht mehr. Mein Name ist Alexander Polikowski. Ciao.

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1: Guten Abend, liebe kleine und große Zuhörer und Zuhörerinnen. Hier ist wieder Günther Werner mit einem Märchen von Hans Christian Andersen. Ich lese heute eine Geschichte mit dem Titel Der Krüppel. Aber keine Angst, es ist keine traurige Geschichte, eher eine etwas nachdenkliche und am Schluss eine Geschichte mit einer ganz überraschenden Wendung. So, jetzt kann es losgehen. Der Krüppel. Es war einmal ein altes Schloss mit jungen, prächtigen Edelleuten. Reichtum und Segen hatten sie, amüsieren wollten sie sich und Gutes taten sie. Alle Menschen wollten sie froh machen, so wie sie selbst es waren. Am Weihnachtsabend stand ein prächtiger, wunderschöner Weihnachtsbaum im alten Rittersaal, wo Feuer in den Kaminen brannte und wo Tannenzweige um die alten Bilder gehängt waren. Hier versammelten sich die Herrschaft und die Gäste, es wurde gesungen und getanzt. Früher am Abend war schon Weihnachtsfreude in der Gesindestube gewesen. Auch hier stand ein großer Tannenbaum mit brennenden roten und weißen Lichtern, kleinen Dannebrogflaggen, ausgeschnittenen Schwänen und Fischernetzen, die mit Bonbons gefüllt waren. Die armen Kinder aus dem Dorfe waren eingeladen, jedes hatte seine Mutter mitgebracht. Die sahen nicht viel nach dem Baume hin, sie sahen nur nach den Weihnachtstischen, wo Wolle und Leinwand, Stoff zu Kleidern und Hosen lag. Ja, dahin sahen die Mütter und die erwachsenen Kinder. Nur die ganz Kleinen streckten die Hände nach den Lichtern, dem Flittergolde und den Flaggen aus. Die ganze Versammlung kam früh am Nachmittag, bekam Reisbrei und Gänsebraten mit Rotkohl. Wenn dann der Tannenbaum besehen und die Gaben verteilt waren, bekam jeder ein kleines Glas Punsch und Apfelkuchen mit Apfelmus darin. Sie kamen heim in ihre eigene, arme Stube und es wurde von der guten Lebensweise geredet, das heißt von den Esswaren, und die Gaben wurden noch einmal ordentlich besehen. Da waren nun Gartenkirsten und Gartenohle. Sie waren miteinander verheiratet und hatten ihr Haus und ihr tägliches Brot, und dafür mussten sie im Schlossgarten jäten und graben. Jede Weihnachten bekamen sie ihren guten Anteil an den Geschenken. Sie hatten auch 5 Kinder. Alle 5 wurden von der Herrschaft gekleidet. »Unsere Herrschaft, das sind wohltätige Leute«, sagten sie, »aber sie können es auch, es macht ihnen Vergnügen.« »Hier sind gute Kleider für die 4 Kinder gekommen«, sagte Gartenohle, »aber da ist ja nichts für den Krüppel, den pflegen sie ja doch sonst auch zu bedenken, obwohl er nicht mit zum Tannenbaum kommen kann.« Es war das älteste von den Kindern, das sie den Krüppel nannten. Er war sonst auf den Namen Hans getauft. Als kleines Kind war er das munterste und lebhafteste von ihnen allen, aber dann wurde er auf einmal schlaff in den Beinen, wie sie es nannten. Er konnte weder stehen noch gehen und lag nun schon im 5. Jahr zu Bett. »Ja, etwas habe ich auch für ihn mitbekommen«, sagte die Mutter. »Aber es ist ja nichts weiter, es ist nur ein Buch, worin er lesen kann.« »Davon soll er auch wohl fett werden«, sagte der Vater. Aber froh wurde Hans dadurch. Er war ein sehr aufgeweckter Knabe, der gern las, aber er benutzte auch seine Zeit zur Arbeit, soweit er, der immer zu Bett liegen musste, Nutzen schaffen konnte. Er machte sich mit seinen Händen nützlich, er brauchte seine Hände, strickte wollene Strümpfe, ja, ganze Bettdecken. Die gnädige Frau auf dem Schloss hatte sie gelobt und gekauft. Es war ein Märchenbuch, das Hans bekommen hatte. Darin war viel zu lesen, vieles, worüber er nachdenken konnte. »Ach, das schafft gar keinen Nutzen im Hause«, sagten die Eltern. »Aber lasst ihn nur lesen, dann vergeht ihm die Zeit schneller. Er kann ja nicht immer Strümpfe stricken.« Der Frühling kam, Blumen und Kräuter begannen zu sprießen, auch das Unkraut. Es war viel zu tun im Schlossgarten, nicht nur für den Schlossgärtner und seine Lehrlinge, sondern auch für Gartenkirsten und Gartenohle. »Ach, das ist eine furchtbare Mühe«, sagten sie. »Und wenn man die Gänge eben geharkt hat und sie so recht hübsch gemacht hat, dann werden sie gleich wieder zertreten. Hier ist ein Ein- und Auswandern von Gästen auf dem Schloss. Was muss das kosten? Aber die Herrschaft ist ja reich.« »Es ist doch sonderbar verteilt«, sagte Ole. »Wir sind ja alle Kinder unseres lieben Gottes«, wie der Pfarrer sagt. »Warum dann solch ein Unterschied?« »Na, das kommt vom Sündenfall«, sagte Kirsten. Darüber sprachen sie am Abend wieder, als der Krüppel Hans mit seinem Märchenbuch dalag. Bedrängte Verhältnisse, Mühe und Arbeit hatten die Hände der Eltern hart gemacht, aber sie waren auch hart in ihrem Urteil und ihren Ansichten geworden. Sie begriffen es nicht, konnten es sich nicht erklären und redeten sich nun immer mehr in Zorn und Missmut hinein. »Einige Menschen bekommen Wohlstand und Glück, andere nur Armut. Warum sollen wir für den Ungehorsam und die Neugier unserer ersten Eltern bestraft werden? Wir hätten uns nicht so betragen wie die beiden.« »Ja, das hätten wir«, sagte auf einmal Krüppel Hans. »Es steht alles zusammen hier in diesem Buch.« »Was steht in dem Buch?«, fragten die Eltern. Und Hans las ihnen das alte Märchen von dem Holzhauer und seiner Frau vor. Die schalten auch über die Neugier von Adam und Eva, die an ihrem Unglück schuld war. Da kam der König des Landes vorüber. »Kommt mit mir nach Hause«, sagt er, »dann sollt ihr es ebenso gut haben wie ich, 7 Gerichte und ein Schaugericht. Das steht in einer geschlossenen Terrine, die dürft ihr aber nicht anrühren, denn dann ist es mit der Herrlichkeit vorbei.« »Was kann doch in der Terrine sein?«, sagte die Frau. »Das geht uns nichts an«, sagte der Mann. »Ja, ich bin nicht neugierig«, sagte die Frau. »Ich möchte nur wissen, warum wir den Deckel nicht aufheben dürfen. Es ist wohl was ganz Delikates.« »Wenn nur nicht eine Mechanik dabei ist«, sagte der Mann, »so ein Pistolenschuss, der knallt und das ganze Haus aufweckt.« »Ach was«, sagte die Frau, rührte aber nicht an der Terrine. Aber des Nachts träumte sie, dass der Deckel selbst sich hebe und ein Duft vom feinsten Punsch, wie man ihn auf Hochzeiten und Begräbnissen bekommt, der Terrine entsteige. Es lag eine große silberne Münze da mit der Inschrift: »Wenn ihr von diesem Punsch trinket, so werdet ihr die Reichsten in der Welt und alle anderen Menschen werden Bettler.« Und dann erwachte die Frau und sie erzählte ihrem Mann ihren Traum. »Ach, du denkst zu viel an die Sache«, sagte er. »Wir können ja mit Vorsicht den Deckel aufheben«, sagte die Frau. »Ganz vorsichtig«, sagte der Mann. Und die Frau hob den Deckel ganz vorsichtig auf. Da sprangen 2 kleine, lebendige Mäuse heraus und verschwanden in einem Mauseloch. »Gute Nacht«, sagte der König, »nun könnt ihr nach Hause gehen und euch in euer eigenes Bett legen. Scheltet nicht mehr auf Adam und Eva, ihr selbst seid ebenso neugierig und undankbar gewesen.« »Wie ist doch die Geschichte da in das Buch gekommen?«, sagte Gartenole. Es ist ja ganz, als ob sie uns gelten sollte. Das ist so recht zum Nachdenken.
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0: Wir haben Druckabfall in der Kabine.
1: Es ist 19.30 Uhr und noch nicht ganz sogar. Wir sind ein bisschen früher dran heute, damit wir mehr Zeit haben, Musik zu spielen und zu quatschen. Ihr habt den Druckausgleich auf Radio Tonkuhle, eurem Lieblingssender mit eurer Lieblingssendung und euren Lieblingsmoderatoren. Für euch am Mikro sind heute der Henna
2: und der Morten.
1: Und wir sind redaktionell verantwortlich für den Inhalt der Sendung.
2: Yes, sir.
1: Und freuen uns, dass ihr eingeschaltet habt. Heute ist mal wieder der Montag, an dem wir eigentlich wiederholt hätten. Für die das ist der 8.6., der 8. Juni.
2: Für die Leute, die Bücher führen.
1: Genau. Und wir wiederholen heute nicht, weil wir den zweiten Teil zum Hurricane Special machen wollen.
2: Denn, weil wir Bock haben.
1: Genau, denn wir fahren beide am 18. dann runter nach Schesel und werden dort...
2: Ist es runter?
1: Eigentlich, ne?
2: Es ist hoch, ne?
1: Man sagt einfach rauf, wenn man nach Norden fährt, genau. Ja. Und runter, wenn man in die Berge fährt, eigentlich total dumm, weil das Meer ist tiefer als der Berg, aber egal.
2: Naja, aber im Norden ist ja, das ist ja,
1: genau, das ist ja ist oben. Nach oben, genau, weil es auf der Karte eben oben ist.
2: Das ist so geil auch.
1: Egal. Auf jeden Fall, genau, wir beide werden zum Hurricane fahren. Ich habe meinen Sohn noch mit im Gepäck und...
2: Ich habe meinen Sohn auch mit dabei, Henna.
1: Und dementsprechend werden wir eine Menge Spaß haben, hoffentlich. Wir haben im ersten Teil vorgestellt alle Bands, die vor 18 Uhr spielen. Also alle Newcomer, Geheimtipps und eben kleineren Bands, die auch nur kleinere Slots haben zum Teil. Und genau, heute soll es um die Headliner gehen. Also um alles, was nach 18 Uhr spielt. Den Donnerstag haben wir in der letzten Sendung schon abgehandelt. Das ist ja der Warm-up-Tag. Da haben wir schon erzählt, wer da alles spielt. Und wir gucken uns jetzt mal den Freitag an und schauen, was da quasi an Bands ist, die spannend sind, beziehungsweise die uns interessieren. Und bei mir geht es da los am Freitag um 18.45 Uhr. Und zwar sind da die Donuts auf der Forest Stage und auf der Mountain Stage sind gleichzeitig Basement. Das ist ein bisschen scheiße, weil das auch irgendwie doch artverwandte Musik ist, würde ich mal sagen. Ich spiele jetzt von beiden Bands jeweils mal ein Stück, um euch auch nochmal reinzubringen. Vielleicht wisst ihr gar nicht mehr so genau, was die für Mucke machen. Basement ist nicht so ein riesengroßer Name wie hier in Deutschland die Donuts.
2: Ich möchte jetzt nicht klugscheißen, ne? Mhm. Aber die heißen nicht Donuts. Die heißen Donuts.
1: Ja, okay, dann das ist aber eine deutsche Band, deswegen sage ich immer Donuts.
2: Ja, aber Donuts wird ja auch anders geschrieben. Das Wortspiel ist ja
1: mit U eigentlich, ne?
2: Genau, das Wortspiel ist ja Do Not.
1: Ja, ja, genau.
2: Do Nots.
1: Ja, okay.
2: So, sorry.
1: Okay, kein Problem. Dann habe ich jetzt wieder was dazugelernt. Also die Do Nots spielen gleichzeitig mit den Basements, mit Basement, so.
2: Ja, dann geht's los.
1: Und wir hören jetzt mal in beide rein. Wir fangen an mit Basement. Einer der bekanntesten Songs von denen ist, glaube ich, Covet. Und der klingt auch wirklich richtig gut. Macht wirklich Spaß. Und direkt danach hören wir von den Do Nuts, Stop the Clocks.
2: Ist, bin ich auch
1: der Hit von ihnen.
2: Großer Fan von denen.
1: Ja,
2: also ich finde das schon eine, ich finde das so eine sehr vergessene Deutschrockband.
1: Ja, genau.
2: Das finde ich ein bisschen schade.
1: Ja, mein Problem ist, dass ich die Do Nuts auch sehr mag, aber auch schon mal live gesehen habe und Basement noch nie live gesehen habe.
2: Ja, ja.
1: Und wahrscheinlich auch sobald keine Gelegenheit mehr kriegen werde. Wahrscheinlich gucke ich mir den Anfang von den Donuts an und gehe dann rüber zu Basement, weil je länger das Konzert dauert, desto besser werden die Songs. Und dann gebe ich mir dann quasi den zweiten Teil vom Basement-Konzert. Die sind zwar relativ weit auseinander, Forest Stage und Mountain Stage, da geht man schon mal so eine Viertelstunde, bis man da ist. Und deswegen mal gucken. Vielleicht bleibe ich auch einfach bei den Donuts oder ich fange bei den Basements an und bleibe dann da aus Faulheit. Mal sehen, man wird es erleben. Wir werden es dann auch
2: berichten.
1: Wenn wir zurück sind.
2: Wir starten rein.
1: Los geht's. Hier sind Covet. Hier sind Basement und Covet. So.

0: Die Donuts. Stop the clock. Donuts. Verdammt, ich muss mich endlich mal dran gewöhnen, das richtig auszusprechen. Die Donuts heißen die Jungs aus Deutschland und auf dem Hurricane zu sehen am Freitag um, was hatte ich gesagt, 18:45, glaube ich, wo ist das Line-Up hin? Da ist es, zu weit unten, da. Da sind die Donuts um 18:45, genau, parallel zu den Basements. Donuts auf der Forest Stage, Basements auf der Mountain Stage. Falls ihr noch ein paar Infos haben wollt zum Hurricane, was ist neu, was muss man beachten? Wir haben sehr viel dazu erzählt in der ersten Sendung, deswegen werden wir in dieser Sendung da nicht mehr so das Hauptaugenmerk drauf legen. Aber ihr kriegt natürlich alles, was ihr wissen müsst, auf der Homepage hurricane.de und könnt da nachgucken, was ihr wissen wollt. Wichtig ist, können wir noch mal ganz kurz rekapitulieren, die Ticketpreise beinhalten das Camping nicht mehr. Ihr müsst also für Camping extra zahlen. Ihr könnt aber stattdessen auch ein Parkticket kaufen, wenn ihr da nicht übernachten wollt. Es gibt inzwischen auch Tagestickets. Und wichtig ist, auf dem Gelände wird bargeldlos bezahlt. Das heißt, ihr müsst euch also auch einen Account anlegen, da Geld einzahlen. Das könnt ihr auch alles vor Ort noch machen, aber ihr seid natürlich schneller, wenn ihr das zu Hause schon vorbereitet. Und das ist dann verbunden mit dem Ticket, das ihr ja zu Hause auch schon habt. Da ist eine Nummer drauf und mit der könnt ihr das Account dann so personalisieren, dass es nur für euch dann auch klappt.
1: Genau. Ich wollte noch sagen, zu der Zeit spielt auch noch Esther Graf, so eine Singer-Songwriter-Pop-Künstlerin, die auch ganz gut ist.
0: Okay.
1: Also einfach nur für Leute, die vielleicht nicht so, also ich wüsste nicht, warum sie den Druckausgleich jetzt hören sollten, weil wir ja eher für andere Musik bekannt sind, aber auf die Vermutung, dass es auch Menschen gibt, die vielleicht mit so eher rockigen Sachen und lieber in die poppige Richtung gehen. Ja. Esther Graf, cool auch.
0: Genau, das ist trifft genauso zu für die Kyla Schicks, die um 18 Uhr auf der White Cross Stage spielt.
1: Die mag ich nicht.
0: Auch so ein bisschen poppigere Musik, ein bisschen mehr Autotune hatte ich das Gefühl. Und also es ist nicht meine Musik.
1: Einfach, ich mag die nicht. Aber auch ich bin auch so einfach, es ist auch nicht, okay. Es ist mega unfair, weil ich ihre Musik gar nicht kenne. Aber einfach, also,
0: ja,
1: und die Person ist auch eigentlich,
0: angespielt,
1: und die Person an sich ist auch eigentlich voll cool und alles gut.
0: Das glaube ich auch.
1: Aber sie ist halt eine eine YouTuberin.
0: Ach, okay, ja, so. Das wusste ich auch nicht.
1: Und ja, YouTuber-Musik bin ich immer.
0: Ja, bin ich auch skeptisch, das stimmt. Gut, Esther Graf spielt um 19:30, hat sie gerade schon erwähnt.
1: Yep.
0: Die ist übrigens exakt parallel zu Bosse.
1: Ja.
0: Der ist jetzt der nächste Künstler, den wir euch auch spielen wollen. Der ist um 19:30 auf der River Stage, also auf der etwas kleineren blauen Bühne. Und im Anschluss direkt, also der spielt bis 20:30 und im Anschluss direkt um 20:30 spielen The Offspring auf der Forest Stage, der erste wirklich riesengroße Name, also der erste richtig fette Headliner. Die spielen übrigens parallel zu President, da habe ich auch kurz reingehört und das hat mich leider auch gar nicht abgeholt, das ist mehr so mäßig, irgendwie elektromäßig, wenn ich das richtig im Kopf habe oder jetzt mit irgendjemand das verwechsle gerade, weil ich sehr viele Bands heute nochmal neu durchgehört habe und neu kennengelernt habe.
1: Passen.
0: Aber es ist zumindest nichts für mich. Also meine Empfehlung ist erst Bosse um 19:30 auf der River Stage.
1: Ich glaube, man muss auch einfach zu den Offsprings gehen, weil also wirklich, das ist halt eine fucking legendäre Band. Die haben so viele Hits, die jeder von euch kennt.
0: Genau.
1: Also wenn ihr da seid, gönnt euch das. Und wir haben uns ja auch gerade beide nochmal beraten und beratschlagt und uns geoutet als absolute
0: Bosse-Fans.
1: Bosse-Fans.
0: Ja, genau. Ich mag Bosse wirklich auch sehr gerne.
1: Ich auch.
0: Der ja nun wirklich auch eher Singer-Songwriter ist und nicht so viel mit verzerrten Gitarren arbeitet wie die meisten anderen Bands, die man sonst im Druckausgleich so hört. Aber er ist erstmal eine sehr sympathische Person und hat so einen Vibe auf der Bühne auch, dass man das Gefühl hat, er ist einfach antastbar. Er ist nicht so abgehoben, nicht so weit weg, sondern irgendwie einer von uns und bringt das auch rüber. Und das sind schöne Konzerte.
1: Weißt du, also, was mir aufgefallen ist? Der Softie-Teil des Druckausgleichs macht heute Sendung.
0: Ja,
1: ich glaube schon.
0: Genau.
1: Wir lieben auch mal die Soft Musik.
0: Björn mit seinem Ohrenblut ist heute nicht dabei.
1: Nein.
0: Und Jakob mit seinem Gangster-Rap heute auch nicht so richtig. Aber ja, genau, deswegen.
1: Obwohl Jakob ist zurück in seiner Metal-Phase.
0: Ach, großartig, sehr schön.
1: Finde ich auch klasse. Liebe Grüße.
0: Okay, wir spielen jetzt von Bosse Schönste Zeit.
1: Das muss
0: auch sein bekanntester Song.
1: Muss.
0: Ich glaube, da muss man dann auch mal mitarbeiten. Und bei The Offspring, von allen Bands habe ich mir am schwersten getan, einen Song rauszusuchen, weil die einfach so viele Hits haben, die wirklich großartig sind. Und ich habe mich für The Kids Aren't Alright entschieden, weil der auch schon länger nicht mehr hier im Druckausgleich gelaufen ist und ich den auch schon länger nicht mehr woanders gehört habe. Und es aber wirklich ein richtig, richtig gutes Lied von denen auch ist.
1: Ist das dein Lieblingslied von Offspring?
0: Auch? Also es gibt einige Self-Esteem, die
1: ich halt auch. Ich finde Self-Esteem ist nochmal ein Stückchen besser.
0: Ja, der ist, glaube ich, von der Qualität her vielleicht nochmal ein bisschen besser, aber auch schon zu oft gespielt inzwischen. Mm. Also den habe ich auch schon zu oft gehört. Und ich mag die Band insgesamt sehr gerne und dann vor allem auch gerade jetzt beim wieder mal hören, lieber die Songs, die ich noch nicht
1: Das kann ich verstehen.
0: Genau.
1: You Gonna Grow Far Kid ist auch sehr, sehr, sehr, sehr geil.
0: Ja. Ja, die haben wirklich ein Riesenrepertoire. Also das wird auch definitiv ein richtig, richtig geiles Konzert werden.
1: Ja, da muss ich auch hin.
0: Die haben halt auch nicht so ewig Zeit, weil der 20:30 Uhr hat auch nur eine Stunde und 15 Minuten, die sie das spielen können. Also wir werden nicht alle Hits hören, aber ich denke, es wird auf jeden Fall einen ganz guten Durchschnitt geben. Und
1: So. Gehen wir rein.
0: Jetzt gibt's Bosse mit Schönste Zeit und danach The Kids Aren't Alright.
1: Das passt auch so gut zusammen. Viel Spaß.

0: So schnell kann es gehen, da sind sie schon wieder vorbei. The Offspring waren das mit The Kids Aren't Alright. Und davor haben wir gehört von Bosse, schönste Zeit.
1: Ja.
2: Mal sehen, also eigentlich werden wir die aus der Gegend auch.
0: Vielleicht werden wir die haben auf dem Hurricane.
1: Ja, ich sage ja. Ich sage ja.
0: Ja, also eine der schönsten würde ich auf jeden Fall sagen. Wir machen weiter mit Musik, auch aus deutschen Landen. Der gute Betteroff wird sich sehen lassen auf dem Hurricane Festival. Und zwar auch am Freitag um 21.45 Uhr auf der Wild Coast Stage. Der spielt parallel und auch etwas kürzer als Youngblood. Youngblood spielt auf der River Stage um 21.45 Uhr bis 23.15 Uhr. Betteroff nur bis 22.45 Uhr, also eine Stunde, dann ist gut. Und ich werde mir aber Betteroff angucken, weil nach dem Konzert kann ich an der River Stage vorbeigehen, um mir noch so ein bisschen was von Youngblood anzugucken, um dann drüben auf der Forest Stage mir Kraftklub anzusehen, die um 23 Uhr kommen. Und Morten hat mich gerade noch gebeten, nochmal zu reconsidern, ob wir nicht die Drunken Masters auch noch mit reinnehmen. Die haben jetzt das zugeholt. Und ich habe von dir auch gerade was Neues gelernt, denn die Drunken Masters sind die DJs von KIZ. Mhm. Das war mir vorher
1: genau,
0: gar nicht bewusst.
1: Also die haben die letzten zwei Studioalben und die letzten zwei Bonusalben auf jeden Fall von denen gemacht. Mhm. Und sind sonst so als DJ-Duo dann aktiv, gehen auch selber auf Tour und spielen dann halt ganz, ganz viele Lieder, die sie selbst produziert haben, aber in nochmal ein bisschen mehr Party, bisschen Dollar.
0: Ja.
1: Und ich finde es extrem geil. Und zu Youngblood noch eine Sache, weil den werden wir heute nicht mehr vorstellen, weil wir beide nicht die größten Fans sind. Ich finde es sehr, sehr schade eigentlich, weil ich mir den Tribute von dem zu Black Sabbath beziehungsweise für Ozzy Osbourne angehört habe. Da hat er nämlich ein Cover.
0: Ach krass.
1: Und das ist extrem geil.
0: Okay.
1: Und da zeigt er mal, dass der Mann richtig, richtig gut singen kann.
0: Cool.
1: Leider macht er halt keine Black Sabbath Musik, sondern so komische Musik.
0: Ja.
1: Ich finde den Typen an sich mega interessant, aber
0: ja, geht mir ähnlich. Also ich kann mit seiner Musik so, im Normalfall auch nicht so besonders viel anfangen. Das können wir, wenn ich mir mal angucken.
1: Das sollst du wirklich.
0: Und das können wir vielleicht auch im Druckausgleich außerhalb des Hurricanes mal einfach als gutes Cover spielen. Das hatten wir auch schon länger nicht, die Rubrik. Jetzt gibt es aber erstmal auf die Ohren Betteroff mit dem Song Dussmann. Und danach gibt es von den Drunken Masters Bier, so passend zum Hurricane. Und von Kraftklub, und das ist natürlich eine Hommage an meinen Sohn, den Song Zu Jung. Ich denke, das passt ganz gut. Genau, und danach geht's hier weiter mit unserer Quatschlaberei. Jetzt erstmal Betteroff, Dussmann. Viel Spaß!

0: zu Jung von Kraftklub. Ich hab's da gerade auf die Ohren und davor von den Drunken Masters, den Klassiker Bier. Und Bier. Davor von Betteroff. Ein bisschen aus der Reihe, muss man sagen, musikalisch. Ja. Dussmann.
1: Ich möchte eine kurze Sache sagen zum Bier-Song nochmal. Ja, mein Lieblingszitat auch weiterhin. Ich hoffe, auf dem Mars finden sie Bier. Das, ich weiß nicht, das ist so blöd. Das ist so dumm, aber es ist so witzig.
0: Ganz schön dumm.
1: Ja.
0: Das stimmt.
1: Ja.
0: Genau, also was zu den Bands zu sagen ist, haben wir ja gerade in der Anmoderation gesagt eigentlich. Wir können noch kurz erzählen, was wir uns geben werden. Wie gesagt, ich komme von Betteroff, gehe an Youngblood vorbei und gucke mir dann Kraftklub an. Beziehungsweise, genau, das ist der Plan. Und dann muss man mal gucken, wie es weitergeht. Ne? Also für den Freitag habe ich dann nur noch auf dem Zettel, was ich gerne anspielen wollte, Mode Step. Ich weiß gar nicht genau, wie sie ausgesprochen
1: wird. Ich glaube Mode Step.
0: Wahrscheinlich Mode Step, ja. Das ist ziemlich gut tanzbare Hausmusik, auch Mucke, die man sonst im Druckersgleich vielleicht eher nicht so hört, aber ein guter Finisher, finde ich, für den ersten richtigen Festivaltag, so dass man im weißen, großen Wild Coast Stage Zelt da eben nochmal so ein bisschen Disco-Atmosphäre hat und so zum Schluss eben nochmal so ein bisschen abhotten kann, wenn man will. Dich wird es aber eher zu Roy Bianco ziehen.
1: Wenn mit dem überhaupt, kann ich ehrlich gesagt ich bin, so gar nichts anfangen. Ich bin ja todes ist alt.
0: Geschmackssache.
1: Und wenn ich die Uhrzeit 0.30 Uhr schon lese, graut es mir. Es kann gut sein, dass ich Drunken Masters höre, komplett Bier Deutsch, hallo, komplett Bier trunken in mein Zelt gehe und schlafen gehe.
0: Ja, also kann ich auch,
1: muss ich ehrlich sagen.
0: Es ist ja dann auch erst das erste Drittel geschafft, so
1: genau,
0: ein bisschen
1: ich,
0: mehr.
1: Ich werde auf jeden Fall nicht zu Kraftklub gehen, weil ich das wäre mein 7. Kraftklub-Konzert. Es reicht.
0: Okay, ja.
1: Also nicht, es reicht. Ich liebe die Band und die macht gute Stimmung, aber ich war noch nie auf einem Drunken Masters-Konzert und ich liebe die beiden Jungs und ich weiß auch, also ich habe schon ein paar Videos gesehen, wie deren Konzerte aussehen und deren Konzerte sind wirklich so am Abgehen. Und dann vielleicht für Bella Napoli einmal in den Schlager dippen.
0: Einmal den Abruzzanti-Boys winken.
1: Ja.
0: Abruzzanti, wie auch immer das ausgesprochen
1: wird. Ja, verstehe ich auch
0: man
1: alles
0: nicht.
1: Ich kenne auch nur das eine Lied.
0: Ja, genau, Bella Napoli. Wie gesagt, für mich ist das zu schlageresk. Das
1: ja,
0: Ganze
1: das kann irgendwie. Ich absolut
0: also
1: nachvollziehen.
0: Es ist Partymusik, ich kann es nachvollziehen, dass Leute dazu Spaß haben und abgehen, aber es holt mich nicht aus dem Gebüsch.
1: 100 Pro, verständlich.
0: Deswegen,
1: Und dann sehen wir uns morgens dann bei Deutschland 3000.
0: Oder auch nicht, ja. Das ist um 11 Uhr in der White Coast Stage. Ich bezweifle, dass ich da dann schon wieder feste Nahrung zu mir nehmen kann.
1: Also, vielleicht sitze ich da schon mit meinem ersten Käffchen.
0: Ja, mal gesehen. Kommt drauf an, wie früh der Sohn wach wird und mich aus dem Bett schmeißt. Mal gucken. Aber ich denke, wir werden uns dann auch erstmal um das leibliche Wohl kümmern.
1: Ja, fair.
0: Und am Samstag, wir haben ja letzte Woche schon über die Bands vor 18 Uhr gesprochen, da wird es mich wahrscheinlich als erstes entweder zu Black Gold ziehen.
1: Ja gut, das haben wir da beim letzten Mal besprochen, das sollten wir jetzt skippen, wir haben nicht
0: genau,
1: so viel Zeit.
0: Richtig, wir haben ja keine Zeit. Deswegen springen wir gleich in die 18 Uhr Geschichte. Für alle, die sich jetzt wundern, heute ist der zweite Teil des Hurricane Festival Specials. Wir reden nur über Bands, die nach 18 Uhr starten, denn in dem ersten Teil haben wir über alle anderen geredet. Und da geht es dann weiter mit eigentlich bei mir Nothing But Thieves und bei dir mit OG Chemo, glaube ich, ne?
1: Ja.
0: Die können wir auch beide spielen. Vorher werden wir noch mal ganz kurz reinhören in den Song von Mode Step, Sunlight. Und dann hören wir von, zuerst OG Chemo, Blind und dann von Nothing But Thieves den Song Amsterdam, auch ein Klassiker, richtig geil. Aber los geht's jetzt, wie gesagt, erstmal mit Mode Step. Sunlight heißt der Song und der klingt so.

0: Für die Leute, die uns jetzt vielleicht ein, zwei Mal zwischendurch nicht gehört haben und sich gewundert haben, was da los ist, hier ist irgendwie die Havarie angesprungen, weil wir ein bisschen zu leise waren zwischendurch, glaube ich. Ja, passiert schon mal. Jetzt sind wir wieder da für euch und es kann gleich weitergehen. Wir haben gerade gehört von Nothing But Thieves, Amsterdam.
1: Hat mir sehr gut gefallen, habe ich noch nie gehört vorher.
0: Also die haben, habe ich gerade auch schon gesagt, die haben mehrere Songs, die so ähnlich sind wie Amsterdam, also die ein bisschen ruhiger anfangen und dann auf einmal explodieren und ja.
1: Es ist, ich mag das aber auch, wenn sich so ein bisschen Zeit gelassen wird, ein Spannungsbogen in einem Song gebaut wird und dann geht es richtig los, nochmal so anderthalb Minuten, richtig ein bisschen schneller, ein bisschen mehr Emotionen rein, das finde ich richtig toll.
0: Ja, das mag ich auch sehr, sehr gerne.
1: Wie hat dir Blind gefallen?
0: Blind fand ich auch spannend, Texte halt vor allem, ne? Das ist ja das Hauptaugenmerk irgendwie bei allen Rap-Songs, würde ich fast behaupten. Und fand ich cool. Ist jetzt, also Rap ist bei mir immer generell nicht unbedingt das, was ich auf dem Festival brauche.
1: Ich weiß, das kann ich auch verstehen.
0: Ich mag halt Stromgitarren, ich mag irgendwie viel Action auf der Bühne und so.
1: Ja.
0: Da gibt es natürlich auch Rap-Kombos, die mir das bringen können. Also ich kann verstehen, dass du ihn feierst, aber ich glaube, ich werde mir zu dem Zeitpunkt dann eher Nothing But Thieves angucken.
1: Ja, das kann ich auch verstehen. Das kann ich auch gut nachvollziehen. Ich finde, Ich find, er hat so einen kranken Flow einfach. Also das hört sich alles so sehr, sehr, sehr, sehr, sehr rund. Und ich finde, um mal ganz, ganz in die Jugendsprachenkiste, in die Gen, nicht in die, wie heißt die neue Generation?
0: Alpha.
1: Gen-Alpha-Kiste zu greifen, der Mann hat Aura. Und ich finde...
0: Okay. Ich würde behaupten, er hat sogar Riz.
1: Ja, aber die, also wirklich, ich finde, man hört den und denkst so, okay, der hat Aura. Und dann siehst du ihn auf dem Konzert, 2 Meter groß, 2 Meter breit, schusssichere Weste an. So geil. Mit diesem, nicht Bandana, sondern mit diesem, wo die Locken mitgeschützt werden mäßig.
0: Okay.
1: Er sieht einfach zu cool aus.
0: Das ist schon abgefahren, der Mann. Ja, also ich glaube, es ist auch eine gute Show, die er bringen wird, so. Aber wie gesagt, ich freue mich zu sehr auf Nothing But Thieves.
1: Ja, kann ich auch absolut nachvollziehen. Jetzt nach dem Song, ich bin auch sehr hooked und sehr traurig, um ehrlich zu sein.
0: Ja, so ist es. Man muss sich immer irgendwie entscheiden. 2 Bands sind immer mindestens gleichzeitig.
1: Wo wir uns vielleicht nicht so entscheiden müssten, wäre dann der nächste Slot, der uns so wirklich interessiert, oder?
0: Ja, also natürlich ist Papa Roach einer der Headliner, die wir uns beide wohl auf jeden Fall geben wollen. Ja. Ich habe vorher noch auf dem Zettel gehabt Wolf Alice, beziehungsweise auch erst seit ein paar Tagen, seit ich mich damit beschäftigt habe. War vorher nicht so richtig bekannt mit der Band, aber ich muss sagen, doch, die machen schon eine Menge Laune. Wir hören gleich mal rein in den Song Bros.
1: Okay.
0: Also Brudi, du weißt schon, oder Brüders. Und danach hören wir von Papa Roach. Und da wollte ich endlich mal einen Song nehmen, der Hit ist, den alle kennen, von Papa Roach. Last Resort ist allen im Ohr. Das brauche ich euch nicht noch vorspielen.
1: Aber ich muss den auch live einmal gesehen haben. Ne?
0: Klar, auf der Bühne will ich ihn auch sehen. Aber jetzt in der Vorbereitung spiele ich euch lieber einen Song, der nicht ganz so bekannt ist, aber trotzdem mega. Gut, aber auch. Nämlich Scars von Papa Roach. Und dann hören wir in dem Dreierblock gleich noch ein bisschen artfremde Musik, nämlich Florence and the Machine.
1: Oh, ich finde Florence and the Machine so toll.
0: Unglaublich geile Bühnenshows machen. Also die sind so überbordend mit verschiedenen Kostümen Requisiten auf der Bühne und Bühnenbild und so. Also das wird richtig was fürs Auge.
1: Da freue ich mich richtig drauf.
0: Da freue ich mich auch schon sehr, sehr drauf.
1: Ich finde die auch einfach so cool.
0: Ja. Also es ist tatsächlich
1: gerade auch sie ist
0: epische
1: so
0: Musik,
1: krass
0: kann man
1: einfach
0: sagen, glaube ich. Irgendwie.
1: Ja,
0: es ist wirklich so orchestral auch oft aufgebaut. Und ja, hört es euch an. Also wir hören jetzt als erstes erstmal von Wolf Alice Bros, dann von Papa Roach Scars und dann von Florence and the Machine You've Got the Love, auch einer der größten
1: so
0: Hits von ihnen.
1: So ein krasses Lied auch. Ja. Oh mein Gott, ich freue mich so doll auf Florence and the Machine.
0: Los geht's mit Wolf Alice, viel Spaß. Moment, hier, den Regler muss ich nochmal hochmachen. Und dann
1: ja, das
0: ich
1: besser.
0: Hier auf diese Taste und dann hört das auch.
1: Tschüss. Und dann mache ich dich aus.

0: Florence and the Machine.
1: Legende.
0: You've Got the Love. Eine der großartigen Bands, die auf dem Hurricane Festival spielen werden dieses Jahr, und zwar in noch nicht mal 2 Wochen mehr.
1: Ja. Also, und großartige Songauswahl, darf ich dir das kurz sagen. You've Got the Love ist wirklich so ein positiver, toller, einfach ein toller Song.
0: Ja. Und das ist, gilt ja für die meisten Songs von ihr irgendwie. Also die hat wirklich kaum Füller irgendwie. Das sind alles
1: Banger.
0: Stücke, genau, alles Banger, die sofort dich abholen, sofort ins Blut gehen und richtig Spaß machen.
1: Sonst finde ich den Samstag irgendwie so Headliner-mäßig mühschwach.
0: Ja, also Papa Roach ist halt schon eine Nummer, aber als einziger Name an dem Tag auch.
1: Für uns, ne? Also
0: Florence,
1: ich weiß, dass
0: Machine ist ja auch jemand, der wirklich Leute auch zieht, glaube ich.
1: Aber ich weiß auch, dass Edwin Rosen zum Beispiel total beliebt ist, aber das ist wirklich...
0: Das ist nicht meine Musik,
1: das
0: ehrlich.
1: Ich mag Neue Deutsche Welle echt gerne.
0: Ja, gibt so ein paar, die ich auch
1: aber
0: okay finde.
1: Der aber ist wirklich nichts, der, das feier. Ist wirklich der Schnulzen Neue Deutsche Welle. Genau, und das, das mag ich nicht.
0: Ja,
1: ohne Scheiß. Und 21 Pilots spielt noch, die ich okay finde, aber die ich in den Hits gerade eher schlecht finde.
0: Ja. Also
1: ganz spät abends spielt noch Finch, asozial, oder nur noch Finch.
0: Mhm.
1: Finde es ja ganz Finch schön, dass er sich mal so von seinem Pöbel-Image ein bisschen löst und vielleicht auch ein bisschen stabiler auch in den Haltungen geworden ist, aber ich kann trotzdem mit der Musik auch gar nichts anfangen.
0: Geht mir genauso. Also Finch ist auch überhaupt nicht meine Schublade, und die 21 Pilots, da gibt es tatsächlich so ein paar Songs, wo ich auch mitgehe und da auch Spaß dran habe, so, aber
1: ich würde keine Minute Florence and the Machine dafür verpassen wollen,
0: genau.
1: Und ich würde keine Minute für den Act, auf den ich mich vielleicht am meisten freue, verzichten wollen, und das ist SSIO.
0: Absolut, ja.
1: Weil, also, darf ich kurz erklären?
0: Ja, bitte.
1: Weil meine Freundin und ich, wir beide einfach sehr, sehr große SSIO-Enjoyer sind.
0: Okay.
1: Und es wird einfach schön, das zusammen mit ihr zu gucken. Und da habe ich einfach sehr, sehr, also wir werden da auch genug getrennt rumlaufen und auch genug Konzerte aber auch zusammen mitmachen. Aber das weiß ich auf jeden Fall, dass es bei uns beiden angekreidet und darauf habe ich wirklich sehr, sehr, sehr, sehr doll Lust.
0: Siehst du, das gilt, selbiges gilt praktisch für mich und meinen Sohn, weil Anni und ich feiern beide SSIO auch sehr. Nur ist es so, dass der auf der Mountain Stage spielen wird. Das ist diese Bühne mit einem sehr schlauchförmigen Areal für das Publikum. Und ich glaube nicht, dass ich mich bis nach ganz vorne durchschlagen werde.
1: Nein, das werde ich auch nicht
0: machen.
1: Das
0: wird mein Sohn auf jeden Fall machen. Aber ich werde das wahrscheinlich von etwas weiter hinten mir angucken.
1: Ich bin auch so ein Konzertgänger mittlerweile geworden, der hinten mit dem Kopf nickt.
0: Generation Ü50 halt, ne?
1: Ja, ich schwöre. Es geht gar nicht. Ich bin wirklich in den letzten 3 Jahren, was Konzerte angeht, wirklich einfach ein Boomer geworden.
0: Man muss dazu wissen, der gute Morten ist ungefähr halb so alt.
1: Ja, ich bin 25.
0: Insofern sollte er eigentlich noch ein bisschen mehr Körner in den Beinen haben.
1: Aber geht nicht.
0: Aber ja, so ein Festival kann halt auch extrem anstrengend sein. Und je älter man wird, desto härter wird es.
1: Und da muss ich nebenbei auch noch saufen, das kann ich auch nicht mehr.
0: Ja. Wir wollen noch kurz ein Wort verlieren zu den restlichen Bands, die an dem Abend noch auf dem Programm stehen.
1: Wollen wir?
0: Tinlicker sagt mir nicht viel. Die machen, ich habe kurz mal reingehört, die machen so wavigen Kram elektronisch, nicht meins. Und David Puentes ist wohl ein relativ bekannter DJ, wenn mich nicht alles täuscht, ist aber auch nicht so meins. Also das ist tatsächlich auch wohl mein letztes Konzert an dem Abend, SSIO, von 23.15 Uhr bis 0.30 Uhr.
1: Ist vielleicht auch gar nicht so schlecht.
0: Auf der Mountain Stage. Und ich halte es immer noch für einen Fehler, den auf die Mountain Stage zu tun. Ich glaube, den hätten sie locker auch mit Finch tauschen können.
1: Ja, ich sag's dir zu 100%. Warum nicht getauscht?
0: Ja, also ich kann jetzt schon vorhersagen, weil wir haben ja, wenn du dich erinnerst, letztes Jahr auch viel darüber geredet, was so passiert mit den Rettungswegen bei der Mountain Stage.
1: Ja.
0: Und da gab es mehrere Situationen, ja auch letztes Jahr, ich weiß die Acts jetzt nicht mehr aus dem Kopf, aber wo die Leute nicht im Infield waren, sondern eigentlich außerhalb des Innengeländes sozusagen, aber dicht genug dran an der Bühne, um noch davon mitzubekommen, und dann auf den Wegen, die eben auch Rettungswege sind, stehen geblieben sind und da teilweise schwierige Situationen geschaffen haben, auch zum Beispiel einen Rettungswagen, der da durch musste und mit Blaulicht dann erstmal die Leute da vertreiben musste. Das ist mit gutem Booking oder mit einigermaßen überlegtem Booking besser hinzukriegen,
1: glaube ich. Ich glaube auch, dass das eher umgekehrt sein wird. Ja. Ich glaube, dass SSIO der deutlich beliebtere und größere Eck ist als Finch.
0: Bin ich mir auch ziemlich sicher. Aber
1: ich glaube, das haben sie nicht durchdacht.
0: Zur Ehrenrettung muss man da auch sagen, dass das Booking oft schon ein Jahr vorher passiert und sich dann teilweise in der Popularität der Bands nochmal was tut und die Leute dann auf einmal größer sind,
1: zu dem Zeitpunkt, als sie eingekauft
0: wurden. Aber, lass mich das auch noch kurz zu Ende bringen, dennoch kann man ja bis kurz vor Start immer noch überlegen, wen tue ich denn auf welche Bühne.
1: Ich glaube, dass...
0: Das ist, glaube ich, nicht so gut überlegt gewesen.
1: Ich verstehe deinen Punkt. Ich möchte nur dazu sagen, dass ich finde, dass man, wenn man ein bisschen drüber nachdenkt, SSIO ist so Kultfigur und hat seit, lass mich nicht lügen, 5 oder 6 Jahren kein Album gebracht. So, ist nach 5 Jahren wieder zurück und bringt auf jeden Fall sein Album. Das wusste man, sonst hätte man SSIO nicht gebookt, weil er auch keine Konzerte vorher gespielt hat. Also, dass das durch die Decke geht, ist ja...
0: Hätte man ahnen können,
1: also das, weißt du, was ich meine?
0: Ja, ich stehe voll hinter dir, was das angeht, definitiv.
1: Also, aber egal, scheiß drauf, wir werden da trotzdem ein gutes Konzert. Ja. Oh, und da seh ich's schon wieder rausschnuppern am Sonntag. 10.30 Uhr, Spiegel Live.
0: Es ist dein Termin, ne? Also ich werde dich anrufen am Sonntag um 10.30 Uhr und sagen, ja, los,
1: Kaffee sitzen, ab beim Spiegel.
0: Genau, es gibt ja mehrere Lesungen, da brauchen wir jetzt aber nicht drauf eingehen, das haben wir
1: letzte
0: Sendung getan. Was wir jetzt gleich machen, ist natürlich noch einen Song von SSIO spielen und dann spielen wir aber auch noch einen Song, so kurz in die Liste gucken.
1: Ich glaube, es kommt Empire of the Sun, oder?
0: Genau, Empire of the Sun und dann auch noch von Boys Noise, der an dem Tag auflegen wird, großartiger Berliner DJ, einer meiner Lieblings-DJs. Und ich habe meinen Lieblingssong von ihm rausgesucht, Jeffa, der wirklich ein richtiger Sänger ist. Siehste,
1: kenne ich gar nicht.
0: Wirst du gleich hören und wirst wahrscheinlich nachvollziehen können, was ich meine. Jetzt geht's aber erstmal los mit SSIO. Genau der. Und wir müssen ihn nochmal kurz auf den Anfang spulen. Der Song heißt Morten. Wie viele Ichs kommen in dem?
1: Ich. 5.
0: 5, genau. Ich. Von SSIO und danach
1: und
0: Empire of the Sun und Voice Noise. Viel Spaß!

0: Und jetzt machen wir was, was wir eigentlich nie machen. Wir faden diesen Song mal aus. Empire of the Sun ist jetzt gerade in der Mitte.
1: Zu lang.
0: Aber wir haben leider keine Zeit mehr. Die Zeit rennt uns weg.
1: Leider
0: deswegen
1: zu lang.
0: Müssen wir jetzt kurz nochmal abbrechen. Wir würden euch natürlich total gerne noch spielen von Boys Noize Jeffer, von Provinz Hymne gegen euch und natürlich von dem Mega-Headliner am Sonntag, Billy Talent, Try Honesty. Die drei Songs würden wir jetzt nochmal hintereinander wegblasen. Ja. Deswegen können wir jetzt auch gar nicht mehr viel erzählen, damit das noch klappt.
1: Wir machen eine Minute Atmod. 15 Sekunden haben wir noch.
0: Ja, genau, quasi. Ne? Ich glaube, wahrscheinlich wird es jetzt schon knapp. Aber ist nicht schlimm.
1: Nee, ich habe es nur überschlagen.
0: Okay, wir sagen auf Wiederhören. Redaktionell verantwortlich für den Inhalt der Sendung waren der Henner.
1: Und der Morten.
0: Und ihr hört uns bald
1: Liebe
0: wieder.
1: Liebe Grüße an Radio Lotte, die uns morgen senden.
0: Genau, und viel Spaß auf Hurricane. Hoffentlich sehen wir uns da.
1: Ja, tschüss.
0: Bis denn. Tschüss. Klick. So.

0: Hallo und einen wunderschönen guten Nachmittag. Das freie Senderkombinat, konkret Mundo Bizarro, 2 Stunden lang Punkrock auf die Ohren. Heute mit einem specialigen Special, aber erstmal natürlich hallo Tüdel.
1: Hallo Heiko.
0: Da wir das alles off-air schon geklärt haben, dass du keine neuen Krankheiten hast, brauchen wir das jetzt heute nicht weiter ausbreiten, oder?
1: Das ist korrekt. Ich habe nur chronische Dinge. Das ist ganz toll.
0: Ja, das ist in dem Sinne jetzt, das klingt jetzt merkwürdig langweilig, weil die hatten wir schon.
1: Ja, genau.
0: Da sie chronisch sind, werden wir die jetzt nicht immer wiederholen, ne?
1: Nö. Also ich würde sagen, wir können heute mit unserem, also nicht our Special, aber auch das kommt drin vor.
0: Wir haben heute ein
1: super Special vorbereitet, auf das wir uns schon seit, ich weiß nicht wie lange Zeit freuen und wir haben natürlich unendlich viel Mühe da reingesteckt.
0: Ja, das ist jetzt nicht falsch. Ich finde, du ziehst das irgendwie durch den Dreck. Also es ist ja so, wir machen diese Sendung natürlich in erster Linie für uns und für die Legitimierung von Daydrinking, würde ich sagen. Und heute merkt man das ganz explizit, dass es eine Sendung für uns ist, weil wir haben beide
1: Moment mal, Daydrinking, Stichwort.
0: Ja. Gut, warte. Gleich am Anfang erstmal richtig Zeit.
1: Ja, macht ja nichts. Wir wollen das auch strecken auf 2 Sendungen oder
0: gut.
1: So.
0: Gut. Jetzt bin ich natürlich gar nicht aus dem Fenster. Genau, also haben wir uns dieses Mal ein Thema vorgenommen, was vielleicht ein bisschen spleenig herüberkommt, aber wir haben beide ein Faible entwickelt, oder ich weiß nicht, hatten wir es schon immer, können wir während der Sendung irgendwann mal drüber diskutieren, müssen wir nicht gleich am Anfang machen. Sobald irgendeine merkwürdige Mundgeräuschart in einem Song erscheint, sind wir hin und weg und finden den Song gut. So
1: ja.
0: Einfach kann man es, glaube ich, fast zusammenfassen. Also erscheint irgendwo ein Wah!
1: Oder ein Go!
0: Oder ein
1: Ha.
0: Dann denken wir, dann wissen wir eigentlich, der Song ist geil. Ist ziemlich scheißegal, um was es geht.
1: Wir freuen uns einfach.
0: Wir haben dann
1: sofort gute Laune. Ne? Also
0: ist so.
1: Darum geht es ja auch so ein bisschen. Man soll die Leute auch abholen und uns holt man damit ab. Wir haben gute Laune. Wir sind so billig zu haben, das ist unfassbar.
0: Ja,
1: also mittlerweile haben diverse Labelbands von mir diesen Trick verstanden und bauen auf ihren Alben immer irgendwelche Us ein, damit ich das bloß rausbringen kann.
0: Hier sitzt ein Mensch, der ganz viel Band spielt, ne? Also müssen wir aufpassen. Aber
1: ja. Bei der Band wird aber immer nur ein Oi reingebracht bisher.
0: Nee, Oi gilt halt nicht. Ne? Und was natürlich auch nicht gilt, ja, in jeder zweiten Bollo-Hardcore-Band gibt es halt ein Go, O, A, ba, ba, ba. Das gilt natürlich auch nicht. Und was auch nicht gilt, ist Fettrack, O's und U's und A's. Also
1: Und kein Alarmsignal, O.
0: Genau, das meine ich mit Fettrack eigentlich. Aber du hast es nochmal verdeutscht, sag ich immer. Oh, hoffentlich hören sie zu, ne?
1: Ja,
0: also
1: ja.
0: Wir haben da natürlich gewisse Kriterien, haben wir da schon, ansonsten aber allerdings auch nicht so viele. Und wir demonstrieren das jetzt einfach mal und fangen einfach mal mit 1-2 Songs an. Gerade der erste Song ist dann wirklich so ein sehr klassisches Go. Und dann wisst ihr, glaube ich, auch, was gemeint ist, warum wir das so feiern.
1: Genau. Wir müssten vielleicht dazu sagen, wir haben eine unendlich lange Liste natürlich. Und wir
0: machen diese Liste seit über 3 Jahren. Theoretisch.
1: Also das war mir nicht mehr bewusst, aber gut.
0: Ja, es gibt Einträge von 22, glaube ich, sind sogar 4 Jahre, von den ersten 3 Einträge oder diese, sagen wir so, die Überschrift des Papers, die gibt es schon auf jeden Fall 3-4 Jahre.
1: Das stimmt und wir haben auch immer mal wieder auf den, falls ihr das bei Insta verfolgt, wenn wir die Playlisten hochladen, dann machen wir oft dieses Handgeschriebene und dann ist da immer mit einem Marker fett markiert so irgendwas. Und letztens haben wir uns dann zusammengesetzt, weil wir das digital nicht so gut hingekommen haben. Wir sind da doch ein bisschen oldschool unterwegs und sind diese ganzen alten Zettel durchgegangen und haben die Scheiße nochmal nachgeguckt und abgetippt. Und dadurch hat sich diese Liste dann doch nochmal ein bisschen mehr gefüllt. Und wir wollten jetzt aber nicht direkt irgendwie alles Geile am Anfang verbraten und haben deswegen unsere lange Liste genommen, in einen Generator geworfen und dementsprechend wird die Reihenfolge heute sein. Also nicht so von wegen, das ist jetzt unser allergrößter Song. Wir wollen ja nicht das ganze Potenzial für wahrscheinlich 5 kommende Sendungen noch verbraten, sondern...
0: Ja, das ist quasi wie eine chronische Krankheit, diese Titelreihe, die wir...
1: Das ist toll. Ich kann dir sagen, das hört niemals auf, wirklich.
0: Das wird niemals aufhören. Das wird sowas wie unser 6x6, was irgendwie einmal im Jahr auf jeden Fall auftaucht, wird die UOA-Liste halt immer weitergeführt und wird jedes Jahr, wenn wir keine schlechte Idee haben, wieder hier irgendwie zum Besten gegeben. Natürlich immer wieder im neuen Format. So, wollen wir einfach mal anfangen?
1: Machen wir.
0: Gut, wollen wir kurz sagen, was wir machen oder wollen wir erstmal einfach anfangen?
1: Wollen wir denn wirklich mit dem anfangen? Also wir machen die Reihenfolge durch.
0: Wir gehen da jetzt erstmal hart durch, genau.
1: Ja komm, wir sagen jetzt direkt einmal an, dann können wir ja direkt 2 durchspielen, dann macht das doch Sinn, ne?
0: Mhm.
1: Und zwar mit Pig Sweat No Voice heißt der Titel, ist am 1.5. rausgekommen auf Rinderherz Record. Genau, auf der Self-Titled LP und da gab es viele Optionen. Das war unser sogenanntes U-Album. Also da konnte man eigentlich blind reintippen, welchen Song man überhaupt wählen möchte. Also wir hätten eigentlich das Album durchspielen können, wäre die Sendung auch okay gewesen, aber...
0: Eigentlich auch nur 20 Minuten, aber ja.
1: Ja, wäre da ein bisschen langweilig gewesen. Rausgebracht haben sie bis dato 2020 Big Pig Sweat, dann 22 Don't Panic und 25 nochmal Backward Values, aber irgendwie sind wir doch bei dem alten Ding hängen geblieben.
0: Die zweite Band, die wir erstellen werden, nennen sich Giver. Die Platte heißt Where the Cycle Breaks. Ist auf Holy War Rockets 2018 rausgekommen. Der Song mit unserem UAO heißt What You Don't Love. Ein Song über Konsumkritik und was für ein OUA da vorkommt, das hört ihr gleich selber. Und wir machen jetzt auch ein Gewinnspiel, sage ich jetzt einfach mal, wer zum Schluss mitgezählt hat, wie viel UOAs es insgesamt in dieser ganzen Sendung gegeben hat, der Mensch wird irgendwas gewinnen.
1: Das denken wir uns dann noch aus und produzieren bestimmt irgendwas ganz Tolles.
0: Ja. Also mitschreiben, Bleistift.
1: Wir signieren eine gebrannte CD von der Sendung.
0: Riesenidee. Und dann ist noch eine Autogrammkarte vom Fenster.
1: Ja.
0: Gut, los geht's mit, was nochmal? Jetzt habe ich schon wieder vergessen.
1: Pig Sweat.
0: Pig Sweat,
1: no
0: und
1: voice.
0: Danach Giver.

0: So, das waren die ersten zwei Songs, Big Fat und Giver. Und wir haben fleißig mit U's und A's gezählt. Ihr da draußen hoffentlich auch. Und unsere Gästin hier offensichtlich auch. Wir werden zwischendurch vielleicht mal einen Zwischenstand abfragen gegenüber.
1: Aber das dürfen wir nicht online machen, weil, also on air.
0: Online.
1: Sonst wissen ja die Leute draußen Bescheid.
0: Nee, einfach nur so Interesse halber.
1: Ja,
0: aber
1: okay.
0: Wir müssen aufhören, jedes Mal zu sagen, oh, da war eins, weil
1: ja,
0: dann
1: das
0: ist es zu einfach. Gut, wir machen jetzt einfach mal stumpf weiter, weil natürlich geht es letztendlich, abgesehen von unserem kleinen Spleen, um die Musik. Und die nächste Band, die wir haben, die ein paar USAs oder wie auch immer verbraten hat, nennt sich Beat Reds. Bikes Out heißt der Song und Red Beat, das Album, welches 22 herausgekommen ist auf Epitaph. 2017 gegründet in Asbury Park.
1: Oh, das ist fast so wie Hannover für dich.
0: Hannover, das ist nicht Hannover für mich.
1: Ja, das ist,
0: es ist
1: unerreichbar.
0: Asbury Park. Genau, Asbury Park, dem einen oder der anderen vielleicht bekannt, aufgrund der zweiten Wahlheimat von einem des altrockernden Stars namens Bruce Springsteen. Aber das soll jetzt eigentlich gar nicht Thema sein.
1: Ja,
0: weil
1: du
0: sonst
1: kündigst
0: ich
1: es
0: nicht
1: so
0: auf.
1: Ja, nee. Gut, dann willst du noch was zur Band sagen oder sollen wir schon zur nächsten?
0: Nö, wir können auch noch kurz sagen, dass es eine Band ist, die aus vielen, vielen relativ bekannten Musikerinnen besteht. Und zwar unter anderem von Bad Religion und Dag Nasty, Lifetime, Bouncing Souls und so weiter und so fort. Also eine kleine Supergroup, wie man das heutzutage so schön oder so doof vielmehr sagt, die sich dann damals zu Corona-Zeiten eingeschlossen haben, die Fenster geöffnet haben, damit das alles total konform abgeht und just for fun ein ziemlich gutes Album aufgenommen haben.
1: Ja, und da kommen wir nochmal zu einer anderen Band. Da kommen wir eher mal in meine Gefilde wieder zurück. Eine Band aus Krefeld, die sich 2018 gegründet. Nee, Krefeld ist zumindest die Ecke. Da konnte man immer mit dem RE hinfahren durch, ohne umsteigen. Scherben heißt die Band und auch der Titel ist super. Ein Glas Pisse von der Platte Domestiziert 22 bei Kidnap herausgekommen. Hier gibt es ein kleines Go und Wow. Wir haben immer mal wieder Notizen dazu gemacht. Vielleicht gibt es auch noch mehr Überraschungen. Gibt es, wir werden es sehen. Ja, das ist eine kleine Szenekritik an unpolitische Altherren-Fun-Punk-Szenerie, die auch wirklich so, ich muss sagen, im Rheinland sehr groß gehalten wird, leider immer noch.
0: Und dann nochmal kurz was zu den Wettbewerbsgeschichten. Wenn du natürlich vorher sagst, es gibt ein U und ein A, dann ist das ja schon verraten.
1: Aber
0: ne?
1: Das ist aber, das haben wir nur kurz notiert. Mhm. Ich gehe davon aus, dass es dann noch mehr gibt oder vielleicht auch weniger, weil unsere Notizen sind echt beschissen. Also da kann man schon mal von ausgehen.
0: Unsere Notizen sind Gold wert.
1: Na gut, ich werde dazu nichts mehr sagen. Ich fand unsere Notizen dazu schon manchmal gut.
0: Gut, fach mal Beat Reds und danach Scherben.
1: Jo.

0: Eine kleine Zeitreise ins Jahr 2009 auf Concrete Jungle Records ist es erschienen. Chapter 4 Emancipation von Guerilla mit dem Song One Step Ahead. Eine Band, die es genau 6 Jahre gab, von 2003 bis 2009. Lange, lange ist's her. Switchen wir zurück in die Gegenwart, mehr oder minder zumindest.
1: Genau. Oh, ich sollte mich vielleicht auch hochdrehen. Ja, zu Spit Acid nämlich, um genau zu sein, die am 13.11. Time for a Revenge veröffentlicht haben. Und zwar mit dem Song No Cure, den wir gleich hören werden. 2019 hat sich das Trio aus Osnabrück gegründet. Und auf diesem gesamten Album geht es gegen toxische Männlichkeit und irgendwelche Wichser. Und genau, der Song No Cure handelt vor allem davon, dass das eigentlich eine unheilbare Krankheit ist, gefühlt, die man einfach nicht bekämpfen kann. Man sollte es versuchen, aber diese toxische Männlichkeit ist einfach nicht aus dieser Gesellschaft herauszukriegen.
0: Danach hören wir Die Spitz, eine Band, die gerade in aller Menschenmunde sind, so ungefähr seit einem guten Jahr, seitdem sie angefangen haben, damals vor Emil in The Sniffers Support-Geschichten zu spielen in den USA vor jeweils 15.000 bis 20.000 Leuten. Und jetzt sind sie, glaube ich, mittlerweile schon in der mehr oder minder Speerspitze des Alternative-Rocks, würde ich fast mal sagen, angekommen, werden überall angepriesen wie nichts Gutes, spielen eine Show nach der anderen, eine größer nach der anderen. Das ist unfassbar tatsächlich, was die innerhalb von so kurzer Zeit erreicht haben. Die sind auch noch ganz jung, die sind irgendwie 21, 22 Jahre alt, eine reine Flinterband. Die haben auch dieses Jahr war es, glaube ich, im Januar oder sowas in Hamburg gespielt. War auch bis auf das Publikum eigentlich ziemlich geil.
1: Ja, ich war sehr erstaunt von dem Publikum. Also ich habe irgendwie damit gerechnet, dass wir in einer mega nice Crowd da stehen und eine gute Zeit haben, aber irgendwie war das doch ein bisschen schwierig und das fand ich auch ein bisschen schade für die Band, die mussten schon öfter mal sagen, irgendwelchen Mackern so, ja, könnt ihr euch mal ein bisschen nach hinten verpissen, könnt ihr mal ein bisschen weniger scheiße sein. Warum wird das gemacht? Der Sound war leider auch eher so semi, ne?
0: Da, wo ich stand, ging's eigentlich.
1: Ja, ich glaube, ich stand da, wo du
0: stehst. Ich fand halt die Sicht natürlich scheiße, weil es waren überall Säulen und
1: Ach, das war kacke,
0: irgendwelche
1: Typen. Ja, genau,
0: Typen,
1: ich wusste, so, ne? Irgendwas war nervig, ja, da war noch die Sicht beschissen. Und,
0: also eigentlich war es ein ziemlich negatives Konzert, ne?
1: Ja, ich glaube, das war schon an dich cool. Und was ich auch bei denen erstaunlich finde, die sind ja sehr jung und ich weiß nicht, wie lange die schon Musik machen generell, aber die haben ja dann auch so einen Style, die switchen dann hier und da mal ihre Instrumente, machen das. Also das macht Bock, den zu gucken, wenn man was sieht.
0: Ja, das stimmt.
1: Aber, genau. Ja.
0: Wir hören einen Song, allerdings nicht von dem Durchbruchsalbum, wie man so schön sagt, Something to Consume, sondern das von ihrem selbstbetitelten ersten Album, ist gar nicht selbstbetitelt, sondern die haben selbst rausgebracht. Teeth heißt das Album und das ist bereits am Anfang 23 erschienen und der Song heißt Hair of the Dog. Aber vorher Spit Acid.

0: Also ich muss sagen, wir torpedieren uns hier so ein bisschen selber. Also erstmal bei dem Song weiß ich, das sind keine Wurs, sondern das sind Wuffs. Tatsächlich, weil es Hair of the Dog ist. Aber
1: das zählt ja auch.
0: Ja, natürlich, das zählt. Und bei manchen Sachen war ich mir jetzt selber nicht mehr sicher, ist das jetzt gerade ein Teil vom Song oder ist das ein Wuff oder ein anderes? Also ich glaube, ich habe 2, 3 zu viel aufgeschrieben. Ich habe nochmal ein Fragezeichen zum Nachhören dahinter gemacht.
1: Na super. Das musst du jetzt auch noch sagen, oder was? Okay, wir haben schon beim 7. Song haben wir schon selber den Anschluss verloren, mitzuzählen.
0: Naja, na gut, so ich habe so viele, so dass es nicht sein kann.
1: Doch, das ist aber ohne Scheiß. Ich glaube, das ist einer mit den meisten Wuffs, was wir so haben. Wie dem auch sei, machen wir weiter. Oh, eine tolle Band.
0: Da bist du doch aufgeregt,
1: ja,
0: oder?
1: Ja, merkst du das? Merkst du?
0: Ja.
1: Till hat es am Anfang erwähnt, wir haben ja das Ganze durch einen Zufallsgenerator geschmissen, sprich die Reihenfolge der Songs, die legen wir jetzt nicht gerade persönlich fest, sondern da kommt einfach auf was auf uns zu und dann sind wir selber erstaunt, wie in diesem Fall. Und da freue ich mich, genau. Eine Band, die ich tatsächlich nach wie vor zu meinen Lieblingsbands zählen würde, obwohl sie seit mittlerweile

0: Da du Zeitstrafe, also kommt hier gar nicht so oft in der Sendung vor, das Label.
1: Nicht mehr.
0: Aber zwischendurch haben die echt einfach so die Oberknaller, also die, damit die meine ich eigentlich Renke. Renke hat so viele Knallerbands rausgebracht und dann dazwischen irgendwie immer welche, die wir nicht mal spielen. Aber ja.
1: Ja, ich glaube, also Zeitstrafe hat auch einfach so ein bisschen den musikalischen Geschmack geändert. Ne? Früher hat er das sehr stimmt. viel Punk und Co. gemacht und Hardcore, wie in diesem Fall. Und mittlerweile ist da sehr viel Indie und auch Singer-Songwriterin-Zeug und sowas dabei. Das ist einfach nicht mehr unsere Schublade, die wir so abfeiern.
0: Ja.
1: Bringt ja nach wie vor relativ auch was raus. Ich weiß jetzt nicht, bestimmt nicht mehr 12 im Jahr oder sowas, sondern vielleicht eher 4 oder 5.
0: Wenn überhaupt, ja.
1: Aber das ist halt dann nicht mehr so unbedingt unser Ding. Aber das macht nichts, weil tut uns leid. Wir werden alle älter und Renke halt schneller als wir.
0: Liebe Grüße, Renke, du hörst ja eh nie rein. Naja, macht ja nichts. Wir hören aber auch noch in eine weitere Band rein. Und zwar in Wasted mit dem Song Gentry Fucked. 2022 auf Modern Lie herausgekommen. Nee, Moderner hieß das Album, wollte ich natürlich sagen. Wir haben gar nicht rausgefunden, wo das rauskam und beziehungsweise nicht aufgeschrieben. Das Quartett hat sich in Finnland gegründet, 96, und leben jetzt ein bisschen verteilt hier, ein bisschen Helsinki, ein bisschen Berlin, ein bisschen Finnland, naja. Haben 8 Alben herausgebracht, aber genau, wir haben uns diesen einen Song herausgesucht. Jetzt ist die Frage, lieber Heiko, wollen wir noch einen weitergehen oder wollen wir uns das absolute Highlight, was natürlich für mich ein absolutes Highlight ist, noch aufsparen für die nächste Anmoderation?
1: Da wir jetzt ja aus Versehen mein Highlight hatten, sparen wir deins noch kurz auf.
0: Okay.
1: Das ist aber auch nur eins von vielen Highlights natürlich.
0: Wir haben sehr viele Highlights dabei.
1: Aber das ist eins deiner persönlichen Highlights, folgt natürlich dann demnächst. Schade, dass du nicht so überrascht bist wie ich gerade eben, dass es jetzt kommt.
0: Achso, ich bin auch sehr überrascht. Ich hab umgeblättert und war so huch, huch.
1: Gut, das kriegt man im Radio mal gut mit, wenn man umblättert und huch denkt.
0: Ja, so. Ich wollte jetzt nicht alles sprengen. Gut, obwohl, wir haben auch noch ein bisschen Zeit.
1: Ja, also. Ja, es ist Monat, das ist ziemlich Wurst. So, Wurst mit V
0: Wurst,
1: ne?
0: Wurst, wir gehen erstmal ins Kurhaus, würde ich sagen.
1: Wir gehen ins Kurhaus, um danach richtig spät wieder rauszukommen.
0: Ja, toll.

0: Wasted. Und wem die Stimme bekannt vorgekommen ist, ja richtig, das andere Projekt des Sängers ist I Walk the Line, da hört man durchaus ein paar Parallelen. Und um nochmal ganz kurz, weil die Diskussionen hier schwellen gerade wahnsinnig an, die Regeln klar zu machen, ein Go zählt natürlich, ein Alarmsignal, wie wir das hier nennen, zählt natürlich nicht. Also da muss man natürlich ein Stück weit unterscheiden. Da braucht man Fingerspitzengefühl. Ja, es ist nicht einfach. Wir wissen das. So.
1: Das ist natürlich super, wenn man so eine subjektive Bestimmung hat, was zählt und was nicht.
0: Es ist ja alles subjektiv.
1: Ja, das stimmt.
0: Von daher ist es ganz normal richtig. Und legitim. So, jetzt kommen wir zu einem deiner Highlights. Denn es handelt sich um eine Band, die dir relativ nahe steht. Sprich, die auf deinem Label herausgekommen ist. Warum haust du dich denn selbst, heißt die Platte? 2020 ist sie erschienen auf, witzig, erwähnte ich bereits, direkt, die Band heißt Loser Use und der Song, den wir hören, wäre denn gleich, heißt Amt.
1: Ganz genau, und auf dem Amt passiert nicht viel. Also wenn ihr da die Us nicht mitbekommt, dann weiß ich auch nicht weiter. Das ist wirklich so, die nehmen einen mit ins Amt. Ich war da erst einmal in meinem Leben, weil ich mich arbeitslos melden wollte, bis mir gesagt wurde, du bist ja krankgeschrieben. Du kannst dich gar nicht arbeitslos melden. Da habe ich gesagt, ach so. Und dann bin ich wieder abgehauen. Naja, und das war mein Leben beim Amt.
0: Man könnte jetzt behaupten, du wärst relativ lebensfremd unterwegs in den letzten 45 Jahren.
1: Ja, das Problem ist, wenn man irgendwie doppelt selbstständig ist und so einen Scheiß macht, wie so ein dämliches Label, wo man sich einfach nicht arbeitslos melden kann, weil dann müsstest du auch dieses Label aufgeben. Und das sehe ich nicht ein, deswegen stecke ich in einem Dilemma. Aber nun gut, so ist das, wenn man irgendwie die Leidenschaft weiterführt, statt mal irgendwie sinnvolle Sachen zu machen. Und öfter Nummern ziehen würde beim Amt. Aber wir hören jetzt da rein, das Tür gibt's seit 2010. Wir hatten auch gerade eben, genau, letztes Jahr ihr 15-Jähriges gefeiert mit einem kleinen Zin, was schon 12-mal ausverkauft war. Jetzt sind sie aber zu faul, das weiter wieder auszudrucken. Und ich weiß aus sicherer Quelle, dass sie auch seit einem Jahr oder ähnlichem an einem neuen Album schrauben. Aber wie das so ist bei Losern, die brauchen halt ein bisschen länger.
0: Und jetzt natürlich, muss es leider nochmal aufgreifen, Amt ist auch sowas wie ein Bürgeramt, hast du ein Perso?
1: Achso, ja, das habe ich auch.
0: Gut, dann wollten wir nicht, dass ich nur mal, um das darzustellen.
1: Das stimmt, aber das war bisher nicht so anstrengend.
0: Ja, aber da zieht man auch Nummern und sitzt auch beim Amt.
1: Ja.
0: Danach, wer den wir hören, das ist jetzt immer komisch, weil das ist eigentlich eine französische Band, die aber nun ganz eindeutig Englisch ausgesprochen wird. So bestimmen wir das zumindest. 22 Longs Riffs nennen wir die jetzt einfach.
1: Ja, aber warum heißen die auch Longs Riffs? Das habe ich bis heute nicht verstanden.
0: Ich habe es auch nicht verstanden. Wir haben das letzte Mal extrem lange, was wir jetzt wieder beginnen, drüber geredet, ja, ob das nicht vielleicht doch auf Französisch ausgesprochen wird und dann ganz anders heißt.
1: Ach ja.
0: Long Riff oder sowas in der Art. Wir wissen es einfach nicht und deswegen lassen wir es diesmal. Bei Populär heißt die Platte 2002 auf Mass Productions rausgekommen, nennen wir auch wieder Englisch, obwohl es ein französisches Label ist. Alerta heißt der Song. Das wird wahrscheinlich auch auf Französisch ziemlich 1:1 genauso ausgesprochen. Hoffe ich zumindest mal. Eine Band, die sich vorletztes Jahr aufgelöst hat aus der Bretagne, die sich selber als Antifa, Oi und Streetpunk betiteln würden. 3 Alben haben sie geschafft und dazu noch eine Abschieds-EP vor 2 Jahren, also 24. Und wir hören ein Album, hatte ich glaube ich schon erwähnt, ne, was allerdings auf der zweiten Platte irgendwas herausgekommen ist.
1: 2017, bald populär.
0: So, das machen wir so.
1: Genau. Das nächste auch schon ankündigen oder einmal.
0: Das ist ja schon wieder noch ein Highlight für dich und da du gerade so im Flow bist, würde ich sagen, kündige das doch auch gleich an. Jawollo!
1: Jawollo!
0: Denn,
1: und noch
0: na, ich mache dir wieder eine harte Steilvorlage, denn es ist eine Band, man glaubt es ja gar nicht, die ist bei Tüdel herausgekommen, 2002, kleiner Scherz, haben wir uns wohl vertippt. Kommando Glitzer heißt die Platte, Deep Inside der Song und The Dead End Kids heißt die Band. Kennst du denn, ne?
1: Ja, die kenne ich. Habe ich irgendwie schon mal mitgearbeitet. Das Trio kommt aus Leipzig und Dresden mittlerweile, früher aus Freiberg, Schülerband, Schülerinnenband, besser gesagt, genau. Und haben auch letztes Jahr noch ein Album herausgebracht. Aber darum soll es nicht gehen, sondern um Deep Inside, ein Song, wo es darum geht, Leuten zu helfen, die an Depressionen erkrankt sind und dass es eine sehr schwierige Aufgabe ist, wo man es mal wieder versucht, aber ja. Ist nicht so einfach. Noch ein Song auf Englisch damals, jetzt sind sie komplett umgeswitcht und singen nur noch auf Deutsch.
0: Und muss ich jetzt ja nachfragen, jetzt kommen ja 2 Labelbands und du hast gesagt, deine Labelbands sind nicht auf den Kopf gefallen und machen mittlerweile U's und A's in die Songs, damit sie hier gespielt werden, weil ansonsten wäre das nie der Fall, weil sie so schrottig sind.
1: Ja.
0: Gehören diese beiden Songs, die wir hören jetzt schon in diese Geschichte rein, dass die extra deswegen aufgenommen worden sind, damit sie hier gespielt haben? Sprich, ist das jetzt eine Win-Situation aus Bandsicht?
1: Nee, tatsächlich, das war aus Versehen. Also da, als Kommando Glitzer entstanden ist bei The Dead End Kids, da kannte ich die noch nicht. Die hatten uns angeschrieben. Da wollte ich ja auch gar nicht die Platte machen, ehrlich gesagt, sondern die anderen beiden, die das selber noch mitgemacht haben.
0: Da war auch das Ding ja schon fertig quasi.
1: Genau, ne? Das war schon fertig. Und bei Warum haust du dich selbst, das war auch das erste Rillreck-Ding. Das war auch noch aus Versehen. Aber ich weiß von den neuen Produktionen, dass da Sachen mit eingebaut worden sind.
0: Okay.
1: Also sie wollen, dass wir die auch hier spielen. Ich daran denke und nicht wie immer bei den eigenen Sachen vergesse, die in die Box zu packen, dass wir eine neue Veröffentlichung haben.
0: Ja, das ist manchmal ganz witzig, wo ich sage, ey, Tödel hat nicht gerade, jetzt gibt es eine neue Platte rausgebracht. Ja, Mist. Gute Promoarbeit nennt man das.
1: Ich mache wirklich für alles und jeden Promo, aber im Radio vergesse ich dann, ich weiß ja auch, dass ich mag das nicht so, die eigenen Sachen vorzustellen, das verkackt man immer. Man will nicht zu viel sagen, man will keine Werbung machen, aber
0: das
1: auch nicht zu wenig.
0: Glücklich außerordentlich gut. Nicht. Wirklich echt null. Okay. Fangen wir lieber an, wieder Musik zu hören. Loser Use, dann 2012 Long Riffs, wie auch immer, und The Dead End Kids.
1: Ja. Yeah.
0: Schön fleißig mit U's und A's zählen.

0: Ach so, sollen wir eigentlich mal zwischendurch, wir haben fast 6 Uhr, vielleicht können wir einmal kurz wiederholen, was wir bisher so hatten, und zwar Pig Sweat Giver Beach Red,
1: Scherben Gerea Spit Acid,
0: Die Spitz Kurhaus Wasted,
1: Loser Use 22 Long Riffs, wieso muss ich das eigentlich immer sagen, 22 Long Riffs,
0: unter der Denkens. Du hast einen dritten vergessen, macht ja nichts.
1: Ja, eine super Zusammenfassung der bisherigen Sendung. Man könnte sie auch so machen.
0: Ja, vielleicht hätten wir genau so, also wie so ein Morsezeichen.
1: Ja, aber ich spüre da schon, das ist das neue Ding. Also alle möglichen Kneipen werden uns danach anschreiben, ey, wir scheißen auf unseren Bingo-Abend, wir laden Till und Heiko ein, wir machen Abend, weil man merkt ja schon, wie aufmerksam hier auch das sitzende Publikum ist und mit einem gespitzten Bleistift in der Hand jedes Mal lauscht und voller Freude.
0: Ja, wirklich,
1: Freude.
0: Nur wenn wir reden, haben die ein Handy in der Hand. Sonst sind die wirklich dabei. Normalerweise sitzen immer hier alle gelangweilt.
1: Machen Hausaufgaben.
0: Ja, genau.
1: So. Aber heute ist das wirklich anders. Hier ist eine hohe Aufmerksamkeitsspanne. Also zumindest, nee, also bei uns jetzt nicht so, aber bei dem Rest. Gut, machen wir weiter, ne? Kommen wir zu einem sehr aktuellen Album, welches da heißt Horsehead. Im Januar, Ende Januar auf Kidnap erschienen von Sniffing Glue. Und wir hören den Song Isolate, der mit gepflegten U's losgehen wird. Vier Menschen wäre auch witzig. Vier Menschen aus Düsseldorf und Gladbach gibt es bereits seit 2006. Das ist ihr insgesamt fünftes Album, und dieses Album kam so ein Stück weit eigentlich aus dem absoluten Gar nichts. Sprich, es war plötzlich da tatsächlich. Also ohne wochenlange Promo-Geschichten oder irgendwas. Wir haben die Mail bekommen, ich glaube 2 Tage vorher, morgen kommt ein neues Album oder sowas.
0: Ja, ich dachte auch,
1: was rein rechnerisch nicht stimmt. Wir haben die Mail bekommen, 2 Tage vorher, morgen gibt es ein neues Album. Stimmt nicht, aber er macht nichts.
0: Aber ich habe auch wirklich gedacht, so, die Band macht sowieso gar nichts mehr. Ich habe gedacht, die haben sich still und heimlich aufgelöst, stimmt aber nicht. Und allen Leuten, die Stimme hinterher bekannt vorkommt, das ist auch Marcel, der bei Abfuck singt. Und jetzt kommen wir zu einer Band, das ist natürlich dumm, dass ich das jetzt hier gerade habe, weil ich weiß nicht, wie man die ausspricht, mal wieder. Harum Scarum, oder ich sage auch manchmal richtig kartoffelig Harum Scarum.
1: Ich würde sagen, das stimmt sogar.
0: Harum Scarum?
1: Mhm.
0: Okay. Aus Portland, Oregon. Das ist Anarcho Crust. Das ist nicht mal das, was ich so wirklich explizit viel höre. Aber diese Band hat mich schon öfter mal überzeugt. Wir haben jetzt den Song dabei, Systematic Death, von 99, von der Platte Metal Health. Das war ihr zweites Studioalbum. Und dort ist interessant, die haben so ein Intro, das fängt an mit einem Originalinterview von einer Serienmörderin, und zwar Eileen Warnes oder so. Und die hat nachweislich, also das heißt wahrscheinlich viel, viel mehr, alte weiße Männer umgebracht, wo die sie quasi als Prostituierte kennengelernt hat.
1: Ja, sie hat eigentlich im Grunde jeden Freier, den sie kennengelernt hat, auch um die Ecke gelegt. Ja. Deswegen heißt der Song wohl auch Systematic Death, würde ich behaupten.
0: Yep.
1: Gibt es wahrscheinlich einen Zusammenhang.
0: Könnte man sich so vorstellen, und wollen wir wieder 3 am Stück machen, Heiko? Dann hast du, oder willst du dein Highlight noch aufbewahren? Okay, wir bewahren mein Highlight auf. Das finde ich toll, denn das wird wirklich schwierig.
1: Wir dürfen jetzt überhaupt noch nichts sagen. Wir heben es drauf, hast du gerade gesagt.
0: Na gut, dann fangen wir jetzt an mit Sniffing Glue.

0: Zug, jetzt geht mein Wecker irgendwo.
1: Musst du deine Medikamente nehmen?
0: Ohne Witz. ja, es ist Punkt 18 Uhr. Vielleicht willst du nochmal wiederholen, was wir gerade machen, und ich hole meine Tabletten raus.
1: Ja, ganz große Idee. Ja, Punkt 18 Uhr, super, hört das freie Senderkombinat. Den Namen unserer Sendung nicht mehr, weil es mir zu unangenehm ist. Nein, wir machen wir leben unseren Spleen aus mit UOAs in allen möglichen Songs, sprich Geräusche, die wir in den Laufe der letzten Jahre irgendwie gesammelt haben, die Songs, um sie hier da niederzulegen und euch zu auffordern, mitzuzählen, wie viele dieser Geräusche oder Goes oder Us oder Wuffs oder was auch immer in diesen Songs vorkommen. Also eigentlich spielen wir einfach nur Songs, auf die wir Bock haben, mit Us und Os und As.
0: Genau, und eigentlich kommen wir jetzt zu einem Highlight. Wir wussten ja aufgrund des Zufallsgenerators nicht, schafft es dieser Song wohl heute in die Sendung oder nicht. Und ich muss mich selber fast ein bisschen wach machen, denn ohne Scheiß, jetzt Leute, ich hoffe, ihr habt die Bleistifte bereits gespitzt, denn die werden abgemarkert sein danach. Wir wissen gar nicht, ob wir hinterherkommen. Das ist für uns der, so viel darf man spoilern, der Song der 1000 Geräusche. Und wir werden mal sehen, wie viel, wer hier was, wie als das Geräusch, was gemarkert werden darf, anerkennt, aber ich weiß nicht, ob wir hinterherkommen.
1: Wir haben gerade schon sehr viel in den letzten Wochen über diese Band gesprochen, denn sie hat eine neue EP herausgebracht im April, The MAD EP. Und sie machen nach wie vor in jedem Song irgendwelche Geräusche, oder fast jedem zumindest. Aber es gibt wirklich diesen Song der 1000 Geräusche. Und die Legende besagt, es gab erst die ganzen Geräusche und danach haben sie das instrumentiert. Aber man weiß nicht, ob das stimmt.
0: Fände ich irgendwie schön, ehrlich gesagt. Das finde ich ganz romantisch, das behalten wir für immer so im Kopf.
1: Dann ist es so. Der Song heißt Suggestion Box. Das war klar, dass das schwierig wird. Die Platte Keys to the City 21 rausgekommen, haben sie, die Band hat es selber rausgebracht. Suburban Downgrade heißt die Band, falls wir es noch nicht erwähnt haben. Haben wir, glaube ich, noch nicht.
0: Nein.
1: Das war ihr Debütalbum. Und wie gesagt, jetzt kam gerade ihr zweites Album in Form einer EP heraus. Also noch nicht so viel rausgebracht seit 2019 ist das Trio aus Lockhaven, einem Kaff in Pennsylvania mit 9000 Einwohnern oder irgend sowas in der Art, am Start.
0: Ja, und jede Band, die danach kommt, kann nur ein Verlierer sein, so heißt auch der nächste Song, und zwar von Killbite.
1: Und wir haben es nicht ausgesucht, sondern es ist so passiert.
0: Es ist so passiert, ja. Und ich sag mal so, die Platte ist 21 herausgekommen. 2012 hat sich die Band gegründet in Bremen, in Werden, zu fünft, die haben getourt ohne Ende, die Stars. Ich muss hier gerade ein bisschen ablesen, weil ich mich so unfassbar gerade auf Suburban Downgrade gefreut habe, dass ich mich nicht mehr großartig vorbereitet habe. Ich gebe es zu, die Discrimination war das Debüt, da haben wir richtig, richtig viel von gespielt, 2016. Und ansonsten weiß ich jetzt gar nicht mehr, was hier dazu zu sagen.
1: Naja, es gibt auf jeden Fall in Discrimination einen Titelsong, der ist nämlich fälschlicherweise auch noch in unserer Liste. Wir haben eigentlich gesagt, wir spielen nicht zwei Songs von einer Band, weil da kommen wir ja dann, brauchen wir ne, nur
0: so, Suburban, wir Downgrade drin,
1: und, Suburban Downgrade und noch zwei Bands, dann werde ich zwei Stunden voll. Genau, wir haben das nochmal drin mit Discrimination. Das streichen wir natürlich, sondern wir spielen, wie du sagst, Verlierer einer der wenigen.
0: Verarschen? Habe ich das einfach vorbereitet und ich weiß es nicht mehr?
1: Das ist, nein.
0: Okay.
1: Das habe ich vorbereitet und weiß es noch.
0: Okay.
1: Von daher habe ich es nämlich nicht vorbereitet, weil ich sehe, okay, macht ja überhaupt keinen Sinn. So, gut. Du hast es gesagt, der einzige deutschsprachige Song auf der Platte, Salt and Obscars, ist auch ihre letzte Platte tatsächlich, also auch schon fünf Jahre her, könnte demnächst mal was Neues kommen. Und wirklich ein cooler Song, der wieder mehr in Richtung Kruste geht. Aber nun der Reihenfolge nach erstmal Suburban Downgrade.
0: Okay, und jetzt Leute, wirklich... es wird doch anstrengend.
1: Du legst aber auch die Latte so dermaßen hoch gerade.
0: Ja, ich habe selber Schiss. Ich habe hier den Stift in der Hand und habe ein bisschen Angst.
1: Gut, dann nehme ich sie dir nicht und laber noch ein bisschen. Nee, los geht's.
0: Jo.

0: So, da sind wir wieder. Mit Suggestion Box bist du ein bisschen zu hoch hinausgehockt,
1: würde ich sagen. Ja, aber wirklich. Ich hatte nur noch so, wegen 1000 Geräusche hatten wir wohl notiert, so von wegen, es sind halt 1000 verschiedene Geräusche, aber es waren ja jetzt gar nicht,
0: naja, sag mal so, schon andere Highlights. Wenn du jetzt ein Hey Hey, Hey Hey mitzählst, dann
1: ja,
0: wäre
1: aber Hey Hey steht natürlich nicht. Das
0: genau,
1: steht wenn, für mich eher zu Stadionrock.
0: Ich glaube, das Hey Hey steht sogar in den Lyrics drin und dann gilt es halt nicht. Wie dem auch sei.
1: Ja, ist das so?
0: Viel, nö, weiß ich nicht. Egal, das ist jetzt unsere neue Regel. So, das waren gerade eben 1000 Löwen und Feinden mit dem Song Stein von ihrer Platte Karma. Das ist eigentlich so das, was wir in dieser Sendung nicht unbedingt haben wollten.
1: Das habe ich mich auch gefragt.
0: Bolo Hardcore, weil Bolo Hardcore hat nun mal ganz viele von diesen Go's und U's. Das ist eigentlich nicht das, worum es uns ging, aber auch wenn die Musik Bolo Hardcore ist, würde ich das, sind die inhaltlich aber ehrlich gesagt völlig anders gestrickt, sondern haben ein wesentlich größeres Spektrum an Inhalten als das, was wir unter Bolo Hardcore verstehen, wo es eigentlich nur um Unity geht und das war's. Diese Platte handelt
1: von Ursache und Wirkung.
0: Genau, und jede Platte, die sie rausbringen, ist ein Konzeptalbum, wo es dann wirklich thematisch relativ deep geht tatsächlich. Und so auch dieser Song oder beziehungsweise diese Platte, auch wenn man es musikalisch nicht direkt vermuten mag.
1: Und auch wenn die sehr, also wenn man da so vermuten würde, es wird nur rumgeoht und ut, ist es gar nicht so doll bei dieser Band. Fast ein bisschen schade für uns, muss ich sagen.
0: Ja, gut.
1: Aber nun gut, so ist es.
0: Jetzt kommt wieder was, wo du ganz aufgeregt bist, Tüdel.
1: Ja, da bin ich ganz aufgeregt. Das ist schon wieder ein Label-Band. Aber was soll man machen, ne?
0: Also ja, wir machen demnächst mal ein halbes Jahr ohne Label-Band.
1: Das ist nicht gut.
0: Kannst du. Das wird mir sonst zu langweilig.
1: Ja, also wie?
0: Ja, du bringst
1: so lange haben wir jetzt auch nicht mehr. Ja, das stimmt wirklich.
0: Ja. Und wenn du halt irgendwie alle drei Monate oder alle zwei Monate eine Platte rausbringst, dann haust du vorher noch Pre-Singles raus. Das heißt, das ganze Jahr über spielen wir irgendwelche Rick-Bands.
1: Ja, ist auch gut. Dann bin ich auch nochmal gezwungen, das zu hören, nachdem ich es nicht mehr hören kann. Also ist ja auch ein bisschen, ist ja auch gut für mich. Es geht um die Band Bitter mit 3T und das ist auch so eine Band, wo man viel mehr O's und U's erwarten würde. Aber eigentlich haben wir nur einen so einen richtigen Song und zwar 29 Spooner Street. Und der ist 24 auf der Split rausgekommen mit Dr. Clumsy. Die wurde von Rookie Records und My Mabel rausgebracht. Das Quartett gibt es seit 2019, sind aus Hamburg, haben auch in Bands gespielt wie Egozid, Maintain, Out of Step, Goodbye Jersey, aktuell noch sowas wie Randaplan und eine Band, die ich nicht aussprechen kann, Mir oder sowas, Schriftzeichen, die ich nicht lesen kann, aber sowas wie Mir wird das dann wohl auf Deutsch
0: ausgesprochen.
1: Mörb, bestimmt, höchstwahrscheinlich. da spielt jetzt der aktuelle Drummer Lukas der Dritte mit. Und genau, beim Song 29 Spooner Street geht es darum, dass das vielleicht ganz geil wäre, wenn wir nicht irgendwann auf so einem ausgebrannten Mülleimer leben würden und dass es vielleicht ganz geil wäre, wenn die Leute nicht angegriffen werden, die sich für diesen Planeten einsetzen. Ja.
0: Gut, danach werden wir hören Jodie Foster aus Frankreich again. 2020 ihr Debütalbum rausgebracht, seit 2016 bereits aktiv. Aus Lille kommen sie konkret. Das Album heißt Blame Yourself, der Song ist Don't Take It Bad. Und musikalisch geht das Ganze eigentlich hart Richtung Use Avoiders. Und Meets Dean Dirk steht hier noch.
1: Ja, das ist
0: nehmen
1: so
0: wir mal,
1: geil. Das ist so geil.
0: Nehmen wir es einfach mal so mit. Für mich ist es einfach wirklich schon sehr nah an Use Avoiders ran. Ihre letzte Platte haben wir letztes Jahr auch relativ ausführlich vorgestellt. St. Lundy hieß die. Auf Spastic Fantastic herausgekommen im April letzten Jahres bereits, also auch schon ein bisschen her.
1: Ja, da haben wir jetzt hier nochmal richtige Highlights, würde ich sagen. Hauen wir mal raus, also ob das UAO-mäßig so Highlights werden, aber ich lehne mich jetzt nicht mehr aus dem Fenster raus. Ich stapel jetzt nur noch tief. Ich habe es ja vorhin schon verkackt. Von daher würde ich sagen, hören wir jetzt rein. Wir fangen an mit Bitter Jodie Foster. Danach.

0: Jawohl, da sind wir wieder. Das geht jetzt bei diesen Songs manchmal total lang und manchmal so kurz, wie ich mir das immer vorstelle. Das ist echt ein spannendes Konzept, was wir hier auffahren. Diese Songs, die Heiko gar nicht mag. Dann kommen,
1: was, kannst mal, was ist denn, was ich gar nicht mag?
0: So, ja, wenn das so kurz ist, weil das nervt zum
1: Auflegen.
0: Ach so,
1: ja, aber das ist mir heute egal, weil das ja relativ simpel ist und ich nicht zwischendurch Sachen raussuche.
0: Rein theoretisch zumindest, wenn alles funktioniert. Aber macht ja nichts. Krumm Bums.
1: Ja, witzig. Witzig. 2000 gegründet, also 26 Jahre alt, aus Austin, Texas. Streetpunk machen sie. Eine EP haben sie rausgebracht 2014, die da heißt Smoke, von dem dieser Song stammt, den wir gleich hören werden. Plastic Bomb, aber was an krummen Bums. Das wird bestimmt vielleicht auch Crumb Bums gesprochen, da sind wir schon wieder, aber ist egal. Was wirklich spannend ist, ist halt genau eben dieser Bandname. Und der Bandname hat eine kleine Geschichte, und zwar zweierlei. Einmal saßen die Leute vor dem Fernseher und haben die Simpsons geschaut. Nun, ich kenne die Simpsons, muss ich jetzt dazu sagen, eigentlich eher gar nicht.
0: Ernsthaft,
1: ich gehöre mal zu diesen Menschen, die Simpsons einfach wirklich nie im Leben gesehen haben. Ich weiß, ich gucke in entsetzte
0: schräg.
1: Gesichter. Das ist schräg, genau. Und in einer Folge lese ich jetzt ab, weil mir sagt der Mensch nix, Rektor Skinner, die Straßenkinder Crumb Bums, übersetzt in etwa Krümelsammler oder Taugenichtse, und der Begriff ist dann der Band hängen geblieben und dementsprechend haben sie so genannt. Das Ganze hat aber auch einen historischen Bezug, denn die Urgroßmutter des Sängers hat dann später erklärt, dass während der Great Depression in den 30er Jahren in den USA, dass es da Bread Lines gegeben hat, also Essensschlangen, so nach dem Motto, Essensausgabe und dementsprechend Schlangen, und Kinder aus ärmeren Verhältnissen, die genannten Crumb Bums, wie gerade eben schon erwähnt, haben sich unter die wartenden Geschlechten und sammelten die Krümel und die Brotreste auf, die die anderen Leute haben fallen lassen. Also Simpsons ist doch eine aufklärerische Sendung, ziehe ich mir da persönlich raus, ohne das zu wissen. Ist dem so, Tüttel? Du hast mich gerade angeguckt, als ob ich, weiß ich auch nicht, vier Augen hätte.
0: Nee, ich habe erstmal ein bisschen weitergelesen, ehrlich gesagt, so. Weil ich ja das nächste... Ich gucke dich aber immer noch so an, weil ich mir denke, Alter, wer hat denn die Simpsons nicht geguckt? Das ist wirklich unfassbar.
1: Du siehst es, ich melde mich.
0: Ich war sogar mal, wir hatten ja sowas wie Karneval, hieß es bei uns, und nicht Fasching. Da war ich mal bei Simpson verkleidet. Ich habe mir richtig von meinem Taschengeld so eine Maske gekauft.
1: Also dementsprechend,
0: das war voll teuer.
1: Sagt dir Rektor Skinner was?
0: Ja, der sagt Rektor Skinner.
1: Oh ja, ich sehe hier einen
0: Nicken. Also, als du das gerade gesagt hast, gab es hier wirklich eigentlich einen Raunen. Die sind jetzt so respektvoll und haben nicht so gesagt, sondern einfach nur mit dem Kopf geschüttelt.
1: Obwohl es natürlich heute zur Sendung gepasst hätte.
0: Ja, das stimmt.
1: Aber das hätte als Alarm... Als Langsignal U hätte ich das abgewertet. Ja, okay, nee, kenne ich wirklich nicht.
0: Okay.
1: Tatsächlich. Aber es ist eine schöne Geschichte, wie der Bandname zustande gekommen ist, finde ich tatsächlich. So.
0: Das stimmt, aber ich habe es tatsächlich auf Deutsch geguckt. Deswegen hat mir Krumm Bums nicht gedacht. Aber man hat, wenn man das auf Deutsch geguckt hat, obwohl mein Englisch jetzt nicht besonders gut ist, wie ihr alle wisst, aber wenn man manchmal die Simpsons guckt, dann weiß man, wie dieser Scherz auf Englisch richtig gut gekommen wäre. Dann hörst du diese deutsche Übersetzung und denkst dir so, oh mein Gott, wie peinlich. Wie habt ihr das übersetzt? Also das kann man wirklich, wenn man die Serie guckt, weiß man, wie das eigentlich gemeint war. So schlimm ist die deutsche Übersetzung. Mhm. Und das wirklich ist, es ist so. Naja, vielleicht wollte ich mir das auf Englisch schon mal geben. Dann hätte ich das jetzt direkt geschnallt.
1: Wie lange gibt es das schon? Das gibt es ja schon irre lange, oder?
0: Ja, irre lange, das weiß ich nicht.
1: Ja. Länger, als es dich gibt?
0: Ich sehe ein Nein.
1: Aber so 25 Jahre wahrscheinlich schon, ne?
0: Noch mehr?
1: 30.
0: Wir nehmen Wetten an.
1: Lieber nicht. aber ich finde es gut, dass hier keiner sofort ein Handy zückt, sondern dass wir einfach alle lieber weiter rätseln, wie als es wohl sein könnte. Wie dem auch sei, nach Crumb Bums, wie ich das jetzt mal nenne.
0: Da will ich sagen,
1: das macht ja total Sinn, dass es Crumb Bums heißt.
0: Genau, und jetzt kommt nämlich eigentlich unsere Sendung, unsere Regeln.
1: Ja, ist so. Gut. Und passt jetzt auch ein bisschen die kommende Bandname, wenn man jetzt das Krust nennen würde.
0: Genau. Knigge und Krust ist das neue Ding, was die neue Band, die euch vorstellen wollen. Und Krust, was mir gar nicht mehr so klar war, ist so ein Kürzel für Krokette, Alter. What? Das musste ich mir auf jeden Fall nochmal merken. Und Knigge kennen wir alle, Verhaltensregeln, nicht unser Ding, aber gibt es. Ist, glaube ich, auch so ein bisschen, wo kommt das her, aus dem skandinavischen ursprünglich?
1: Warte, nein, redest aber, oh Gott, da muss ich ja eingreifen.
0: Ich hab nicht...
1: Hey, ja, der Freiherr von Klinge, der kommt original aus Bredenberg. Bredenberg ist ein Ortsteil von Wenningsen und Wenningsen, ich kann nichts dafür, dass das einfach direkt aus meiner
0: Das hat man gemerkt, dass du aus der Gegend kommst.
1: Es ist wirklich ein Ortsteil, das sind 2,5 Kilometer, da kann man irgendwie zu Fuß hingehen in einer halben Stunde. Daher kommt Freiherr von Klinge, der hat diesen Knigge-Regeln quasi mehr oder minder erfunden hat, tatsächlich.
0: Ach, Hygge habe ich daran
1: und
0: gedacht.
1: Das ist jetzt nicht unbedingt Skandinavien.
0: Ich habe an Hygge gedacht. Ja, das hat
1: geografisch weiterzuhelfen.
0: Okay, gut. Dann wissen wir jetzt, Knigge kommt aus irgendwo wenigstens.
1: Bredenberg, ja.
0: Knick und Kruse heißt die Band, da sind Leute bei von 99 Karate Disco, Anti und so weiter, also Alex Grebeldinger, Dr. Dosenbier und Leute, die ihr irgendwie kennt, und die haben uns irgendwie am Anfang so ein bisschen überflutet, ich weiß gar nicht, ob die überhaupt noch gerade großartig aktiv sind, haben sich 2019 in etwa gegründet, zumindest 2020 fand ich das erste Mal hören lassen, das ist ein Trio aus Köln. Und es gibt so ein, zwei Hits, und der eine Hit ist unsere Disco, unsere Regeln, würde ich genau deswegen heute umformulieren, unsere Sendung, unsere Regeln, und ich würde sagen auch unsere Punkte, ihr zählt fleißig mit, wir haben natürlich hinterher gewonnen, aber gucken wir mal,
1: gut,
0: was da jetzt rauskommt, ich weiß es selber nicht mehr,
1: Crumb
0: ganz ehrlich.
1: Und danach Knigge.
0: Ja.
1: Knigge und Kruse.

0: Jo, also dieser Song scheint
1: unerwartete
0: auch so
1: Perlen gemacht, wieder, meine Güte.
0: Er scheint auch für uns gemacht worden zu sein, würde ich behaupten. Oder extrem für diese Sendung.
1: Also der Kommi, ich kam kaum hinterher. Ich wollte erst pinkeln gehen, zum Glück bin ich es nicht.
0: Zum Glück? Uiuiui, das wäre aber knapp geworden. Gut, kommen wir zu unseren nächsten Events. Und ich denke, Tödel, du kannst mich jetzt gleich berichtigen, der kommende Song, Gates heißt er, von Raised Fist, ist einer der Auslöser dieser ganzen Liste tatsächlich. Denn wir spielen diesen Song immer wieder in der Sendung und immer wieder dieser Moment mit dem Go, ich verrate es jetzt schon, könnt ihr schon mal jetzt mal einen Strich machen.
1: Ja, der Strich. Und den könnt ihr dick machen, weil der ist wichtig.
0: Ist ein dicker Strich. das bereitet uns jedes Mal in dieser Sendung Freude, wenn wir diesen Song spielen. Und ja, irgendwie habe ich das Gefühl, ein bisschen basiert diese ganze Idee auch auf diesem Song tatsächlich.
1: Das stimmt. Und man versucht immer genau dieses Timing zu treffen. Aber in der Regel hat man dann vielleicht schon mal hier und da ein Dosengetränk getrunken. Und wir sind wirklich niemals im Timing.
0: Nee, das
1: also,
0: ist wirklich
1: also wenn
0: das ist wirklich
1: um dieses
0: schwer.
1: Go zu, da müsstest du wirklich mitziehen. Und meine Band hat mir ja beigebracht, dass man überhaupt nicht mitziehen darf, sondern man muss es fühlen. Und das ist einfach zu weird, um es zu fühlen.
0: Wenn man diesen Song versucht zu fühlen, landet man automatisch an der falschen Stelle. Da steht man völlig fest. Das heißt, wenn wir den Song hören, stehen wir hier am Fenster, freuen uns und dann plötzlich macht Tüttel so Go und dann ich eine Sekunde später Go. Aber das Go kommt erst ganz wann anders.
1: Ja, wir sind auf jeden Fall niemals. Wir haben es noch nie hinbekommen. Ich werde doch heute nicht versuchen. Wir brauchen gar nichts versuchen. Wir wissen einfach nur, dass ein Go ist, was zum einen diese Sendung ein wenig ausgelöst hat, aber zum anderen auch sehr viel Freude in uns auslöst. Und das ist jedes Mal, wenn wir ein bisschen kurz schlechte Laune kriegen, warum auch immer, keine Ahnung, irgendwas ist kaputt, irgendwas Schlechtes passiert, wir hören den Song, das Go kommt und wir so, jawohl, jetzt geht's richtig los.
0: Extrem aufgedreht hier, ja. Dass die meisten Leute um das Gängefehl herum kein Radio mehr brauchen. So, man kann zu Raised Fist noch sagen, dass eine Tour und ein Album in Planung ist, höchstwahrscheinlich auch noch dieses Jahr erscheint, ganz sicher ist es noch nicht. Sie spielen ja eh regelmäßig auf irgendwelchen Festivals, aber Album hat schon lange, lange nicht mehr gegeben. Das letzte ist, oh Gott, 2019 muss ich ja erstmal rechnen, das ist 7 Jahre her, verdammte Axt.
1: Das ist echt, ich habe auch nicht damit gerechnet, dass was Neues kommt.
0: Doch.
1: Und du hast auf jeden Fall auch eine, vielleicht ist das bei dir deswegen besonders im Kopf hängen geblieben, denn soweit ich weiß, hast du dir mal eine Platzwunde bei diesem Konzert geholt.
0: Ja, aber das letzte Mal, als Raised Fist hier so eine Clubshow gemacht haben, lag ich dann irgendwann mal in so einem komischen Tütata-Gerät. Ja, das ist richtig.
1: Naja, passiert schon mal. Da hast du auch wieder das Go verpasst und hast direkt eine Schelle gekriegt, glaube ich.
0: Ich wollte gerade sagen, habe ich gar nicht gemerkt, aber es wäre jetzt dumm zu sagen. Nee, ich habe geblutet wie ein Schwein, aber so ist das dann immer.
1: Ja.
0: Danach hören wir, und das ist interessant, Aim and the Sniffer mit Big Dreams von ihrem letzten Album Cartoon Darkness. Das ist tatsächlich eher balladesk, möchte man meinen. Aber auch im Balladesken kann es eine U-Form geben.
1: Das stimmt,
0: oder eine
1: so
0: O-Form.
1: Ungefähr der lameste Song, den ich von ihr kenne,
0: ja.
1: Also von der Band.
0: Ist auch, glaube ich, der einzige wirklich balladeske Song, den die überhaupt rausgebracht haben.
1: Aber trotzdem gibt es nur. Deswegen, wir wollen ja natürlich, wir haben ja auch einen Bildungsauftrag hier.
0: Wir haben einen Bildungsauftrag. Ne? In diesem Bildungsauftrag werden uns natürlich durchgehend Steine gelegt, denn ein großer Konzern namens Spotify möchte verhindern, dass wir unseren Bildungsauftrag ausleben und an euch weitergeben. Denn immer Spotify sperrt uns relativ viele Songs in unserem, wenn wir das nochmal wieder hochladen, weil irgendwelche Major-Vertriebe und Label der Meinung sind, wir dürften das nicht einfach spielen so in dieser Sendung, obwohl wir hier natürlich mit dem FSK GEMA und Co. zahlen, wollen die das nicht und sperren deswegen und löschen sehr schnell immer unsere Sendungen. Das ist euch vielleicht schon aufgefallen
1: das
0: teilweise.
1: Das ist natürlich auch, das ist deren Plattform, deren Regeln, sag ich mal.
0: Ja, das ist aber uns egal, denn wir regen uns deswegen einfach nur auf.
1: Wir regen uns nur auf, das ist, kann nicht wahr sein. Wir machen so eine gute Performance für euch. Ich darf ja kein anderes Wort dafür verwenden. Und das ist eine wirklich wahre Frechheit, dass irgendwelche Labels uns selber bemustern, dann wieder canceln. Was ist das denn für eine Idee?
0: Das ist echt
1: also
0: das doof.
1: Da habt ihr nicht so ganz mitgedacht, oder?
0: Und wir wissen ganz sicher, dass Aim at the Sniffers dazugehört. Sprich, diese Sendung wird, wenn sie auf Spotify ist, genau eine Woche auf Spotify sein, dann wird sie wieder gelöscht. Aber wir versuchen unseren Bildungsauftrag natürlich zu erweitern. Wird diese Sendung tatsächlich noch, ich muss rechnen, 5

0: 5-mal wiederholt. Das ist, glaube ich, jetzt nicht mal falsch. Also sie läuft 3-mal auf dem freien Sender, freien Radio in Neumünster. Dann läuft sie auf Radio Tonkuhle in Hildesheim.
1: Bei Punkrockers Radio.
0: Und dann laden wir sie auch noch bei Mixcloud hoch. Und
1: genau,
0: die sind
1: da
0: dann nicht so.
1: Und die kann man, da kann man immer, da sind aber auch nur, weil wir geizig sind und kein Geld übrig haben, können wir immer nur diese Version machen, wo man nur die letzten 10 Folgen online hat. Also da müsst ihr dann schnell sein in dem Sinne.
0: Da hat man dann ungefähr nur ein Jahr Zeit.
1: Ja, also tut mir leid, Leute, ihr müsst euch schon ein bisschen beeilen. Also innerhalb von einem Jahr habt ihr die Chance, die Sendung nochmal nachzuhören bei Mixcloud völlig umsonst. Bis dato ist immer gut, wenn wir alles verraten, was wir hier so grauzonenmäßig machen.
0: Ja, aber ist egal, man kann auch Spotify mal bitte gerne öffentlich ans Bein pissen, bitteschön. So, da gibt es viele Gründe und das ist nur ein kleiner davon.
1: Pissen ist ein gutes Stichwort, deswegen sollten wir jetzt mal loslegen. Das Go verpasse ich zwar sowieso, aber ich darf das nicht unten auf dem Klo verpassen. Ich muss das mit dir hier oben absolut verkacken. Ja. Und oh Gott, jetzt benutze ich falsche Wörter. Wir legen los mit Race Fist, dann geht's weiter mit MS System. Was?

0: Ja, da haben wir jetzt endlich mal Ballade-esque Ghost gehört, würde ich mal so sagen. Es geht hier weiter mit unseren nächsten zwei Songs. Ich glaube, wir machen jetzt so Zweier-Teams immer wieder. Und zwar mit Leftover Crack.
1: Genau, A War at Home heißt der Song, Construction of the State heißt das Album, bereits 2015 herausgekommen. Witzig finde ich da in erster Linie unseren Kommentar.
0: Mhm, habe ich auch gerade gedacht, wollten wir das noch überhaupt erwähnen? Ich dachte, du übergehst das jetzt einfach.
1: Für mich ist, unsere Kommentare sind dann auch teilweise Regieanweisungen und so nehme ich das jetzt darauf. Das steht mäßig, also mal gucken, wie viel U's und A's es da so gibt, also anscheinend eher mäßig, aber rauchen. Und ich habe das überhaupt nicht verstanden und habe Tüttel gestern nochmal gefragt, so, was heißt das denn überhaupt? Das hätte ich geschrieben.
0: Und ich habe gesagt, wahrscheinlich sollte das heißen, es gibt gar nicht viel davon, aber wir können rauchen, weil es ein langer Song ist.
1: Das wird es wohl bedeuten, sprich, wir müssen gleich eine kleine legen, parallel eine kleine Raucherpause an und lauschen sehr gespannt, wie viel O's und A's denn in diesem Song gibt. Zu Leftover Crack wäre zu erwähnen, ich habe den Song auch mit, also das ist, dass sie gerade einen niegelnagelneuen Song rausgebracht haben, der da heißt A Crack Rocksteady's Seat Thema oder irgend sowas in der Art. Ist wirklich komisch. Ne? Also ich find, für mich sind da sehr viele Sprachen gemischt auf eine Art. Der Song weist auf ein neues Album hin, das Abandon the Precincts heißen wird. Ich hätte den Song mit, wir könnten ein absolutes Pre-Listening machen, aber es passt natürlich nicht in unser Konzept. Das könnten wir uns gleich nochmal kurz überlegen, ob wir das einschieben oder eben auch nicht. Ansonsten hören wir einfach den mäßigen UA-Song mit der Regieanweisung Rauchen. Den hören wir so oder so.
0: Ja, tja. Ist mir egal, würde ich sagen.
1: Ja, was für ein Übergang, Tüttel, was für ein Übergang.
0: Denn tja, ist der nächste Song, den wir dann sonst hören. Wir mal gucken, ob wir den anderen Song nach dazwischen hören. Von Ultrablut, herausgekommen auf The Lasting Dose Records am 31.10. auf deren EP 2025. Und genau, diese Band ist sehr eigen, hat sich 2023 in Wuppertal gegründet, ist ein Quartett. Und ja, Surfcore, ne? Surfcore ist auch schon irgendwie ein komischer Titel. Ich finde auch so ein bisschen.
1: Auch überhaupt nicht.
0: Das ist so, genau, das ist so selbst, das haben die mal selbst irgendwie geschrieben. Ich finde aber eher so ein bisschen, ja, Hardcore-Punk-mäßig. Aber das ist auf jeden Fall surfig für mich.
1: Ja,
0: nicht.
1: Ein einziger Song hat, das ist so, wie du immer sagst, bei der einen Loser Use, da ist Country mit drin. Ja, das ist ein Song, wo mal ein bisschen Country drin vorkommt, deswegen ist es noch Country-Punk.
0: Genau.
1: Genau, das ist auch
0: also, das war eher bei Brief, wo man aber, genau.
1: Ja, genau, kann sein. Das ist halt mit Surf-Punk ja überhaupt nichts zu tun.
0: Nee, das aber es ist immer so geil, was die Leute sich mal so selber als Beschreibung geben, ne? Es ist interessant.
1: Es ist wirklich sehr vielschichtig, was die musikalische Ausrichtung angeht, finde ich. Gerade die Gesang Lines sind irgendwie, also der kann schauten, der kann singen, der kann brüllen, der kann growlen, der kann eigentlich alles und macht das auch relativ zeitnah am Stück. Also ziemlich abgefahren. Leider Gottes habe ich die noch nicht live gesehen. Die haben letztes Jahr auf der Stubnitz gespielt. Da war ich aber krank.
0: Hätte ich sehr
1: gerne gesehen, wie er das denn bitte umsetzt. Aber anscheinend, so wie man so hört oder gehört hat, kann er das wirklich toll umsetzen. Also eine sehr produktive Band auch, die direkt nach der Platte angefangen hat, wieder neue Singles rauszubringen und so weiter. Und da wird es dieses Jahr mit Sicherheit auch noch was Neues geben. Ich bin sehr, sehr gespannt.
0: Ich auch. Ja, genau. Bei dieser EP, von der wir jetzt einen Song spielen, den habe ich leider nicht kapiert. Der heißt.
1: Das ist auch eine Regieanweisung, habe ich nicht kapiert. Herrlich.
0: Ja, habe ich reingeschrieben. Irgendwas mit Zukunft und Vergangenheit. Das war das, was ich da rausgehört habe. Der andere Song, den habe ich kapiert. Da geht es um Prokrastination, aber da hören wir es nicht rein. Ja, nu.
1: Ja, voll schlau, das jetzt zu erwähnen dann. Ne?
0: Ja, das war auch so ein bisschen. Okay.
1: Ich habe einen Song kapiert, aber den hören wir jetzt nicht.
0: Das mache ich immer so. Ja. Damit ich irgendwie so tun kann, als hätte ich irgendwas verstanden. Egal, wir hören da rein und du darfst jetzt entscheiden, lieber Heiko, ob wir noch diesen einen neuen Song reinballern oder nicht. Also wir wollten uns ja eh noch Sachen aufbewahren für die nächste UAO-Sendung. Von daher fand ich das irgendwie okay, wenn du die Regeln brichst, denn die sind dafür da, um gemacht zu werden. Aber wenn es jetzt irgendwie technische Probleme gibt und dies und das, da ein CD-Spieler wieder kaputt ist.
1: Ja, das überlegen wir uns in den nächsten 4 Minuten während der Arbeitseinweisung rauchen.
0: Ach so, ja sicher.
1: Also
0: 4 Minuten, stimmt. Nee, dann nicht. Dann geht ja richtig lang. Ich habe nicht geguckt, da stand nur Rauchen, das sind fast 5 Minuten. Auf gar keinen Fall, hier gibt es ein Veto.
1: Ja, ist ja gut,
0: wir hören jetzt Leftover Crack und Ultrablut.
1: Lass uns doch einfach mal anfangen.

0: Okay, Heiko, wie würdest du unsere Performance für heute beschreiben?
1: Sauber.
0: Ah, ich dachte, du würdest auch mit einsteigen.
1: Ach so, nee, hab ich nicht, ne?
0: Nee, ein bisschen nicht. Eher schwach, würde ich sagen.
1: Ja, aber da kommen wir nicht mehr zu. Von daher ist es ziemlich egal. Wir sind nämlich fertig quasi.
0: Okay, wir sind fertig.
1: Wir sind fertig. Die anderen Songs heben wir uns auf für Part 2. Es wird irgendwann, wir wissen nicht wann, vielleicht im Winter oder so, eine UOA 2 Part 2 geben, wo wir weitere Songs vorstellen werden, die auf irgendwelchen Wuffs, Us, As und Goes basiert.
0: Und vielleicht müssen wir uns dann eine Notarin dazu holen oder sowas.
1: Du meinst einen neutralen Beobachterin?
0: Ja.
1: Nö. Weil es ist immer noch alles subjektiv und das soll es auch bitte bleiben.
0: Okay.
1: Würde ich behaupten. Wir hatten ja aufgerufen, so, ihr könnt uns gerne irgendwie auf irgendeine Art und Weise per Social Media, per SMS, Mama, ja, das geht auch, oder per E-Mail mitteilen, wie viel USAs, Wuffs ihr gehört habt. Und der Mensch, der da am nächsten dran kam, der wird irgendwas unfassbar Tolles gewinnen.
0: Also wir haben ja schon eine Zahl, die können wir jetzt nicht verraten. Wir zählen gleich auch nochmal nach. Und ich würde mal sagen, die Person, die am Mittelwert am nächsten dran ist, das ist fair, die gewinnt.
1: Am Mittelwert am nächsten dran. Einfach die am nächsten dran an uns ist, weil wir bestimmen ja, wie es ist.
0: Aber die waren ja auch hier.
1: Die reichen einfach auch ihre Sachen ein und gut, die hier saßen. Und dann gucken wir weiter. Wir überlegen uns die Regeln später. So einfach ist das. Ist
0: aber
1: ja
0: ihr gewinnt auch
1: subjektiv.
0: Irgendwas. Also ist ja auch nicht so, als hätten wir schon eine Idee, was ihr gewinnt, aber irgendwas Tolles.
1: Ja, das wird Wahnsinn. Da würde ich mich jetzt schon richtig freuen.
0: Ja.
1: So, wir hören uns wieder in 2 Wochen. Da haben wir wieder ein Special, interessanterweise, denn wir haben hier Gästinnen sitzen.
0: Ach ja, schade.
1: Und zwar geht es um den Port Fiction. Das wird für den einen oder die anderen ein Begriff sein, aber für viele Menschen glaube ich nicht. Aber den Park Fiction, den kennt ihr in Hamburg zumindest, kennt ihr jede Person, und der Park Fiction wird indirekt erweitert, sage ich jetzt einfach mal, und das ganze Projekt nennt sich Port Fiction, und da werden wir Gäste haben, die uns da ein wenig mehr drüber erzählen, eine gute Stunde lang oder so, was es denn mit dieser Erweiterung des Park Fiction und mit dem Port Fiction eben so auf sich hat. Das wird sehr spannend.
0: Absolut, ja, ich freue mich darauf, mit wem auch immer du moderieren wirst. Ich verabschiede mich an dieser Stelle für 3 Wochen dann.
1: Ich würde sagen, rein rechnerisch wohl dann eher 4.
0: Mhm. 4 Wochen, weil das schlau ist, weil wir immer nur alle 2 Wochen sind, richtig.
1: Mhm. Aber das können wir dann später auch nochmal ausrechnen für dich. Gut, das war's, monopolzau.de, tschüss.
0: Ciao.

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